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1: Ich bin Tanja Wagner. Europa erhöht den Druck auf FIFA-Präsident Gianni Infantino. Nach seinem krachend gescheiterten Investorendeal droht der Europäische Fußballverband mit rechtlichen Schritten. Als erster Nationalverband entzog Wales außerdem Infantino öffentlich seine Unterstützung. Im Osten der Niederlande ist unweit der deutschen Grenze in einem Waldgebiet ein Brand ausgebrochen. Auch westlich der griechischen Hauptstadt Athen lodern weiter mehrere große Wald- und Buschbrände. Auch im Nordwesten der USA haben Feuer große Schäden angerichtet.
2: Es sind die bekannten apokalyptischen Feuerinfernos des Spätsommers hier in den USA. Über 600 Häuser sind im Bundesstaat Washington schon zerstört. Anwohner flüchten in größter Eile. Drei große Feuer wüten in den Wäldern an der Grenze zu Kanada. So schlimm war die Waldbrandsaison in dieser normalerweise kühlen und regnerischen Region noch nie, sagt die Feuerwehr. Es sei die schlimmste Naturkatastrophe, die ihre Stadt Spokane jemals erlebt habe, sagt die Bürgermeisterin. Auch in Kanada toben noch über 800 Brände. Tina Eck, USA.
1: Der Widerstand gegen das geplante Ende der Rente mit 63 wächst. Die ostdeutschen Ministerpräsidenten, die gegen die Abschaffung sind, bekommen nun Unterstützung auch aus dem Saarland. Es gehe um den Respekt vor der Lebensleistung der Menschen, sagte Regierungschefin Rehlinger den Zeitungen der Funke Mediengruppe.
3: Wer jahrzehntelang gearbeitet hat, der verdient eine würdige Rente. Respekt, sagt Rehlinger und will verhandeln. Nicht aus dem Osten kommt also nun Gegenwind für die schwarz-rote Bundesregierung. Die will zügig die Rentenreform durchziehen als Gesamtpaket ohne Rosinen picken. Und genau das sei auch der richtige Weg, meint der Ministerpräsident aus Schleswig-Holstein. Aber die Debatte kocht nun hoch. Jetzt vor einigen wichtigen Landtagswahlen im Herbst. Claudia Wächter, Nachrichtenredaktion.
1: Bio-Lebensmittel sind weiterhin beliebt. Der Einzelhandel machte mit Bio-Produkten zwischen April und Juli einen Umsatz von 4,75 Milliarden Euro. Das teilte der Bund Ökologische Lebensmittelwirtschaft mit.

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1: Ich bin Tanja Wagner. Der Streit um den gescheiterten Milliardenplan von FIFA-Präsident Infantino geht in die nächste Runde. Die UEFA droht jetzt offenbar mit rechtlichen Schritten. Sie hat Infantino aufgefordert, sämtliches Material im Zusammenhang mit dem Vorhaben nicht zu vernichten.
2: Sehr viel stärker kann man das Misstrauen kaum ausdrücken, als es die UEFA mit diesem Brief getan hat. Der Europäische Verband prüfe jetzt die Einleitung rechtlicher Schritte, eines Schiedsverfahrens und/oder Beschwerden bei den zuständigen Aufsichtsbehörden, heißt es da. Auch der US-Technologieinvestor Joshua Kushner soll so einen Brief erhalten haben. Er sollte bei dem Projekt eine Schlüsselrolle einnehmen. Auch Infantinos Wiederwahl als FIFA-Präsident im März nächsten Jahres droht jetzt durch die Affäre zu scheitern. Thomas Thonfeld, Sportredaktion.
1: Angesichts der Migrationskrise in der spanischen Exklave Ceuta mit mindestens 72 Toten beraten die EU-Innenminister am Vormittag über die Konsequenzen. Bei einer Videokonferenz, an der auch Bundesinnenminister Dobrindt teilnimmt, soll es auch darum gehen, wie die EU ihre Außengrenzen besser schützen kann.
3: Wer jahrzehntelang gearbeitet hat, der verdient eine würdige Rente. Respekt, sagt Rehlinger, und will verhandeln. Nicht nur aus dem Osten kommt also nun Gegenwind für die schwarz-rote Bundesregierung. Die will zügig die Rentenreform durchziehen, als Gesamtpaket ohne Rosinen picken. Und genau das sei auch der richtige Weg, meint der Ministerpräsident aus Schleswig-Holstein. Aber die Debatte kocht nun hoch. Jetzt vor einigen wichtigen Landtagswahlen im Herbst. Claudia Wächter, Nachrichtenredaktion.
1: Ein polnischer Freiwasserschwimmer ist durch die Ostsee von Schweden bis nach Polen geschwommen. Für die 160 Kilometer lange Strecke brauchte er 55 Stunden. Mehr als 2 Tage und 2 Nächte kämpfte er gegen Wellen, Wind und Sturm.

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2: Alexa, play Yes Girl by Nesta.

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1: Ich bin Tanja Wagner. Der Streit um den gescheiterten Milliardenplan von FIFA-Präsident Infantino geht in die nächste Runde. Die UEFA droht jetzt offenbar mit rechtlichen Schritten. Sie hat Infantino aufgefordert, sämtliches Material im Zusammenhang mit dem Vorhaben nicht zu vernichten.
2: Sehr viel stärker kann man das Misstrauen kaum ausdrücken, als es die UEFA mit diesem Brief getan hat. Der Europäische Verband prüfe jetzt die Einleitung rechtlicher Schritte, eines Schiedsverfahrens und/oder Beschwerden bei den zuständigen Aufsichtsbehörden, heißt es da. Auch der US-Technologieinvestor Joshua Kushner soll so einen Brief erhalten haben. Er sollte bei dem Projekt eine Schlüsselrolle einnehmen. Auch Infantinos Wiederwahl als FIFA-Präsident im März nächsten Jahres droht jetzt durch die Affäre zu scheitern. Thomas Thonfeld, Sportredaktion.
1: Angesichts der Migrationskrise in der spanischen Exklave Ceuta mit mindestens 72 Toten beraten die EU-Innenminister am Vormittag über die Konsequenzen. Bei einer Videokonferenz, an der auch Bundesinnenminister Dobrindt teilnimmt, soll es auch darum gehen, wie die EU ihre Außengrenzen besser schützen kann.
3: Wer jahrzehntelang gearbeitet hat, der verdient eine würdige Rente. Respekt, sagt Rehlinger, und will verhandeln. Nicht aus dem Osten kommt also nun Gegenwind für die schwarz-rote Bundesregierung. Die will zügig die Rentenreform durchziehen, als Gesamtpaket ohne Rosinen picken. Und genau das sei auch der richtige Weg, meint der Ministerpräsident aus Schleswig-Holstein. Aber die Debatte kocht nun hoch. Jetzt vor einigen wichtigen Landtagswahlen im Herbst. Claudia Wächter, Nachrichtenredaktion.
1: Ein polnischer Freiwasserschwimmer ist durch die Ostsee von Schweden bis nach Polen geschwommen. Für die 160 Kilometer lange Strecke brauchte er 55 Stunden. Mehr als 2 Tage und 2 Nächte kämpfte er gegen Wellen, Wind und Sturm.

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0: Einen richtig schönen guten Morgen mit No Doubt und ihrem Megasong aus den 90ern, Don't Speak. Ja, hier sind die Radio Potsdam Wachermacher, Dienstag, der 4. August und wir bringen sie sehr, sehr gerne rein. Gleich mit Rock von Kings of Leon. Use Somebody und aus den 80ern sind Wham mit dabei. Wake Me Up Before You Go Go. So starten wir doch wirklich perfekt in diesen Dienstag. Hören Sie alles gleich bei uns. Jetzt ist es 6 Uhr. Schönen guten Morgen.
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2: Ich bin Amelie Totzke und das ist das Top-Thema der Stunde. Der Warnstreik bei der Pro Potsdam geht in die Verlängerung. Auch heute legen die Beschäftigten ihre Arbeit den ganzen Tag nieder. 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Und jetzt mehr Nachrichten aus Deutschland und der Welt.
3: Ich bin Diana Kramer. Angesichts der Migrationskrise in der spanischen Enklave Ceuta mit mindestens 72 Toten beraten die EU-Innenminister heute in einer Videokonferenz über die Konsequenzen und einen besseren Schutz der Außengrenzen. Während sich die Lage in Ceuta selbst etwas beruhigt, eskaliert der Streit innerhalb der EU.
4: Die spanische Regierung fühlt sich zu Unrecht an den Pranger gestellt. 22 EU-Regierungen, die einen offenen Kritikbrief an den spanischen Regierungschef Sanchez schickten, fühlen sich von diesem im Stich gelassen. Bei der EU, in diesem Fall den Innenministern, hängt immer alles mit allem zusammen. Sanchez hat in Sachen Migration, Verteidigung und Ukraine-Hilfe schon viele Hauptstädte verärgert. Die werfen ihm vor, den Grenzdurchbruch von Ceuta ermöglicht zu haben. Und Sanchez sieht seine Politik als erfolgreich an, fühlt sich missverstanden. Eine Videokonferenz wird da nicht ausreichen. Dieter Ebeling, Brüssel.
3: In Berlin berät heute der Innenausschuss des Bundestags über den islamistisch motivierten Terroranschlag am Rande des Christopher Street Days in der Hauptstadt. Bundesinnenminister Alexander Dobrindt soll die Abgeordneten über den Stand der Ermittlungen informieren. Auch diese nicht öffentliche Sitzung findet wegen der parlamentarischen Sommerpause als Videokonferenz statt. Der Widerstand gegen das geplante Ende der Rente mit 63 wächst. 7 der insgesamt 16 Ministerpräsidenten haben sich inzwischen gegen eine Abschaffung ausgesprochen. Ihr Argument, es gehe um den Respekt vor der Lebensleistung der Menschen. Schleswig-Holsteins Regierungschef Daniel Günther dagegen verteidigte den Vorschlag der Rentenkommission. Er sagte am Abend im ZDF:
5: Ich halte es für keine gute Idee, das Rentenpaket jetzt aufzuschnüren. Das ist eine wichtige und überfällige Reform. Wir haben dieses Thema viel zu lange vor uns hergeschoben.
3: Der Ministerpräsident von Schleswig-Holstein, Daniel Günther. In Nordrhein-Westfalen mussten Fahrgäste mehr als 4 Stunden lang in einem ICE ausharren, nachdem während eines Unwetters dort ein Baum in die Oberleitung gefallen war. Nach Angaben der Feuerwehr konnte der Baum in der Nacht entfernt werden, weil dafür der Strom abgeschaltet werden musste, wurde der Zug mit Hilfe einer Diesellok über den Streckenabschnitt gezogen, bevor er selbst wieder weiterfahren konnte.
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0: Ah, das war eine sogenannte tropische Nacht, das heißt immer Temperaturen bei ja höchstens 20 Grad bzw. tiefsten. Und so starten wir halt eben auch in diesen Dienstag. Wir haben bei uns in Potsdam und zwar direkt am Hauptbahnhof 21 Grad, in Schönefeld sind es 20 Grad und in Nauen ebenfalls 21 Grad. Und das wird auch heute nochmal eine richtig heiße Angelegenheit. Da sind tatsächlich 33 Grad drin, es wird sehr, sehr schwül und drückend werden. Die Sonne, die knallt immer wieder vom Himmel, also heute wirklich dran denken, bitteschön, Sonnencreme ist wirklich ganz, ganz wichtig und genügend trinken. Das ist auch nochmal ein wirklich ganz wichtiger Rat an dieser Stelle. Es ziehen allerdings von Sachsen-Anhalt her auch immer wieder Schauer rein, teilweise auch mit Blitz und Donner. Also das geht wirklich hin und her, aber dieser Regen bringt halt eben keine Abkühlung. Auch morgen wird es nochmal richtig heiß, sind noch ein paar Schauer mit dabei, aber ansonsten kommt die Sonne wieder raus mit bis zu 32 Grad. In Richtung Wochenende wird es dann wieder etwas angenehmer, was die Temperaturen angeht.
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0: Gibt erhebliche Probleme auf der A9 in Richtung Halle-Leipzig und zwar zwischen Niemeck und Köselitz. Da hat es einen Unfall gegeben. Hier sind immer noch 4 Kilometer Stau angesagt. Das dauert fast eine halbe Stunde länger. Und einen Blitzer haben wir heute Morgen bisher und zwar in Falkensee auf der Friedrich-Engels-Allee. Haben Sie noch was? Staublitzer, Behinderungen? Sehr, sehr gerne Bescheid geben per Anruf oder WhatsApp an die 0331 für Potsdam 581 692 und die 30. Schönen Dank und eine gute Fahrt.
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0: Es ist 6:04. Schönen guten Morgen.
2: Moin, moin.
0: Ja, war eine warme Nacht.
2: Oh ja.
0: Trotzdem gut reingekommen?
2: Total.
0: So soll es doch sein, ne? Heute ist Dienstag, der 4. August. In Werder wird es heute laut.
2: Im Kali, da rollt der Ball.
0: Und in Potsdam, da feiern wir die saure Gurkenzeit. Tatsächlich, das ist wirklich ernst gemeint. Das alles gleich bei uns in Guten Morgen Potsdam nach Wham. Wake me up before you go-go. Und jetzt gibt's Aktuelles von Miss Tizzy. Sometimes I love you.
2: Schönen Dienstag.
0: Morgen.
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0: Es ist 6:11.
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0: Dienstag, der 4. August und Amelie, wir können sagen, es wird heute laut in Werder, da heulen im Laufe des Morgens die Sirenen.
2: Ja, zwischen 8 und 16 Uhr werden die im Rahmen der jährlichen Wartung mehrfach getestet und der Grund ist, dass man die Einsatzbereitschaft da überprüfen soll.
0: Heißt mit anderen Worten, wenn Sie das heute in Werder hören, ne, ruhig bleiben. Dann schauen wir mal nach Potsdam und zwar in die Staatskanzlei. Da lädt die Chefin der Staatskanzlei, Katrin Schneider, heute nämlich zum sogenannten Saure-Gurken-Abend ein.
2: Ja, das hat ja bei uns in Brandenburg schon Tradition in der parlamentarischen Sommerpause. Da werden Gäste aus verschiedenen Bereichen, wie zum Beispiel Medien und Politik, eingeladen. Man will sich hier in einer lockeren Atmosphäre austauschen.
0: Ja, dann wünschen wir natürlich allen Eingeladenen da heute ganz, ganz viel Spaß. Und dann schauen wir nochmal nach Babelsberg ins Kali. Da rollt heute Abend der Ball. 19 Uhr geht's los. Englische Woche in der Regionalliga.
2: Ja, unser SV Babelsberg 03 empfängt da Alt-Glienicke. Und wir haben für heute noch Tickets.
0: Ja, laden Sie herzlich gerne ein. Natürlich gerne plus Begleitung. Einfach eine WhatsApp schreiben an die 03331 für Potsdam 581692 und die 30 und Bescheid geben, dass wir heute Abend ins Kali wollen. Ne, mit ein bisschen Glück klappt das. Nochmal die Nummer 0331 für Potsdam 581692 und die 30. So, und das ist der Dienstag.
2: Guten Start.
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0: Sie haben sich vielleicht gestern die Augen gerieben und haben gedacht, sie sind irgendwie im falschen Film, aber hatte natürlich alles seine Richtigkeit, als sie die vielen Amphibienfahrzeuge gesehen haben, die halt eben bei uns hier in Potsdam und der Region unterwegs waren. Das sind ja wirklich großartige Bilder, die man da heute sieht, ne? Weil die halt eben einfach bei der Fauninsel ins Wasser sind und dann tatsächlich da durchgefahren sind, unter anderem ja auch unter der Glienicker Brücke hindurch. Wahnsinn, was es damit auf sich hat und wohin die unterwegs waren, das klären wir heute alles, und zwar um 6:30 bei uns in den Nachrichten aus Potsdam und der Region. Und Sie wissen, bei den Radio Potsdam Wachermachern ja morgens alle 15 Minuten das Wichtigste, auch immer Wetter und Verkehr kompakt. Heute wirklich an Sonnencreme und an genug Getränke denken. Es gibt tatsächlich eine amtliche Warnung vor Hitze bei uns in Potsdam. 33 Grad werden erwartet. Es wird sehr drückend und schwül werden. Immer wieder kommt die Sonne durch, dann ziehen aber auch wieder Schauer durch, teilweise auch mit Blitz und Donner, aber es kühlt halt eben nicht ab. Abkühlung gibt es dann aber immerhin in Richtung Wochenende. Und auf den Straßen haben wir ein ziemliches Problem auf der A9 in Richtung Halle Leipzig nach einem Unfall zwischen Niemeck und Köselitz. 4 Kilometer Stau dauert über 20 Minuten länger. Kommen Sie gut mit uns in diesen Dienstag.
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0: ist 6.21 Uhr. Schönen guten Morgen.
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2: Englische Woche in der Regionalliga. Der SV Babelsberg 03 empfängt heute Abend im Kali Alt-Glienicke. Und Julian, 12 Jahre aus Babelsberg, der möchte wissen, warum sagen wir dann eigentlich Englische Woche dazu? Also Julian, wenn ein Fußballverein unterhalb der Woche ran muss, dann sagen wir Englische Woche dazu. Dazu muss man sich ein klitzeklein bisschen mit dem englischen Fußball auskennen. In der englischen Premier League sind 20 Vereine drin und es gibt mit dem FA Cup und dem Ligapokal gleich zwei Pokalwettbewerbe. Deswegen ist es in Großbritannien schon lange Tradition, dass auch unterhalb der Woche gespielt werden muss, einfach weil man so viele Pflichtspiele hat. Mal zum Vergleich, bei uns in der Bundesliga und auch in der Regionalliga spielen ja nur 18 Vereine, ne? Das sind deutlich weniger. Trotzdem muss auch manchmal bei uns unter der Woche gespielt werden, wie zum Beispiel heute, und dann sagt man Englische Woche dazu. Sehr lustig ist übrigens, die Englische Woche heißt fast überall auf der Welt Englische Woche, nur nicht in England selbst. Da spricht man von der Three Game Week, also der Drei-Spiele-Woche.
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0: In Fahrland, in Drewitz und natürlich auch in Werder, da werden gerade die Kaffeemaschinen angestellt. Schönen guten Morgen, hier sind die Radio Potsdam Wachermacher und wir bringen Sie sehr, sehr gerne rein in diesen Dienstag. Gleich mit einem großen Klassiker von Mitch Jor. Und natürlich brauchen Sie für den Start in den Tag auch die aktuellen Hits. Haben wir auch mit dabei, One Republic zum Beispiel. Need Your Love, gibt's alles gleich, jetzt ist es 6:30. Schönen guten Morgen.
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0: Amelie, der Warnstreik bei der Pro Potsdam geht in die Verlängerung. Auch heute werden wieder viele Beschäftigte die Arbeit den ganzen Tag über niederlegen.
2: Ja, die Gewerkschaft Verdi erhöht damit den Druck und fordert einen Tarifvertrag mit besseren Bedingungen. Unter anderem eine 37-Stunden-Woche sowie Weihnachts- und Urlaubsgeld. Laut Verdi gab es bisher keine Reaktion der Geschäftsführung. Das sorgt bei den Mitarbeitenden für Ärger. Pro Potsdam hält dagegen und warnt vor zusätzlichen Kosten in Millionenhöhe. Die nächste Verhandlungsrunde ist für den 21. August angesetzt. Das Studio Babelsberg hat auch im letzten Jahr rote Zahlen geschrieben, trotz eines deutlich gestiegenen Umsatzes. Unterm Strich steht ein Minus von 321.000 Euro und damit ein etwas höherer Verlust als im Vorjahr. Gründe für die schwierige Entwicklung sind laut Unternehmen unter anderem die Folgen der US-Streiks in der Filmbranche und der Corona-Pandemie. Les Amis de l'Amphibie hat gestern für staunende Blicke in Potsdam gesorgt. Eine Kolonne von Amphibienfahrzeugen rollte erst über die Straßen und setzte dann an der Pfaueninsel ins Wasser. Die bunte Flotte fuhr unter der Glienicker Brücke hindurch, weiter Richtung Berlin-Kladow, wo das internationale Treffen Amphib 2026 stattfindet. Rund 70 Fahrzeuge aus 12 Nationen werden dort erwartet. Wer die außergewöhnlichen Gefährten aus der Nähe sehen möchte, hat bei den öffentlichen Terminen in Berlin-Kladow und Gatow die Gelegenheit dazu.
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0: Es sind 21 Grad bei uns in Potsdam und zwar hier an der Brandenburger an unserem Studiofenster in Ludwigsfelde 21 Grad und auch in Großkreuz messen wir 21 Grad. Das heißt, hinter uns liegt eine tropische Nacht und es gibt tatsächlich auch für heute, für Potsdam vor allen Dingen, eine Wärmewarnung, denn es wird unfassbar heiß werden, sehr, sehr schwül und drückend. 33 Grad sind möglich. Es ziehen zwar immer wieder Schauer und auch Gewitter von Sachsen-Anhalt zu uns ins Gebiet hinein, allerdings das bringt halt eben wenig Abkühlung und es ist halt eben einfach sommerlich, das heißt auch die Sonne kommt da immer wieder raus. Also schön auch bitte an die Sonnencreme denken. Auch morgen wird es nochmal heiß, wenn auch nicht ganz so viel mit Regen. Immerhin nochmal 32 Grad in Richtung Wochenende wird es dann etwas angenehmer, was die Temperaturen angeht.
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0: Es gibt gute Nachrichten von der A9 in Richtung Halle Leipzig. Die Unfallstelle zwischen Niemeck und Köselitz ist geräumt, aber es stockt hier noch, also 2-3 Minuten mehr einkalkulieren. Dann haben wir die A115 Richtung Berlin, Baustelle Drei Linden, dauert 5 Minuten länger und Blitzer stehen heute Morgen in Potsdam in der Amundsenstraße und in Falkensee auf der Friedrichs-Engels-Allee. Haben Sie mehr gesehen? Staus, Blitzerbehinderungen, sehr, sehr gerne anrufen oder WhatsApp schreiben. 0331 für Potsdam 581 692 und die 30. Schönen Dank und eine gute Fahrt.
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0: 6:53.
2: Morgen.
0: In einer wirklich sehr, sehr warmen Nacht geht's rein in diesen Dienstag. Und na ganz klar, wenn wir auch heute wieder deutlich über 30 Grad bekommen, da sehen wir uns nach Abkühlung. Und Potsdam bekommt ja eine neue Abkühloase, wenn man so möchte. Und zwar mitten in der Stadt am Stäubenplatz. Da laufen ja gerade schon die Baumaßnahmen für den sogenannten Cooling Point.
2: Ja, was es damit auf sich hat und wie die Potsdamer da im Sommer durchatmen und sich auch ein bisschen abkühlen können, das alles gleich.
0: Davor noch Blondie mit Maria und jetzt aktuelles von One Republic. Hier ist Need Your Love.
2: Schönen guten Morgen.
0: Morgen.
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0: die Wasserflasche und die Tube Sonnencreme, das sollten heute definitiv unsere ständigen Begleiter sein, denn es wird auch heute wieder richtig heiß bei uns in Potsdam und der Region bis zu 33 Grad. Und damit einen schönen guten Morgen, hier sind die Radio Potsdam Wachermacher, es ist 6.41 Uhr. Ja, und gerade wenn wir so ein Sommerwetter tatsächlich mit einer Wärme- oder Hitzewarnung haben, dann nehmen wir ja wirklich jede Abkühlung, die wir kriegen können. Ne? Und die Stadt Potsdam möchte da ja auch wirklich unterstützen.
1: Genau, am Stolpenplatz, da entsteht ja ein neuer sogenannter Cooling Point. Sigrun Rabe ist die Geschäftsführerin vom Sanierungsträger Potsdam GmbH. Was ist denn ein Cooling Point?
2: Seitens des Landes gibt es ein Förderprogramm, das heißt Smart City. Aber es gibt auch ein Programm, das heißt Umbau städtischer Räume für den Klimawandel. Und es geht natürlich darum, Aufenthaltsbereiche zu schaffen, gerade an heißen Tagen, dass Menschen Orte finden, die schattig sind, die aber auch aufgrund ihrer besonderen Ausgestaltung besondere

0: Wirkung auf ihren Umfeld haben, nämlich kühlend.
1: Okay, das ist das, was oben drüber passiert, aber unten drunter ist ja auch was ganz Wichtiges, da ist ja eine sogenannte Zisterne ausgestattet worden, das heißt also letztendlich ein unterirdisches Wasserauffangbehälter. Warum ist der wichtig?
0: Unser Hauptziel ist ja, Regenwasser nicht im Kanal abzuführen und schnell quasi zu beseitigen, sondern es geht darum, das Wasser in der Stadt zu halten. Und dazu gehört eben auch, Regenwasser zu sammeln und ganz bewusst für die aktive Bewässerung von Grünanlagen einzusetzen.
2: Jetzt wird ja schon fleißig am Stäubenplatz gearbeitet, aber warum fiel denn die Wahl ausgerechnet dahin zum Stäubenplatz?
0: Potsdam hat aus diesem Förderprogramm Smart City unterschiedliche Plätze ausgewählt und man wollte unbedingt auch in der Mitte, wo auch die Debatte um wir brauchen mehr Grün in der Mitte, mehr kühle Orte für den Aufenthalt, hat man sich ganz bewusst entschieden, diese Maßnahme umzusetzen. Das liegt natürlich auch daran, dass wir den Stäubenplatz neu gestalten und insoweit wir auch baulich die Voraussetzungen hatten, vorbereiten, diese unterirdische Zisterne einzubauen, weil wir wollen ja keine Flächen, die bereits hergestellt sind, öffnen und Grünflächen beseitigen.
1: Also die Bohrung für den Cooling Point am Stäubenplatz, die haben ja schon im letzten Monat begonnen. Im Herbst soll dann mit der Gestaltung begonnen werden. Und dann gibt es ja noch einen zweiten Cooling Point, und zwar am Johannes-Kepler-Platz. Da soll dann ab September losgemacht werden. Also Sie sehen, in Potsdam wird es bald Cooling Points geben. 6.44 Uhr ist es jetzt. Schönen guten Morgen. Hier sind die Radio Potsdam Wachermacher mit Stefanie Heinzmann. My man is a mean man.
2: Morgen.

0: Es wird heiß und weiter diskutiert über das mögliche Ende der Rente mit 63 und mittlerweile sind fast die Hälfte der Ministerpräsidenten bei uns in Deutschland klar und offen dagegen. Mehr dazu natürlich auch um 7 Uhr bei uns in den Nachrichten aus Deutschland und der Welt. Und Sie wissen hier auf Radio Potsdam morgens alle 15 Minuten ja immer das Wichtigste, auch Wetter und Verkehr kompakt. Heute wird es richtig heiß und drückend werden, 33 Grad maximal. Es ziehen zwar neben Sonnenschein auch immer wieder ein paar Schauer und Gewitter durch, aber die bringen halt eben keine Abkühlung, die kommt dann erst in Richtung Wochenende. Schauen wir doch auf die Straßen. Verhältnismäßig ruhig heute Morgen. Gibt immer noch so ein bisschen Behinderung nach einem Unfall auf der A9 in Richtung Halle Leipzig zwischen Niemek und Köselitz. Aber die Unfallstelle, die ist mittlerweile geräumt. Kommen Sie gut mit uns in diesen Dienstag. Schönen guten Morgen.
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7: Und das sind die PNN-Schlagzeilen von heute. 9 Jahre für 750 Meter. Potsdams Brandenburger Straße bleibt bis 2031 eine Baustelle. Sie stellte mit Picasso aus. Das Potsdamer Museum Barberini widmet der Malerin Marie Laurentien eine Ausstellung. Legionellen im Trinkwasser, mehr als 100 Wohnungen betroffen.

0: When You're Gone, es ist Shawn Mendes. Es ist 6.52 Uhr, 8 vor 7. Schönen guten Morgen.
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2: Für mich persönlich ja eine der schönsten Straßen hier bei uns in Potsdam. Und zwar die Brandenburger Straße.
0: Natürlich. Unter anderem auch, weil hier unser Studio zu finden ist.
2: Ganz genau. Die Frage heute ist nur, Till, was schätzt du denn, wie lang ist die Brandenburger Straße?
0: Boah. Du hast wieder Fragen hier vorbereitet. Herzlichen Dank.
2: Ich mache das nicht, um dich zu quälen. Musst du mir glauben.
0: Der eine sagt so, der andere so. Na gut. Ich würde mal sagen, knapp einen Kilometer.
2: Knapp einen Kilometer? Hm? Also du würdest sagen, so knapp 1000 Meter.
0: Ja.
2: Dicht dran. Aber nicht ganz.
0: Okay.
2: Richtig ist 750 Meter.
0: Also ein Dreiviertelkilometer. Mhm. Liegt vielleicht daran, weil man einfach ein bisschen langsamer läuft, weil es so tolle Geschäfte gibt. Ne? Da braucht man Zeit, um das alles so in sich einzusaugen.
2: Zum Schlüren, ganz genau.
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0: Can't Feel My Face, das ist The Weeknd. Schönen guten Morgen, hier sind die Radio Potsdam Wachermacher und wir bringen Sie sehr, sehr gerne rein in diesen Dienstag und zwar gleich mit Frauenpower. Die wunderbare Kim Wilde ist dabei mit She Can Love und auch Alicia Keys ist am Start. Das legendäre Girl on Fire haben wir auch gleich in der nächsten halben Stunde. Jetzt ist es 7 Uhr, schönen guten Morgen.
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2: Ich bin Amelie Totzke und das ist das Top-Thema der Stunde. In Werder werden heute im Rahmen der jährlichen Wartung zwischen 8 und 16 Uhr die Sirenen getestet. Es besteht keine Gefahr. 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Und jetzt mehr Nachrichten aus Deutschland und der Welt.
3: Ich bin Diana Kramer. In der Union herrscht weiter Uneinigkeit über die Rentenreform. Der Widerstand gegen das geplante Ende der Rente mit 63 wächst. 7 der insgesamt 16 Ministerpräsidenten haben sich dagegen gestellt. Unionsfraktionschef Thorsten Frey hat jetzt aber noch einmal betont, dass er keinen Spielraum für Nachbesserungen am Rentenpaket sieht.
4: Inzwischen kommt nicht mehr nur Kritik von CDU-Regierungschefs, auch kritische Stimmen aus der SPD werden lauter. Bei den Vorschlägen der Rentenkommission gäbe es mit Blick auf die Rente mit 63 eine große Ungerechtigkeit, sagt zum Beispiel Saarlands Regierungschefin Anke Rehlinger, die auch SPD-Bundesvize ist. Die zunehmende Kritik ändere aber nichts am Kurs der Regierung, betont Unionsfraktionschef Thorsten Frey. Man habe sich darauf geeinigt, die Vorschläge der Rentenkommission 1:1 umzusetzen. Würde man das Paket jetzt wieder aufschnüren, drohe die gesamte Reform zu scheitern. Fiona Reinhardt, Nachrichtenredaktion.
3: Angesichts der Migrationskrise in der spanischen Exklave Ceuta mit mindestens 72 Toten beraten die EU-Innenminister heute Vormittag in einer Videokonferenz über die Konsequenzen. In der vergangenen Woche hatten bis zu 60.000 Menschen von Marokko aus Ceuta erreicht. Die Mehrheit der Staats- und Regierungschefs der EU kritisierte daraufhin die spanische Migrationspolitik. Spaniens Regierung warf den anderen Mitgliedsländern wiederum vor, die Krise politisch auszuschlachten. Der tödliche Anschlag beim Berliner CSD wirft noch immer Fragen auf, unter anderem zum genauen Ablauf. Heute berät der Innenausschuss des Bundestags über den islamistisch motivierten Terroranschlag.
5: Was ist da schiefgelaufen, fragt sich nicht nur die queere Community. Die Behörden hatten schließlich den mutmaßlichen Täter auf dem Schirm als islamistischen Gefährder. Er wurde auch überwacht, war aber auf freiem Fuß, weil ein Urteil noch nicht rechtskräftig war. Bei der Terrorfahrt mit einem Auto war eine Frau gestorben, viele Menschen wurden verletzt. Der Attentäter selbst konnte zunächst fliehen, wurde dann aber später von Polizisten erschossen. Claudia Wächter, Nachrichtenredaktion.
3: In Griechenland kämpfen Einsatzkräfte weiter gegen mehrere große Wald- und Buschbrände westlich der Hauptstadt Athen. Weitere Ortschaften und ein Industriepark mussten evakuiert werden. Auch im Nordwesten der USA lodern drei riesige Feuer. Die Behörden sprechen von der schlimmsten Naturkatastrophe in der Geschichte der Region.
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0: Wir haben 21 Grad bei uns in Potsdam am Hauptbahnhof, 21 Grad sind es in Teltow und in Brandenburg an der Havel, da haben wir schon 22 Grad. Das wird heute ein richtig heißer Tag, gibt übrigens ja auch eine Hitzewarnung für Potsdam vor allen Dingen. Die Höchsttemperaturen liegen heute bei 33 Grad, es wird recht schwül und drückend werden, die Sonne brennt dazu vom Himmel und dann ziehen trotzdem auch immer wieder Schauer und Gewitter durch, die kommen so von Sachsen-Anhalt zu uns rein, es bringt aber nicht so richtig Abkühlung. Auch morgen immer wieder mal der eine oder andere Schauer, teilweise auch mit Blitz und Donner, dann wieder Sonnenschein und weiterhin heiß mit Temperaturen deutlich über der 30-Grad-Marke. In Richtung Wochenende wird's kühler.
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0: Jetzt doch wieder erhebliche Probleme auf der A9 in Richtung Halle-Leipzig. Zwischen Brück und Köselitz ist Staustehen angesagt und auch in der Gegenrichtung Klemz, und zwar zwischen Kleinmarzehns und Niemeck. Außerdem brauchen Sie mehr Zeit auf der A115 Richtung Berlin an der Baustelle Dreilinden. Geblitzt wird heute Morgen in Potsdam auf der Amundsenstraße und in Falkensee Friedrich-Engels-Allee. Haben Sie mehr gesehen? Staus, Blitzer, Behinderungen? Sehr, sehr gerne Bescheid geben. Wir sagen weiter 0331 für Potsdam, 581-692 und die 30. Schönen Dank und eine gute Fahrt.
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0: 4 nach 7, schönen guten Morgen.
2: Moin, moin.
0: Oh, wir wollen gleich mal Zwischenbilanz ziehen und zwar zusammen mit Andreas Nein, Geschäftsführer der ST Gebäudetechnik.
2: Ja, wir haben ja viele tolle Anmeldungen bekommen und zwar für unsere gemeinsame Aktion. Wir verschenken ja an ein Büroteam aus der Region eine Klimaanlage.
0: Ja, und Sie können sich natürlich weiterhin anmelden über unsere Homepage radio-potsdam.de. Kim Wilde, She Got Love, gleich nach Ray Dalton, Go That High.
2: Schönen Dienstag.
0: Guten Morgen.
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0: einer absoluten 80er-Ikone geht's in diesen Dienstagmorgen. Kim Wilde, She Got Love. Es ist 7:11. Hier sind die Radio Potsdam Wachermacher. Und wir möchten an dieser Stelle mal wirklich ganz, ganz herzlich Dankeschön sagen. Für die wirklich vielen großartigen Anmeldungen für unsere Aktion. Sie wissen ja, zusammen mit der ST Gebäudetechnik verschenken wir ja eine Klimaanlage an ein Büroteam in Potsdam und der Umgebung.
1: Ja, und wir haben Anmeldungen zum Beispiel von einem Friseurladen aus der Zeppelinstraße bekommen, von einer Zahnarztpraxis aus Potsdam-West, einer Kinderarztpraxis aus Ludwigsfelde.
0: Und es geht noch weiter, ne? Steuerbüros haben sich gemeldet, Gebäudereiniger, eine Kita sogar. Und noch viele, viele mehr. Andreas Nein ist Geschäftsführer der ST Gebäudetechnik. Andreas, überrascht über so viele Anmeldungen?
2: Um ehrlich zu sein, ja. Weil bei den Temperaturen sind angenehmes Arbeitsklima natürlich immer von Vorteil. Und wer bisher noch nichts hatte, merkt es gerade im Sommer. Insofern freut es uns, dass die Aktion so gut angekommen ist. Und ich bin schon gespannt, wer den besten, innovativsten Beitrag geleistet hat, warum er eine Klimaanlage dringend benötigt für sein Team.
1: Und Andreas, du hast uns ja schon mal verraten, du bist ein absoluter Sommertyp, aber wenn du jetzt ans Ende der Woche denkst, kommst selbst du ins Schwitzen. Was sagst du, wer soll die Klimaanlage am Ende gewinnen?
2: Aber es wird, glaube ich, eine demokratische Entscheidung werden, da sitzen ein paar mehr mit am Tisch. Am Ende ist es immer so, dass man eigentlich mehrere gleichwertige, gute Beiträge oder Ideen hatte und dann muss man sich halt entscheiden, Qual der Wahl.
0: Ja. Der wird die Jury auf jeden Fall haben und wir sind ja auch noch nicht am Ende der Fahnenstange. Also nach wie vor kann man ja sich bitteschön noch anmelden. Ne? Also ein Büroteam, das kann, wie gesagt, halt eben auch, das muss jetzt kein direktes Büro sein. Ne? Also irgendwie ein Arbeitsteam in Potsdam und der Region. Es gibt eine Klimaanlage inklusive Einbau im Wert von bis zu 5.000 Euro von der ST Gebäudetechnik und alle Infos klar bei uns im Netz.
1: Natürlich radio-potsdam.de.
0: So, haben wir da alles geklärt. Jetzt haben wir es 13:07. Wir trinken den wahrscheinlich zweiten Kaffee des Tages. Ja, ne? Also bei uns ist der zweite, bei Ihnen vielleicht auch der erste erst, wie auch immer. Zusammen mit Alicia Keys, hier ist Girl on Fire auf Radio Potsdam.
1: Moin. Tschüss.

0: Englische Woche heute in der Regionalliga Nordost und die Jungs vom SV Babelsberg 03, die haben heute einen wirklich tollen Gegner im Kali, nämlich VSG Altglienicke, eine unfassbar ambitionierte Mannschaft. 19 Uhr geht's da heute los im Kali und wir wollen natürlich für eine volle Hütte sorgen, ne, dass die Punkte hier bei uns in der Landeshauptstadt bleiben und wir haben Tickets natürlich für die 03er und was gibt's eigentlich Schöneres, als in den Sommerferien mit der ganzen Familie vielleicht einfach mal ins Stadion zu gehen, ne, mit den Kindern, Mama, Papa, alle mit dabei. Wir hauen jetzt mal ein Familienticket raus. Ja? 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So, und Sie wissen hier bei uns morgens bei den Radio Potsdam Wachermachern ja alle 15 Minuten das Wichtigste auch immer, Wetter und Verkehr kompakt und das klemmt so richtig aktuell für alle, die sich heute in Richtung Süden in den Urlaub aufmachen wollen und zwar auf der A9 gibt's einen dicken Stau in Richtung Halle Leipzig und zwar zwischen Brück und Köselitz, da hat's gekracht. Da brauchen sie aktuell fast eine Stunde länger. Also das bitteschön für den Hinterkopf. Und wettertechnisch wird das heute eine richtig heiße Angelegenheit. 33 Grad, dazu sehr, sehr schwül und drückend. Es gibt viel Sonnenschein, aber auch immer wieder Schauer und Gewitter. Aber die sorgen halt eben nicht für Abkühlung. Abkühlung wirklich tatsächlich erst so ab Freitag. Da geht es dann so in Richtung 23 Grad. Aber es ist halt der Sommer 26. Kommen Sie gut mit uns in den Tag.
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Schönen guten Morgen mit John Legend, All She Wanna Do, hier bei den Radio Potsdam Wachermachern. Es wird heute wieder ein richtig heißer Tag mit Temperaturen deutlich über der 30-Grad-Marke. Und es wird auch das eine oder andere Gewitter geben. Nichtsdestotrotz kann man ja Abkühlung suchen. Wir haben gerade nochmal nachgeschaut. Ne? Also zum Beispiel im Griebnitzsee kommt es ein bisschen drauf an, wo Sie da schwimmen gehen wollen. Haben Sie zwischen 22 und 25 Grad Wassertemperatur. Eigentlich doch perfekt, oder? Guten Start in diesen Dienstag gleich mit Kate Ryan nach Beloved.

0: Schönen guten Morgen mit Kate Ryan, Ella Ella hier bei den Radio Potsdam Wachermachern. Und in der nächsten halben Stunde haben wir einen der ganz großen Klassiker der Popgeschichte dabei. Der große unvergessene David Bowie mit dem legendären China Girl. Und aktuelleres kommt von Calvin Jones. Born to Break Your Heart haben wir alles gleich dabei. Jetzt ist es 7:30. Schönen guten Morgen.
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0: Amelie, auch heute geht der Warnstreik bei der Pro Potsdam weiter. Es wird den ganzen Tag über die Arbeit niedergelegt.
2: Ja, die Gewerkschaft Verdi will damit den Druck erhöhen und fordert bessere Arbeitsbedingungen, unter anderem eine 37-Stunden-Woche sowie Weihnachts- und Urlaubsgeld. Laut Verdi gab es bisher keine Reaktion der Geschäftsführung, was bei den Mitarbeitenden für Ärger sorgt. Pro Potsdam warnt dagegen vor zusätzlichen Kosten in Millionenhöhe. Weiter geht's am Verhandlungstisch am 21. August. In der Bartholomäus-Neumann-Straße im Bortenstädter Feld stand gestern eine Mülltonnenbox in Flammen. Das Feuer griff auch auf mehrere Balkone eines Mehrfamilienhauses über. Die Feuerwehr konnte den Brand schnell unter Kontrolle bringen und eine weitere Ausbreitung verhindern. Verletzt wurde niemand, die Wohnungen bleiben bewohnbar. Die Polizei ermittelt jetzt zur Brandursache. Nicht erschrecken, wenn heute in Werder die Sirenen heulen. Zwischen 8 und 16 Uhr werden die Anlagen im Rahmen der jährlichen Wartung mehrfach getestet. Das ist nur ein Funktionstest. Es besteht keine Gefahr.
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0: Es wird heute ein knüppelheißer Tag, vor allen Dingen es wird sehr, sehr drückend werden und auch die Schauer, die durchziehen und die Gewitter, die bringen nicht wirklich Abkühlung. Außerdem haben wir auch immer wieder Sonne, die wirklich vom Himmel knallt. Sonnencreme, heute ganz, ganz wichtig. Wir schauen auf die aktuellen Temperaturen in Potsdam und zwar am Nauener Tor haben wir 21 Grad, in Kaput sind es 21 und auch in Wustermark aktuell 21 Grad. Auch morgen nochmal sehr heiß mit Temperaturen über der 30 Grad Marke, dazu Sonne und auch hin und wieder mal Schauer oder auch Gewitter. Es gibt in Richtung Wochenende dann wieder kühlere Temperaturen.
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0: Behinderung nach einem Unfall auf der A9 in Richtung Halle-Leipzig und zwar zwischen Brück und Köselitz. Das dauert hier fast eine Stunde und es klemmt auch in der Gegenrichtung hier zwischen Kleinmarzehns und Niemeck. Hier sind es aber in Anführungszeichen nur 3 bis 5 Minuten. Außerdem so ungefähr 6-7 Minuten mehr Zeit einplanen, bitteschön, auf der A115 Baustelle 3 Linden. Und dann haben wir noch die Blitzer und zwar unter anderem in Potsdam in der Amundsenstraße. Haben Sie mehr gesehen? Staus, Blitzer, Behinderungen sehr, sehr gerne melden. 0331 für Potsdam, 581-692 und die 30. Schönen Dank und eine gute Fahrt.
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0: 3:30, schönen guten Morgen.
2: Moin Moin.
0: Ja, gestern haben wir das schon gemerkt, ne, dass Speed Week ist oder Blitzermarathon. Mhm. Heute haben wir bisher noch nicht ganz so viele, aber Sie können sehr, sehr, sehr gerne melden und trotzdem wollen wir gleich nochmal klären, ne, warum ist das eigentlich wichtig?
2: Genau, und vor allem wird ja auch ein Fokus gelegt auf Drängler und alle Fahrer, die ein bisschen aggressives Fahrverhalten haben. Warum das so ist, das alles auch gleich.
0: Nach David Bowie, China Girl und jetzt gibt's Silbermond. Auf, auf.
2: Schönen guten Morgen.
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0: Es ist 20 vor 8. Schönen guten Morgen, ihr seid die Radio Potsdam Wachermacher und Sie haben das natürlich mitbekommen, in dieser Woche ist Speed Week bei uns in Brandenburg, natürlich auch in Potsdam. Das heißt, früher hat man das Blitzermarathon genannt.
1: Genau, und da werden ja nicht nur die Raser unter die Lupe genommen, sondern auch Drängler und Fahrer mit aggressivem Fahrverhalten.
0: Ute Döpke ist Mitarbeiterin des Fachbereichs verkehrspolizeiliche Angelegenheiten hier in Brandenburg. Frau Döpke, warum hier nochmal dieser, nennen wir es mal, erweiterte Fokus?
2: Es hat einfach den Hintergrund, dass wir ja auch zunehmend, wer im Verkehr unterwegs ist, sieht es jeden Tag, ja feststellen müssen, dass es auch in Abhängigkeit mit der Geschwindigkeit die Fahrverhalten oder das Fahrverhalten unserer Verkehrsteilnehmer beim Thema Geschwindigkeit regelmäßig zu auch Aggressionsdelikten, Drängeleien, Überholen auf der rechten Fahrspur. Ja, also da gibt es eine gewisse Ignoranz der Verkehrsregeln und unser Fokus liegt einfach in dieser Woche auch nochmal im Besonderen darauf. Wir wollen sensibilisieren.
1: Und einige Kritiker sagen ja jetzt aber dagegen, Blitzermarathon, das ist so eine kurzfristige Aktion. Was würden Sie dazu sagen?
2: Also die Polizei Brandenburg ist immer auf der Straße. Ich denke, das ist auch bekannt. Das Thema Geschwindigkeit war eine Hauptunfallursache. Sie ist eine der Hauptunfallursachen im Land Brandenburg. Und aus dem Grunde sind wir schon deswegen, ich sage jetzt mal an allen Wochen, in allen Tagen unterwegs mit der Verkehrsüberwachung zum Thema Geschwindigkeit. Das ist für uns jetzt keine besondere Woche. Wir nehmen sie nur als Anlass, nochmal zu dem Thema zu sensibilisieren.
0: Also, bis Sonntag noch die sogenannte Speed Week hier bei uns in Potsdam und der Region. Und es heißt, vor allen Dingen wird auf Straßen mit Alleecharakter und außerhalb geschlossener Ortschaften kontrolliert. Allerdings, heute Morgen haben wir Blitzer zum Beispiel in der Marloer Straße in Teltow oder auch bei uns in Potsdam in der Amundsenstraße. Also das nur so für Sie zum Wissen, ne? Und grundsätzlich, glaube ich, sind wir uns ja einig, dass wir halt eben einfach diese Aggressivität aus dem Straßenverkehr doch bitte raushaben wollen.
1: Ganz, ganz wichtig.
0: In diesem Sinne, schönen Start in den Dienstag und vor allen Dingen einen ruhigen Start in den Dienstag. Es ist 7.42 Uhr. Wir spielen Baker Matt mit One Day jetzt auf Radio Potsdam.
1: Morgen.
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0: Eieiei, es wird weiterhin heiß diskutiert, ne? Das Ende der Rente mit 63, da hat sich mittlerweile fast die Hälfte der Ministerpräsidenten dagegen ausgesprochen, allerdings vom neuen Unionsfraktionschef Frei. Da war jetzt zu hören, dass es eigentlich kaum noch Spielraum dahingehend gibt, dieses Rentenpaket, was da beschlossen und vorgeschlagen worden ist, letztendlich noch einmal abzuändern. Also wir können davon ausgehen, dass uns diese Diskussion sicherlich auch noch in den nächsten Tagen einfach noch so ein bisschen begleiten wird. Mehr Nachrichten aus Deutschland und der Welt bei uns dann natürlich wieder um 8 Uhr. Und Sie wissen hier bei den Radio Potsdam Wachermachern morgens alle 15 Minuten immer das Wichtigste, auch immer Wetter und Verkehr kompakt. Und für alle die, die vielleicht heute in den Urlaub starten möchten mit dem Auto, gibt gerade ganz erhebliche Probleme auf der A9 in Richtung Halle Leipzig nach einem Unfall zwischen Brück und Köselitz. 2 Kilometer Stau sind das in Anführungszeichen nur, aber das dauert hier fast eine Stunde, um da durchzukommen. Also da brauchen Sie wirklich Geduld. Und es ist heute wieder ein sehr, sehr heißer, hochsommerlicher Tag mit viel Chance, die Sonne zu sehen. 33 Grad. Und für alle, die sagen sofort ab ins Freibad, klar, bitteschön machen, aber vielleicht auch den Kindern Bescheid sagen, ja, wenn es anfängt zu blitzen und zu donnern, dann wirklich aber sofort raus aus dem See, denn das kann heute auch den ganzen Tag über immer wieder passieren, ne? Aber das Problem ist so ein bisschen, dass die Schauer und die Gewitter, die da kommen, halt eben nicht für Abkühlung sorgen. Abkühlung kommt dann aber in Richtung Ende der Woche. Starten Sie gut mit uns in diesem Dienstag. Schön, dass Sie bei uns sind.
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4: Und das sind die PNN-Schlagzeilen von heute. 9 Jahre für 750 Meter. Potsdams Brandenburger Straße bleibt bis 2031 eine Baustelle. Sie stellte mit Picasso aus. Das Potsdamer Museum Barberini widmet der Malerin Marie Laurencin eine Ausstellung. Legionellen im Trinkwasser, mehr als 100 Wohnungen betroffen.

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1: Calvin Jones, Born to Break Your Heart. Es ist 7 Uhr und gleich 52. Ihnen einen schönen guten Morgen.
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1: Amelie, ist heute die 271.
3: Ja, denn so viele gemeldete Blitzer gibt es insgesamt in Brandenburg, darunter 45 aktive mobile Blitzer und 26 Blitzeranhänger.
1: Tja, wir haben Speedweek, ne? Und aus diesem Grunde also die 271, unsere Zahl des Tages. Hier sind die Radio Potsdam Wachermacher jetzt mit M-People. Moving on up, schönen Morgen.
3: Moin.

0: Riesennummer von Harry Styles, American Girls. Wir wünschen Ihnen einen richtig schönen guten Morgen. Und ganz egal, ob Sie letztendlich in Golm, in Bornim oder auch in Drewitz wach werden. Wir freuen uns sehr, dass Sie bei uns sind. Kochen Sie wahrscheinlich jetzt den zweiten Kaffee des Tages. Und wir spielen gleich unter anderem Moss Canner und Purple Disco Machine für Sie. Mit Rhythm Unknown hier gleich bei den Radio Potsdam Wachermachern. Außerdem Klassiker aus den 80ern dabei. Eine Riesenband. OMD mit Pandora's Box haben wir auch gleich. Es ist kurz vor 8. Schönen guten Morgen.
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2: Ich bin Amelie Totzke und das ist das Top-Thema der Stunde. Der Warnstreik bei der Pro Potsdam geht in die Verlängerung. Auch heute legen die Beschäftigten ihre Arbeit den ganzen Tag nieder. 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Und jetzt mehr Nachrichten aus Deutschland und der Welt.
3: Ich bin Diana Kramer. Der Widerstand gegen das geplante Ende der Rente mit 63 wächst. 7 der insgesamt 16 Ministerpräsidenten haben sich mittlerweile gegen eine Abschaffung ausgesprochen. Ihr Argument, es gehe um den Respekt vor der Lebensleistung der Menschen. Schleswig-Holsteins Regierungschef Daniel Günther dagegen verteidigte den Vorschlag der Rentenkommission. Er sagte am Abend im ZDF:
4: Ich halte es für keine gute Idee, das Rentenpaket jetzt aufzuschnüren. Das ist eine wichtige und überfällige Reform. Wir haben dieses Thema viel zu lange vor uns hergeschoben.
3: Der Ministerpräsident von Schleswig-Holstein, Daniel Günther. Die EU-Innenminister beraten heute über die Migrationskrise in der spanischen Exklave Ceuta. In der Videokonferenz geht es um Konsequenzen aus dem Vorfall. Denn während sich die Lage in Ceuta selbst beruhigt, eskaliert der Streit innerhalb der EU.
5: Die spanische Regierung fühlt sich zu Unrecht an den Pranger gestellt. 22 EU-Regierungen, die einen offenen Kritikbrief an den spanischen Regierungschef Sanchez schickten, fühlen sich von diesem im Stich gelassen. Bei der EU, in diesem Fall den Innenministern, hängt immer alles mit allem zusammen. Sanchez hat in Sachen Migration, Verteidigung und Ukraine-Hilfe schon viele Hauptstädte verärgert. Die werfen ihm vor, den Grenzdurchbruch von Ceuta ermöglicht zu haben. Und Sanchez sieht seine Politik als erfolgreich an, fühlt sich missverstanden. Eine Videokonferenz wird da nicht ausreichen. Dieter Ebeling, Brüssel.
3: In Berlin berät heute der Innenausschuss des Bundestags über den islamistisch motivierten Terroranschlag am Rande des CSD in der Hauptstadt. Bundesinnenminister Alexander Dobrindt soll die Abgeordneten über den Stand der Ermittlungen informieren. Auch diese nicht öffentliche Sitzung findet wegen der parlamentarischen Sommerpause als Videokonferenz statt. Der Energiegesamtverbrauch in Deutschland ist im ersten Halbjahr laut einer Prognose der Arbeitsgemeinschaft Energiebilanzen um 1,9% gesunken. Hauptgründe dafür sind laut der AG die unverändert schwache Konjunktur und der Anstieg der Energiepreise. Der Verbrauch von Diesel ging um 6% zurück, der Absatz von leichtem Heizöl brach um mehr als ein Drittel ein.
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0: Es sind 22 Grad bei uns in Potsdam in der Altstadt. Wir haben 21 in Rathenow und 22 Grad in Brück. Das wird heute ein sehr, sehr heißer, drückender Tag. Es gibt auch eine Hitzewarnung für Potsdam. 33 Grad sind die Höchsttemperaturen. Die Sonne, die kommt immer wieder raus und brennt richtig. Und dann ziehen aber auch von Sachsen-Anhalt immer wieder Regen- und Gewitterwolken zu uns rein. Das wechselt sich wirklich teilweise sehr, sehr schnell ab. Aber es gibt einfach wenig Abkühlung. Auch morgen heiß, teilweise Schauer und Gewitter, teilweise wieder Sonne satt mit bis zu 32 Grad am Donnerstag. Dann geht's unter der 30 Grad Marke weiter und zum Freitag hin wird's dann etwas angenehmer mit Temperaturen so um die 23 Grad.
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0: Wir haben nach wie vor Probleme auf der A9 in Richtung Halle Leipzig zwischen Brück und Niemeck. Da gab es einen Unfall. 3 Kilometer Stau dauert ungefähr eine Dreiviertelstunde. Und in der Gegenrichtung Probleme wegen eines liegengebliebenen Autos. Dann gucken wir auf die A115 Richtung Berlin, wie so häufig da an der Baustelle Dreilinden so 6-7 Minuten mehr Zeit mitnehmen. Blitzer stehen unter anderem in Potsdam in der Amundsenstraße. Und dann haben wir noch einen in Falkensee auf der Friedrich Friedrich-Engels-Allee. Haben Sie mehr gesehen? Staus, Blitzer, Behinderungen? Wir sammeln unter 0331 für Potsdam 581692 und die 30. Schönen Dank und eine gute Fahrt. 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
0: 7:58, schönen guten Morgen.
2: Morgen.
0: Ja, das war eine sogenannte tropische Nacht, ne?
2: Oh ja.
0: Temperaturen gingen nicht unter 20 Grad Marke und das wird heute und auch in den nächsten Tagen nochmal richtig heiß werden. Und da sehen wir uns ja so ein bisschen nach Abkühlung. Mhm. Und die Stadt hilft mit den sogenannten Cooling Points.
2: Ja, die große Frage ist ja nur, was ist das überhaupt und wie wird da eigentlich für Abkühlung gesorgt? Das klären wir alles gleich.
0: Nach OMD, Pandora's Box und jetzt Moscana zusammen mit Purple Disco Machine. Rhythm Unknown, kommen Sie gut in den Tag.
2: Moin Moin.
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0: Ganz egal, ob es heute an die Havel oder zum Beispiel auch an den Griebnitzsee zur Abkühlung geht, bitte schön genug Wasser mitnehmen und auch an die Sonnencreme denken, denn das brennt heute ganz schön runter. Es ist 8:11. Schönen guten Morgen. Hier sind die Radio Potsdam Wachermacher. Und gerade bei diesem Sommerwetter, ne, da nehmen wir ja jede Abkühlung, die wir kriegen können.
1: Oh,
0: und
1: ja.
0: Die Stadt, die möchte in Zukunft da unterstützen.
1: Ganz genau, am Stäubenplatz, da entsteht ja ein neuer sogenannter Cooling Point. Sigrun Rabbit, die ist Geschäftsführerin vom Sanierungsträger Potsdam GmbH. Jetzt natürlich die große Frage, was ist ein Cooling Point?
2: Seitens des Landes gibt es ein Förderprogramm, das heißt Smart City, aber es gibt auch ein Programm, das heißt Umbau städtischer Räume für den Klimawandel. Und es geht natürlich darum, Aufenthaltsbereiche zu schaffen, gerade an heißen Tagen, dass Menschen Orte finden, die schattig sind, die aber auch aufgrund ihrer besonderen Ausgestaltung eine besondere Wirkung auf ihren Umfeld haben, nämlich kühlend.
0: Und vor allen Dingen halt eben auch, was da drunter passiert, ist ganz interessant. Denn unter diesem Cooling Point, da gibt es ja eine sogenannte Zisterne. Das heißt, Regenwasser wird unterirdisch aufgefangen und quasi gesammelt. Und was macht das so ganz besonders?
2: Wenn das Regenwasser gesammelt vor Ort ist, dann können wir, und das ist auch ein Projekt von Smart City, dass wir natürlich eine Bewässerung machen, die, ich sage jetzt mal, smart, digital, intelligent ist. Wir haben jetzt auch schon so eine Klimamessstation am Stäubenplatz. Können wir Bodenfeuchte messen? Wir können sagen, oh, jetzt wird es trockener. Jetzt kriegt der Baum quasi, kann die Pumpe in Gang gesetzt werden und kann schon mal bewässern. Das heißt, wir können viel angepasster auf die konkrete Situation im Sommer zielgerichtet Wasser spenden.
0: Ja, und jeder, der einen Garten hat, der weiß das natürlich, ne? Gerade im Sommer, wenn es heiß ist und ich tatsächlich aber die Pflanzen gut gewässert habe, wenn das möglich ist, dann merkt man das natürlich auch direkt im Umfeld im Klima. Also aus diesem Grunde, das macht natürlich alles sehr Sinn. Die Bohrung für diesen Cooling Point am Stäubenplatz, die hat ja schon im letzten Monat angefangen und im Herbst soll dann mit der Gestaltung begonnen werden.
1: Ja, und dann soll ja sogar noch ein zweiter Cooling Point entstehen, und zwar in Babelsberg am Johannes-Kepler-Platz. Da soll es dann ab September losgehen.
0: Tja, so, jetzt sind sie also auf dem neuesten Stand, was die Cooling Points in Potsdam angeht. 8:14 haben wir es jetzt. Hier sind die Radio Potsdam Wachermacher jetzt mit dem Safri-Duo zusammen mit Chris de Serendi und Two Colors und Cynical.
1: Moin, moin.

0: Wenn Sie das gestern gesehen haben, dann haben Sie garantiert wirklich einfach nur lächeln können, weil das muss wirklich ein großartiges Bild gewesen sein. Und zwar sind gestern ganz viele Amphibienfahrzeuge bei uns durch die Region gefahren und dann ging es tatsächlich ins Wasser. Man schwamm unter der Glienickerbrücke hindurch und das Ganze hatte natürlich auch einen Grund, denn das internationale Amphibienfahrzeugtreffen Amphib 2026, das findet aktuell in Berlin-Kladow statt. Haben Sie natürlich noch die Möglichkeit, bei den öffentlichen Terminen halt eben in Kladow und in Gatow jeweils in Berlin da mit dabei zu sein. Rund 70 Fahrzeuge auf 12 Nationen werden dort erwartet. War wirklich gestern ein ganz, ganz großartiges Bild. Herzlichen Dank an alle, die damit durch Potsdam und die Region gefahren sind. Mehr Nachrichten aus der Region natürlich bei uns wieder um 8:30 und Sie wissen, morgens bei den Radio Potsdam Wachermachern alle 15 Minuten das Wichtigste, auch immer Wetter und Verkehr kompakt. Nach wie vor Behinderungen auf der A9 in Richtung Halle-Leipzig nach einem Unfall zwischen Brück und Niemeck. Sie brauchen mittlerweile eine knappe halbe Stunde länger und wettertechnisch wird das heute ein sehr, sehr heißer Tag. Es gibt sogar eine Hitzewarnung für Potsdam, 33 Grad, das sind die Höchsttemperaturen. Es wird sehr drückend und schwül werden. Da scheint immer wieder die Sonne und die brennt auch ziemlich, ne? Und dann haben wir auf der anderen Seite aber auch Schauer und Gewitter, die aber halt eben für keine Abkühlung sorgen. Die kommt in dieser Woche allerdings noch, allerdings halt eben erst in Richtung Freitag. Kommen Sie trotzdem gut mit uns in diesen Dienstag.
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0: 8.24 Uhr, 6 vor halb 9. Schönen guten Morgen.
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2: Die Frage heute, die dreht sich um die Brandenburger Straße. Früher hieß die Brandenburger Straße ja Clement-Gottwald-Straße, haben vielleicht manche noch so ein bisschen im Hinterkopf. Till, wann wurde sie denn aber umbenannt?
0: Ich glaube mal gehört zu haben, dass die Brandenburger Straße nach der Wende eine der ersten Straßen in Potsdam war, die umbenannt worden ist. Aus diesem Grunde glaube ich, es war direkt da, also Anfang der 90er Jahre.
2: Also so um 1990 würdest du sagen?
0: Würde ich sagen, ja.
2: Und das ist ganz genau richtig. 1990, die Brandenburger, die trug von 1950 bis 1990 den Namen Clement-Gottwald-Straße, dann wurde sie umbenannt.
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0: Also wenn Sie nachher noch hier bei uns in Potsdam unterwegs sind, dann gehen Sie mal in die Kurfürstenstraße und bewundern die Sonnenblumen. Das sieht wirklich großartig aus. Und wenn das nicht reicht, um gut gelaunt in den Tag zu starten, na dann kommen wir ins Spiel, ne? Und spielen die gute Laune Musik nächste halbe Stunde. Lady Gaga mit Alejandro. Außerdem geht's noch in die 90er. Riesennummer von R.E.M. mit dabei, Losing My Religion, das alles haben wir gleich, jetzt ist es 8:30, schönen guten Morgen.
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0: Amelie, bei der Pro Potsdam wird heute weiter gestreikt.
2: Ja, dadurch will die Gewerkschaft Verdi mehr Druck machen und bessere Arbeitsbedingungen durchsetzen, darunter eine 37-Stunden-Woche sowie Weihnachts- und Urlaubsgeld. Laut Verdi gab es bisher keine Reaktion der Geschäftsführung. Das sorgt bei den Mitarbeitenden für Ärger. Pro Potsdam hält dagegen und warnt vor zusätzlichen Kosten in Millionenhöhe. Die nächste Verhandlungsrunde ist für den 21. August angesetzt. Wo Wohngebiete direkt an den Wald grenzen, muss der Brandschutz in Brandenburg in Zukunft deutlich verstärkt werden. Das fordert der stellvertretende Waldbrandschutzbeauftragte Philipp Hase und verweist unter anderem auf Gebiete in Potsdam und Beelitz. Wichtig seien mehr Waldbrandwege und Löschwasserstellen, um Siedlungen im Ernstfall besser zu schützen. Auch heute wird in der Region vermehrt geblitzt. Die bundesweite Speed Week, sprich der Blitzermarathon, dauert noch bis Sonntag an. Dazu Ute Döpke, Mitarbeiterin des Fachbereichs Verkehrspolizeiliche Angelegenheiten in Brandenburg.
3: Das Thema Geschwindigkeit war eine Hauptunfallursache. Sie ist eine der Hauptunfallursachen im Land Brandenburg. Das ist für uns jetzt keine besondere Woche. Wir nehmen sie nur als Anlass, nochmal zu dem Thema zu sensibilisieren.
2: Die Polizei kontrolliert verstärkt auf Alleen außerhalb geschlossener Ortschaften.
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0: Wir haben mittlerweile 23 Grad bei uns in Potsdam am Hauptbahnhof. 23 Grad sind es auch in Ludwigsfelde und in Nauen sogar schon 24 Grad. Heute brennt die Sonne wirklich teilweise vom Himmel. Dann ziehen aber auf einmal wieder Wolken auf und die bringen dann auch Schauer und Gewitter mit. Das geht wirklich hin und her, aber es gibt keine Abkühlung dadurch, ne? 33 Grad die Höchsttemperaturen heute. Morgen ähnlich, allerdings ein bisschen weniger Regen. Nichtsdestotrotz auch morgen nochmal an der 32 Grad Marke. So in Richtung Freitag, da wird es von den Temperaturen hier wieder etwas angenehmer.
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0: Stadtverkehr Potsdam am Neuen Garten. 3 Minütchen länger dauert es in Richtung Berliner Straße. Bitte schön. Außerdem haben wir immer noch Behinderungen auf der A9 und zwar in Richtung Halle Leipzig nach dem Unfall zwischen Brück und Niemeck. Knappe halbe Stunde brauchen Sie mehr und dann für die Pendler Richtung Berlin. Baustelle auf der A115 Dreilinden, so knapp 5 Minuten müssen Sie mehr einkalkulieren. Dann, wir haben es gerade gehört, eine Speed Week ist bei uns in Potsdam und der Region. Geblitzt wird heute Morgen unter anderem in Potsdam auf der Amundsenstraße, in Beelitz in der Berliner Straße, Ludwigsfelde, Rousseau-Allee auf der L20 zwischen Falkenhagen und Schönwalde. Und dann haben wir noch einen Blitzer auf der A10, kurz hinter dem Dreieck Potsdam in Richtung Dreieck Werder. So, und wenn Sie noch mehr haben, ja, dann sagen Sie uns gern Bescheid. Wir sagen weiter, ne? So hält die Region ja zusammen. 0331 für Potsdam, 581 692 und die 30. Danke und eine gute Fahrt.
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0: Es ist 3 Minuten nach 8:30.
2: Morgen.
0: Ja, es war eine tropische Nacht, ne? Das haben wir auch schon gesagt. 20 Grad war es die ganze Zeit, das haben wir auch gemerkt.
2: Oh ja.
0: Und auch heute wird es heiß. Das ist das eine, was wichtig ist. Also denken Sie wirklich an genügend Getränk und denken Sie auch vor allem an die Sonnencreme. Mm, und was ansonsten heute wichtig ist, da haben wir ja einiges, ne?
2: Ja, zum Beispiel in Werder, da wird es laut. Im Kali, da rollt heute Abend auch der Ball. Und in Potsdam feiern wir die saure Gurkenzeit. Ja, und
0: was dahinter alles steckt, klären wir gleich in Guten Morgen Potsdam. Jetzt gibt es aktuelle Musik von Fastboy. Hier ist Beautiful Life.
2: Moin, moin.
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0: Was ein Stück Musik, oder? Ach Mensch, immer wieder toll. Losing My Religion. Schönen guten Morgen mit R.E.M. Es ist 8.41 Uhr.
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0: Dienstag, der 4. August 2026, und in Werder wird es heute laut, da heulen die Sirenen.
2: Ja, heute werden die Sirenen noch bis 16 Uhr im Rahmen der jährlichen Wartung mehrfach getestet. Das Ganze, das ist ein Funktionstest.
0: Also das heißt, wenn es da laut wird, ruhig Blut.
2: Ja.
0: Okay, haben wir das geklärt. So, dann schauen wir mal nach Potsdam und zwar in die Staatskanzlei. Da lädt heute nämlich die Chefin der Staatskanzlei, Katrin Schneider, zum sogenannten sauren Gurkenabend ein.
2: Ja, das ist ja bei uns in Brandenburg Tradition in der parlamentarischen Sommerpause. Da werden Gäste aus ganz verschiedenen Bereichen, wie zum Beispiel der Medienbranche oder Politik, eingeladen. Und da will man sich einfach in einer lockeren Atmosphäre austauschen.
0: Und wir sind uns sicher, es wird auch ein leckeres Häppchen zu essen geben. Ne? Also in diesem Sinne ganz viel Spaß, alle, die dabei sind. Und apropos ganz viel Spaß haben. Heute Abend 19 Uhr geht's ins Kali. Englische Woche in der Regionalliga.
2: Ja, für den SV Babelsberg 03 geht's heute gegen Alt-Glienicke und wir haben da noch Tickets für Sie.
0: Und zwar, wenn Sie hin möchten, heute Abend ins Kali, 19 Uhr die 03er gegen Alt-Glienicke, dann sagen Sie uns per WhatsApp am einfachsten Bescheid, 0331 581 692 und die 30. Wir haben Ihr Ticket nämlich für Sie bereitgelegt. Nochmal die Nummer 0331 für Potsdam, 581 692 und die 30. Und das ist Ihr Dienstag.
2: Kommen Sie gut rein.
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0: Schönen guten Morgen mit Lady Gaga und Alejandro. Hier sind die Radio Potsdam Wachermacher und es wird weiter diskutiert. Mittlerweile fast die Hälfte der Ministerpräsidenten gegen die Abschaffung der Rente mit 63. Allerdings aus der Unionsfraktion vom neuen Fraktionschef Frei heißt es eigentlich letztendlich, kann man an diesem Paket kaum noch Veränderungen vornehmen. Na gut, es wird wohl weiter diskutiert werden. Mehr Nachrichten aus Deutschland und der Welt. Bei uns dann wieder um 9 Uhr. Noch Wetter und Verkehr kompakt. Wird heute ein sehr, sehr heißer sommerlicher Tag mit bis zu 33 Grad. Auch Schauer und Gewitter sind immer wieder dabei, aber die bringen keine Abkühlung und auf den Straßen, da haben wir bei uns in Potsdam am Neuen Garten wieder freie Fahrt, so wie das hier momentan ausschaut, aber nach wie vor Behinderung nach einem Unfall auf der A9 Richtung Halle Leipzig zwischen Brück und Niemeck. Kommen Sie gut mit uns in diesen Dienstag.
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8: Und das sind die PNN-Schlagzeilen von heute. 9 Jahre für 750 Meter. Potsdams Brandenburger Straße bleibt bis 2031 eine Baustelle. Sie stellte mit Picasso aus. Das Potsdamer Museum Barberini widmet der Malerin Marie Laurentien eine Ausstellung. Legionellen im Trinkwasser. Mehr als 100 Wohnungen betroffen.

0: 8.51 Uhr. Schönen guten Morgen.
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2: Englische Woche in der Regionalliga. Der SV Babelsberg 03 empfängt heute Abend im Kali Alt-Glienicke. Und Julian, 12 Jahre aus Babelsberg, der möchte wissen, warum sagen wir dann eigentlich Englische Woche dazu? Also Julian, wenn ein Fußballverein unterhalb der Woche ran muss, dann sagen wir Englische Woche dazu. Dazu muss man sich ein klitzeklein bisschen mit dem englischen Fußball auskennen. In der englischen Premier League sind 20 Vereine drin und es gibt mit dem FA Cup und dem Ligapokal gleich zwei Pokalwettbewerbe. Deswegen ist es in Großbritannien schon lange Tradition, dass auch unterhalb der Woche gespielt werden muss, einfach weil man so viele Pflichtspiele hat. Mal zum Vergleich, bei uns in der Bundesliga und auch in der Regionalliga spielen ja nur 18 Vereine, ne? Das sind deutlich weniger. Trotzdem muss auch manchmal bei uns unter der Woche gespielt werden, wie zum Beispiel heute, und dann sagt man englische Woche dazu. Sehr lustig ist übrigens, die englische Woche heißt fast überall auf der Welt englische Woche, nur nicht in England selbst. Da spricht man von der Three-Game Week, also der Drei-Spiele-Woche.
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0: Body isn't ready, da sind Somber hier bei den Radio Potsdam Wachermacher. Nächste halbe Stunde haben wir diesen Klassiker mit dabei. Laura Branigan, Self Control. Außerdem wird's richtig beatig. No More Second Chances. Leonie ist auch dabei. Das alles gleich, jetzt haben wir es 9 Uhr. Schönen guten Morgen.
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2: Ich bin Amelie Totzke und das ist das Top-Thema der Stunde. Das Studio Babelsberg hat auch im letzten Jahr rote Zahlen geschrieben. Und am Strich steht ein Minus von 321.000 Euro und damit etwas mehr Verlust als im Vorjahr. Mehr Nachrichten aus unserer Region finden Sie jederzeit bei uns im Netz auf radio-potsdam.de. Und jetzt mehr Nachrichten aus Deutschland und der Welt.
3: Ich bin Diana Kramer. In der Union herrscht weiter Uneinigkeit über die Rentenreform. Der Widerstand gegen das geplante Ende der Rente mit 63 wächst. 7 der insgesamt 16 Ministerpräsidenten haben sich dagegen gestellt. Unionsfraktionschef Thorsten Frey hat jetzt aber noch einmal betont, dass er keinen Spielraum für Nachbesserungen am Rentenpaket sieht.
4: Inzwischen kommt nicht mehr nur Kritik von CDU-Regierungschefs, auch kritische Stimmen aus der SPD werden lauter. Bei den Vorschlägen der Rentenkommission gäbe es mit Blick auf die Rente mit 63 eine große Ungerechtigkeit, sagt zum Beispiel Saarlands Regierungschefin Anke Rehlinger. Die zunehmende Kritik ändere aber nichts am Kurs der Regierung, betont Unionsfraktionschef Thorsten Frey. Würde man das Paket jetzt wieder aufschnüren, drohe die gesamte Reform zu scheitern. Fiona Reinhardt, Nachrichtenredaktion.
3: Angesichts der Migrationskrise in der spanischen Exklave Ceuta mit mindestens 72 Toten beraten die EU-Innenminister am Vormittag in einer Videokonferenz über die Konsequenzen. In der vergangenen Woche hatten bis zu 60.000 Menschen von Marokko aus Ceuta erreicht. Die Mehrheit der Staats- und Regierungschefs der EU kritisierte daraufhin die spanische Migrationspolitik. Spaniens Regierung warf den anderen Mitgliedsländern wiederum vor, die Krise politisch auszuschlachten. Der Energiegesamtverbrauch hier in Deutschland ist in den ersten 6 Monaten des Jahres um 1,9% gesunken. Das geht aus einer Hochrechnung der Arbeitsgemeinschaft Energiebilanzen hervor. Hauptgründe dafür sind die unverändert schwache Konjunktur und der Anstieg der Energiepreise.
5: Den hohen Ölpreis merkt man nicht nur beim Tanken. Deshalb wird, wo es geht, Energie gespart. Der Prognose zufolge sank der Verbrauch von Mineralöl im ersten Halbjahr um 8%. Bei leichtem Heizöl ging es sogar um mehr als ein Drittel nach unten. Zugelegt haben unter anderem die erneuerbaren Energien, vor allem durch ein starkes Plus bei der Windkraft. Sie haben inzwischen einen Anteil von einem guten Fünftel am Gesamtenergieverbrauch. Katrin Müller, Nachrichtenredaktion.
3: In Griechenland kämpfen Einsatzkräfte weiter gegen mehrere große Wald- und Buschbrände westlich der Hauptstadt Athen. Weitere Ortschaften und ein Industriepark mussten evakuiert werden. Auch im Nordwesten der USA, im Bundesstaat Washington, lodern 3 riesige Feuer. Die Behörden sprechen von der schlimmsten Naturkatastrophe in der Geschichte der Region.
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0: Ja, es wird heute wirklich richtig warm, das merkt man jetzt schon. Ne? Kurz nach 9 und wir haben schon 24 Grad hier bei uns an der Brandenburger in Potsdam an unserem Studiofenster. 24 Grad sind übrigens auch in Schönefeld und in Teltow sogar schon 25. Aber nach oben ist da noch ein bisschen Luft, 33. Wären es nämlich heute maximal, dazu brennt immer wieder die Sonne runter. Wirklich, denken Sie dran, heute genügend zu trinken und auch Sonnencreme ist echt wichtig. Und dann ziehen von Sachsen-Anhalt rein immer wieder auch Schauer und Gewitter, aber die bringen leider eben nicht so richtig die Abkühlung heute. Das sehen wir morgen ganz genauso. Auch da geht es nochmal deutlich über die 30-Grad-Marke mit einem Sonne-Wolken-Mix und hin und wieder auch mal Schauern oder Gewitter. Aber in Richtung Ende der Woche, da werden die Temperaturen dann wieder ein bisschen angenehmer.
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0: Meldungen über Staus aus dem Stadtverkehr Potsdam liegen uns keine vor, aber auf den Autobahnen drumherum, da klemmt so ein bisschen. Da haben wir einmal einen Unfall auf der A2 in Richtung Berlin und zwar zwischen Ciesa und Wollin. Und auch auf der A9 gab es einen Unfall Richtung Halle-Leipzig. Hier stockt es immer noch aufgrund 2 Kilometer zwischen Niemeck und Kösel. Jetzt brauchen Sie ein paar Minuten mehr. Ganz genau, wenn Sie über die A115 in Richtung Berlin unterwegs sind, Baustelle 3 Linden, auch hier einfach ein paar Minütchen mehr mitnehmen. Und dann wir haben darüber berichtet, ne? Es ist Speedweek bei uns in Potsdam und der Region und das merkt man auch. Viele Blitzer heute Morgen, unter anderem in Potsdam, Georg-Hermann-Allee, auf der Amundsen-Straße, in Belitz auf der Berliner Straße, Ludwigsfelde, Rousseau-Allee und dann haben wir noch einen direkt auf der A2 am Dreieck Werder. Und wenn Sie noch mehr gesehen haben, Staus, Blitzer, Behinderungen, kurzer Anruf, kurze WhatsApp, wie auch immer Sie möchten, Nummer ist die gleiche, 0331 für Potsdam, 581-692 und die 30. Schönen Dank und Ihnen eine gute Fahrt.
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0: 8:55, schönen guten Morgen.
2: Moin, moin.
0: Wir möchten heute mal ein bisschen Zwischenbilanz ziehen. Mhm. Und zwar machen wir das gleich mit Andreas Nein, Geschäftsführer der ST Gebäudetechnik.
2: Wir haben nämlich ganz, ganz viele tolle Anmeldungen bekommen, haben ja gerade eine gemeinsame Aktion, wo wir eine Klimaanlage an ein Büroteam verschenken.
0: Und die Aktion ist ja noch nicht durch, möchte ich nochmal sagen. Das heißt, Sie können sich nach wie vor anmelden, radio-potsdam.de. So, und jetzt schönen guten Morgen mit Milo und DJ Licious, Forever Young.
2: Morgen.
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0: Wir möchten heute mal ganz, ganz herzlich Dankeschön sagen für die wirklich vielen tollen Anmeldungen für unsere Aktion. 9:12 ist es jetzt. Hier sind die Radio Potsdam Bachermacher. Ja, wir verschenken zusammen mit der ST Gebäudetechnik ja an ein Büroteam in Potsdam oder Umgebung eine Klimaanlage im Wert von bis zu 5.000 Euro inklusive Einbau.
1: Ja, und wir haben Anmeldungen zum Beispiel von einem Friseurladen aus der Zeppelinstraße bekommen, von einer Zahnarztpraxis aus Potsdam-West, einer Kinderarztpraxis aus Ludwigsfelde.
0: Ja, und außerdem war noch ein Gebäudereiniger dabei, eine Kita, Steuerbüros und so weiter und so fort. Andreas Nein, Geschäftsführer der ST Gebäudetechnik, du bist gar nicht so sehr überrascht, dass es so viele Anmeldungen gibt, ne?
2: Bei den Temperaturen sind angenehmes Arbeitsklima natürlich immer von Vorteil. Und wer bisher noch nichts hatte, merkt es gerade im Sommer. Insofern freut es uns, dass die Aktion so gut angekommen ist. Und ich bin schon gespannt, wer den besten, innovativsten Beitrag geleistet hat. Warum er eine Klimaanlage dringend benötigt für sein Team.
1: Du hast uns ja auch schon mal verraten, du bist eigentlich ein absoluter Sommertyp. Also heiße Temperaturen machen dir eigentlich gar nichts aus. Aber selbst du kommst jetzt diese Woche ins Schwitzen. Was sagst du? Wer soll die Klimaanlage am Ende gewinnen?
2: Aber es wird, glaube ich, eine demokratische Entscheidung werden. Da sitzen ein paar mehr mit am Tisch. Am Ende ist es immer so, dass man eigentlich mehrere gleichwertige, gute Beiträge oder Ideen hatte und dann muss man sich halt entscheiden, Qual der Wahl.
0: Tja, also die Jury, ne, möchte man nicht in deren Haut stecken, aber es ist ja auch noch nicht abgeschlossen, müssen wir an dieser Stelle immer nochmal sagen. Also wenn Sie jetzt gerade auch im Büro drin, Fenster einmal auf und sofort wieder zu, weil Sie merken, draußen ist wärmer als drin. Ja, das ist ja heute so tatsächlich, dann sagen Sie uns Bescheid, melden sich nochmal an und mit ein bisschen Glück, da bekommen Sie dann die Klimaanlage von der ST Gebäudetechnik halt eben für Ihr Büro.
1: Und alle Infos und das Anmeldeformular unter radio-potsdam.de.
0: 14:09 ist es jetzt. Schönen guten Morgen mit Leonie.

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1: Ja, man merkt es heute. Man hat es auch gestern schon gemerkt. Es sind eine ganze Menge Blitzer momentan bei uns in Potsdam und der Region am Start. Und das hat einen Grund. Es ist nämlich die sogenannte Speed Week. Schönen guten Morgen, 9.21 Uhr. Hier sind die Radio Potsdam Wachermacher.
2: Und da werden ja nicht nur die Raser unter die Lupe genommen, nee, sondern auch Drängler und vor allem Fahrer mit aggressivem Fahrverhalten.
1: Ute Döpke ist Mitarbeiterin des Fachbereichs verkehrspolizeiliche Angelegenheiten hier bei uns in Brandenburg. Frau Döpke, hier nochmal die Frage, warum eigentlich dieser, in Anführungszeichen bitte, sehr erweiterte Fokus?
3: Es hat einfach den Hintergrund, dass wir ja auch zunehmend, wer im Verkehr unterwegs ist, sieht es jeden Tag, ja feststellen müssen, dass es auch in Abhängigkeit mit der Geschwindigkeit das Fahrverhalten unserer Verkehrsteilnehmer beim Thema Geschwindigkeit regelmäßig zu Aggressionsdelikten, Drängeleien, Überholen auf der rechten Fahrspur. Ja, also da gibt es eine gewisse Ignoranz der Verkehrsregeln und unser Fokus liegt einfach in dieser Woche auch nochmal im Besonderen darauf, wir wollen sensibilisieren.
2: Jetzt sagt ja vielleicht der ein oder andere Blitzermarathon, das ist jetzt erstmal so eine kurzfristige Aktion. Was würden Sie dazu sagen?
3: Also die Polizei Brandenburg ist immer auf der Straße. Ich denke, das ist auch bekannt. Das Thema Geschwindigkeit war eine Hauptunfallursache. Sie ist eine der Hauptunfallursachen im Land Brandenburg. Und aus dem Grunde sind wir schon deswegen, ich sage jetzt mal, an allen Wochen, in allen Tagen unterwegs mit der Verkehrsüberwachung zum Thema Geschwindigkeit. Das ist für uns jetzt keine besondere Woche. Wir nehmen sie nur als Anlass, nochmal zu dem Thema zu sensibilisieren.
1: Okay, also bis Sonntag gibt es hier bei uns noch die sogenannte Speed Week. Früher hat man Blitzermarathon gesagt. Geblitzt übrigens vor allen Dingen auf Straßen mit Allee-Charakter außerhalb geschlossener Ortschaften. Aber das können wir von heute Morgen auch sagen. Aber auch in geschlossenen Ortschaften wie in Potsdam, unter anderem zum Beispiel auf der Georg-Hermann-Allee. 9.23 Uhr. Schönen guten Morgen mit Queen.
2: Moin.

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0: Das ist natürlich Ray Garvey, Is It Love. Schönen guten Morgen, hier sind die Radio Potsdam Wachermacher. Wir bringen Sie sehr, sehr gerne in diesen Dienstag, und zwar ganz egal, ob Sie sich gleich auf den Weg in Richtung Badesee oder Freibad machen oder ob Sie vielleicht im Büro gerade das Radio angeschaltet haben. Toll, dass Sie dabei sind. Nächste halbe Stunde dieser Klassiker aus den 80ern. Das ist so ein Song, der macht gute Laune, wenn man auch nur zwei, drei Takte gehört hat. Ne? Der Culture Club mit Karma Chameleon. Außerdem aktuelle Töne von Erstis. Touch Me. Haben wir auch gleich mit dabei. Jetzt ist es Punkt 9:30. Schönen guten Morgen.
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0: Ich glaube, man kann sagen, momentan sieht so aus, als wäre keine Einigung in Sicht, denn bei der Pro Potsdam, da wird weiter gestreikt. Das heißt, die Beschäftigten legen auch heute wieder den ganzen Tag über die Arbeit nieder.
2: Die Gewerkschaft Verdi erhöht damit den Druck und fordert einen Tarifvertrag mit besseren Bedingungen, unter anderem eine 37-Stunden-Woche sowie Weihnachts- und Urlaubsgeld. Laut Verdi fehlt bislang eine Reaktion der Geschäftsführung, was für Frust bei den Mitarbeitenden sorgt. Pro Potsdam warnt dagegen vor zusätzlichen Kosten in Millionenhöhe. Die nächste Verhandlungsrunde steht am 21. August an. Das Studio Babelsberg kommt finanziell weiter nicht richtig auf die Beine. Trotz mehr Umsatz im letzten Jahr bleibt am Ende ein Minus von 321.000 Euro und damit sogar etwas mehr Verlust als im Vorjahr. Gründe für die schwierige Entwicklung sind laut Unternehmen unter anderem die Folgen der US-Streiks in der Filmbranche und der Corona-Pandemie. Ungewöhnlichen Besuch hat es gestern auf Potsdams Straßen und Gewässern gegeben. Eine ganze Kolonne von Amphibienfahrzeugen sind erstmal über die Straße gerollt, gingen an der Pfaueninsel ins Wasser und fuhren dann unter der Klinikerbrücke weiter Richtung Berlin-Kladow. Dort treffen sich aktuell beim internationalen Event Amphib 2026 70 Fahrzeuge aus 12 Ländern. Wer die schwimmenden Autos mal aus der Nähe sehen will, der kann das bei öffentlichen Terminen in Kladow und Gatow tun.
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0: 24 Grad bei uns in Potsdam am Hauptbahnhof, 23 in Brandenburg an der Havel und 24 Grad in Ludwigsfelde. Dazu ist es gerade so ein bisschen duster geworden. Das heißt also, von Sachsen-Anhalt ziehen immer wieder Wolken zu uns rein und die bringen dann auch Schauer und Gewitter mit sich. Teilweise kommt da richtig was runter, dann lockert es aber auch wieder auf und die Sonne brennt. 33 Grad heute maximal, wirklich angenügend Getränk trinken, ne? Bitte heute ganz, ganz wichtig. Außerdem ist auch die Sonnencreme wirklich wichtig. Auch morgen ähnliches Bild. Trotz Regen kühlt sich das nicht ab. 32 Grad maximal, immer wieder auch Sonne dazu. Es wird dann in Richtung Ende der Woche, was die Temperaturen angeht, so ein bisschen angenehmer. Am Freitag zum Beispiel maximal 23 Grad.
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0: Meldungen aus dem Stadtverkehr Potsdam, da haben wir so ein bisschen am Neuen Garten in Richtung Berliner Straße, da brauchen sie ein paar Minuten mehr. Außerdem klemmt es nach einem Unfall auf der A2 in Richtung Berlin zwischen Ziesa und Wollin und für die Pendler in Richtung Berlin, ja, Baustelle A115 Dreilinden, so knapp 5 Minuten dauert das mehr. Außerdem haben wir noch eine ganze Menge Blitzer für Sie. Potsdam, Georg-Hermann-Allee und Amundsen-Straße, in Belitz auf der Berliner Straße, in Ludwigsfelde ein Blitzer auf der Rousseau-Allee und auf der L20 zwischen Falkenhagen und Schönwalde. Haben Sie mehr Staus, Blitzer, Behinderung? Sehr, sehr gerne an die 0331 für Potsdam 581 692 und die 30. Schönen Dank und eine gute Fahrt.
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0: 3 Minuten nach 9:30. Schönen guten Morgen.
2: Moin, moin.
0: Ja, nach dieser tropischen Nacht, ne, das sind ja immer diese Nächte, wo es nicht kühler als 20 Grad wird, geht's rein in den Tag. Heute ist Schwitzen angesagt.
2: Ja, heute klebt's auch so ein bisschen.
0: Ja, überall so. Aber trotzdem haben wir einen ganz heißen Tipp, denn heute Nachmittag kann wieder mal ein bisschen Tischtennis gezockt werden.
2: Ach, schön.
0: Ja, das macht natürlich auch bei diesem Wetter Spaß. Ne? Die Kinderferientipps, die haben wir gleich. Jetzt geht's aber erstmal rein in diesen Dienstag mit Amanda und Sido und Blau.
2: Moin, moin.
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0: Es ist 9.39 Uhr.
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0: Ja, in der Voltaire-Schule, da könnt ihr heute Nachmittag ab 17 Uhr wieder Tischi spielen, denn da werden die Tischtennisplatten aufgebaut. Aber es gibt noch viel, viel mehr Angebote. Heute seid ihr zum Beispiel im Potsdam-Museum gefragt, wie bitteschön soll der alte Markt in Zukunft aussehen? Von 15 bis 17 Uhr erkundet ihr zuerst die Ausstellung Platz für Neues, genießt den Blick vom Turm und gestaltet anschließend in einem Workshop euren eigenen Traumstadtplatz. Perfekt für Kinder ab 8, Kostenpunkt 3 Euro. Im Urania-Planetarium Potsdam, da geht's heute auf eine Reise wirklich bis an die Grenzen des Universums. Also von 16 bis 17 Uhr fliegt ihr bei einer live moderierten 360-Grad-Show vorbei an Planeten, Kometen und Sternschnuppen und erfahrt dabei außerdem noch, wie riesig unser Universum in Wirklichkeit ist. Die Vorstellung ist für Kinder und Jugendliche ab 12 Jahren empfohlen, kostet 5 Euro. Und dann schauen wir nochmal auf morgen, denn morgen Vormittag läuft zum ersten Mal im Thalia Kino Potsdam der Super Mario Galaxy Film. Von 10 bis 11.30 Uhr erleben Mario, Luigi, Prinzessin Peach und Toad ein neues Abenteuer quer durch die Galaxie mit spannenden Planeten, neuen Freunden und einer geheimnisvollen Gegnerschaft. Animationsfilm ist für Kinder ab 6 Jahren geeignet. Tickets gibt es ab 4 Euro. Genießt den Tag, genießt die Ferien.
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1: Der Kultstar mit der Pluderhose, MC Hammer. You can't touch this. Ihnen einen richtig schönen Dienstag. Es ist 9.52 Uhr. Radio Potsdam ist hier und ab 10 Uhr übernimmt meine Kollegin Charlie Detloff. Liebe Charlie, erstmal schönen guten Morgen. Grüß dich.
2: Guten Morgen.
1: Heute ist so ein Tag, da kommt man ins Schwitzen, ganz egal, was man macht.
2: Ja, ne? Absolut.
1: Und das Schöne ist ja, dass die Stadt Potsdam sowohl am Stern, am Johannes-Kepler-Platz als auch am Stäubenplatz ja demnächst für sogenannte Cooling Points sorgen möchte. Und das ist auch Thema bei dir.
2: Ja, ganz genau. Kurz nach 11 spreche ich drüber. Also eigentlich muss ich ja sagen, dieses Wetter, 33 Grad ist total meins. Ne? Also da fühle ich mich ja
1: Sommertyp.
2: Wohl. Sommertyp hin und weg, absolut. Aber ab und zu so eine kleine Abfrischung, das tut natürlich gut und auch Not. Vor allem, wenn man so in der Stadt unterwegs ist, wo es doch nicht ganz so viele Grünflächen gibt. Und da entsteht dann bald was.
1: Und genau darum geht es halt eben auch. Ne?
2: Ja.
1: Wird vor allen Dingen halt eben auch mit dem Grün umgegangen. Das hören Sie also alles bei der Charlie ab 11 Uhr. Von mir gibt es noch Leonie zusammen mit Callum Scott und Stay und jetzt Lenny Kravitz. I'll be waiting.

0: Leonie und Callum Scott hier bei Radio Potsdam mit Stay. Und mit Teddy Swims und aktueller Musik starten wir jetzt rein. Mr. Know-It-All. Außerdem gibt es gleich was von Clock Clock. Over. Alles nach unseren Nachrichten und garantiert in der nächsten halben Stunde. 10 Uhr haben wir es jetzt.
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2: Ich bin Amelie Totzke und das ist das Top-Thema der Stunde. Der Warnstreik bei der Pro Potsdam geht in die Verlängerung. Auch heute legen die Beschäftigten ihre Arbeit den ganzen Tag nieder. 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Und jetzt mehr Nachrichten aus Deutschland und der Welt.
3: Ich bin Diana Kramer. Angesichts der Migrationskrise in der spanischen Exklave Ceuta mit mindestens 72 Toten beraten die EU-Innenminister heute über die Lage und Konsequenzen. Der CSU-Europapolitiker und Chef der Europäischen Volkspartei Manfred Weber forderte Spaniens Regierung in der Bild zu einer Kehrtwende in der Migrationspolitik auf.
4: Nach dem Massenandrang in Ceuta wollen die EU-Innenminister unter anderem über einen besseren Schutz der Außengrenzen beraten. EVP-Chef Weber wirft Spanien Alleingänge vor und sieht die linke Regierung von Premier Sanchez isoliert. In der vergangenen Woche hatten zeitweise bis zu 60.000 Menschen von Marokko aus die spanische Exklave erreicht. Spaniens Regierung betont aber, der größte Teil der Migranten sei nach Marokko zurückgekehrt. Sie wirft den anderen EU-Staaten vor, die Krise politisch auszuschlachten. Katrin Müller, Nachrichtenredaktion.
3: FDP-Generalsekretär Martin Hagen hat der Bundesregierung mangelndes Durchsetzungsvermögen und Ideenlosigkeit in der Rentenpolitik vorgeworfen. Schwarz-Rot habe weder die Kraft, die Vorschläge der Rentenkommission 1:1 umzusetzen, noch das politische Vermögen oder den Mut, sinnvolle Alternativen zu einzelnen Ideen zu entwickeln, sagte Hagen der dpa. Die Kommission hatte unter anderem die Abschaffung der abschlagsfreien Rente nach 45 Beitragsjahren vorgeschlagen. Dagegen protestieren vor allem die Regierungschefs der ostdeutschen Bundesländer. Der tödliche Anschlag beim Berliner CSD wirft noch immer Fragen auf, unter anderem zum genauen Ablauf. Heute informiert Innenminister Alexander Dobrindt den Innenausschuss des Bundestags über den Stand der Ermittlungen.
5: Was ist da schiefgelaufen, fragt sich nicht nur die queere Community. Die Behörden hatten schließlich den mutmaßlichen Täter auf dem Schirm als islamistischen Gefährder. Er wurde auch überwacht, war aber auf freiem Fuß, weil ein Urteil noch nicht rechtskräftig war. Bei der Terrorfahrt mit einem Auto war eine Frau gestorben, viele Menschen wurden verletzt. Der Attentäter selbst konnte zunächst fliehen, wurde dann aber später von Polizisten erschossen. Claudia Wächter, Nachrichtenredaktion.
3: Bahnreisen waren für Fahrgäste auch im Juli eine echte Geduldsprobe. Nur gerade mal gut 52% aller Fernzüge waren ohne Verspätungen unterwegs. Die Gründe sind laut Bahn eine kontinuierliche Zunahme von Anlagenstörungen und weiterhin zahlreiche Baustellen.
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0: Aktuell messen wir 24 Grad in Kaput, Nauen und bei uns hier in Potsdam. Heute wird es wieder so ein richtiger Sommertag, zumindest von den Temperaturen. 33 Grad sind drin, dazu Sonne, zwischendurch ein paar Wolken und aktuell etwas Regen. Lassen Sie sich davon aber nicht täuschen, die Hitze knallt trotzdem. Wer draußen unterwegs ist oder auf der Baustelle arbeitet, der sollte heute auf jeden Fall genug trinken. Am Nachmittag können dann sogar Gewitter aufziehen und morgen wird es mit 32 Grad ähnlich warm, bevor es dann am Donnerstag mit 28 Grad ein bisschen angenehmer wird.
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0: Deutlich länger dauert es aktuell auf der Straße am Neuen Garten in Richtung Knutestraße. Da sind wir bei 10 Minuten plus. Ansonsten sieht es soweit entspannt aus bei uns in der Stadt. Schauen wir deswegen mal gleich raus auf die Autobahnen. A2 Magdeburg Richtung Berlin. Zwischen Ciesa und Wohlin ist die rechte Spur nach einem Unfall gesperrt. Und auf der A10 auf dem westlichen Berliner Ring Richtung Dreieck Havelland zwischen Dreieck Werder und Großkreuz. Da staut es sich aktuell an einer Baustelle. 10 Minuten sind wir hier im Plus. Geblitzt wird bei uns in der Stadt in der Georg-Hermann-Allee. 30 sind hier erlaubt. Schauen wir noch ein bisschen raus. Zum Beispiel in Stahnsdorf haben wir noch einen, in der Großbernstraße hier bei 50. Wenn Sie aber noch was gesehen haben, Staus oder Blitzer, dann schicken Sie uns gerne eine Nachricht ins Studio rein an die Nummer für alles. Das ist die 0331 581 692 und die 30. Eine gute Fahrt Ihnen.
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0: Einen schönen Dienstag wünsche ich Ihnen. Ja, gerade noch ein bisschen verregnet. Sonne kommt aber hin und wieder mal wieder raus. Wir sprechen gleich über unser Album der Woche. Das kommt ja momentan von Keimzeit in dieser Woche. Eine Band aus unserer Region, ganz aus der Nähe. Und die haben was Neues rausgebracht. Hören wir gleich mal rein, wie das klingt nach Teddy Swims und Take That.
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0: 22 hier bei Radio Potsdam. Schönen Dienstag.
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0: Kommt in dieser Woche von Keimzeit und die Band war erst vor wenigen Tagen ganz bei uns in der Nähe unterwegs. Beim Heimspiel auf Gut Schmerwitz bei Bockheide haben sie ihr neues Album vorgestellt und natürlich auch ihre Klassiker gespielt. Und spätestens bei dem hier konnten alle mitsingen.

Auf Instagram hat Frontmann Norbert Leisegang danach geschrieben, wie besonders dieser Abend gewesen sei, mit einem Sonnenuntergang, entspannter Atmosphäre und einem Publikum, das jeden Moment genossen hat. Sie sind also zurück, Keimzeit mit einem neuen Album, Ach die Menschen. Und da hören wir jetzt mal gemeinsam rein. Hier ist Gute Fee von Keimzeit, unserem Album der Woche bei Radio Potsdam.

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O'Clock mit Over. Bei Ihnen läuft Radio Potsdam. Ja, das Thermometer klettert ja irgendwie gerade immer weiter nach oben, geht ganz schön schnell. Und so langsam steht bei uns hier die Hitze im Studio. Sie kennen das vielleicht. Altbau. Mehr brauche ich dazu, glaube ich, gar nicht sagen. Heute werden es wieder bis zu 33 Grad. Da wird es wahrscheinlich auch bei Ihnen im Büro oder der Praxis oder auch in der Werkstatt ganz schön schnell zur Sauna. 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Ich drücke Ihnen jetzt auf jeden Fall schon mal

0: Tschüss, Capaldi, before you go. Und das haben wir in der nächsten halben Stunde für Sie. Die Giant Rooks mit Wanted Back. Und ein bisschen was zum Party machen ist auch dabei. Pink mit Raise Your Glass. Alles garantiert in der nächsten halben Stunde.
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2: Mit Amelie Totzke, schönen Dienstag. Der Warnstreik bei der Pro Potsdam geht in die Verlängerung. Auch heute legen die Beschäftigten ihre Arbeit den ganzen Tag nieder. Die Gewerkschaft Verdi erhöht damit den Druck und fordert einen Tarifvertrag mit besseren Bedingungen, unter anderem eine 37-Stunden-Woche sowie Weihnachts- und Urlaubsgeld. Laut Verdi gab es bisher keine Reaktion der Geschäftsführung. Das sorgt bei den Mitarbeitenden für Ärger. Pro Potsdam hält dagegen und warnt vor zusätzlichen Kosten in Millionenhöhe. Die nächste Verhandlungsrunde ist für den 21. August angesetzt. Auch heute wird in der Region vermehrt geblitzt. Die bundesweite Speed Week, sprich der Blitzermarathon, dauert noch bis Sonntag an. Dazu Ute Deppke, Mitarbeiterin des Fachbereichs Verkehrspolizeiliche Angelegenheiten Brandenburg.
3: Das Thema Geschwindigkeit war eine Hauptunfallursache. Sie ist eine der Hauptunfallursachen im Land Brandenburg. Das ist für uns jetzt keine besondere Woche. Wir nehmen sie nur als Anlass, nochmal zu dem Thema zu sensibilisieren.
2: Die Polizei kontrolliert verstärkt auf Alleen außerhalb geschlossener Ortschaften. Das Studio Babelsberg hat auch im letzten Jahr rote Zahlen geschrieben, trotz eines deutlich gestiegenen Umsatzes. Unterm Strich steht ein Minus von 321.000 Euro und damit ein etwas höherer Verlust als im Vorjahr. Gründe für die schwierige Entwicklung sind laut Unternehmen unter anderem die Folgen der US-Streiks in der Filmbranche und der Corona-Pandemie. Soweit das Wichtigste aus Potsdam und unserer Region und damit zurück zu dir, Charlie.
0: Danke dir.
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0: Aktuell Regen, aber trotzdem schon ordentlich warm. 24 Grad bei uns aktuell in Potsdam. Der Regen bleibt auch erstmal bis ungefähr 13 Uhr. Danach steigen die Temperaturen aber so richtig auf bis zu 33 Grad. Am Nachmittag soll es dann wieder gewittern. Also heute so wirklich irgendwie alles mit dabei. Morgen erwartet uns dann so ein ähnliches Bild, 32 Grad. Und am Donnerstag wird es dann mit maximal 28 Grad deutlich entspannter.
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0: In der Stadt bei uns rollt es soweit, deswegen schauen wir mal gleich raus auf die Autobahnen. A9 Leipzig Richtung Berlin. Zwischen Brück und Dreieck Potsdam ist die linke Spur gesperrt. Da sind nämlich Reinigungsarbeiten und das dauert noch ungefähr bis 15 Uhr. Und auf dem westlichen Berliner Ring Richtung Dreieck Havelland zwischen Dreieck Werder und Großkreuz. Da staut es sich aktuell an einer Baustelle. Hier brauchen Sie 10 Minuten länger. Geblitzt wird in Potsdam bei uns aktuell nicht, dafür aber im Umkreis, zum Beispiel in Stahnsdorf auf der Großbernstraße, hier bei Tempo 50 oder auch in Belitz auf der Berliner Straße, auch hier bei 50. Ansonsten, falls Sie noch was gesehen haben, Staus, Blitzer und andere Verkehrsstörungen, dann immer gerne her damit an unsere Nummer für alles. Das ist die 0331 581 692 und die 30. Einfach per WhatsApp oder kurz durchklingeln.
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0: Einen schönen Dienstag wünsche ich Ihnen. Ja, vielleicht genießen Sie gerade die Sommerferien mit den Kids, sind am Kofferpacken für den anstehenden Urlaub oder schwitzen gerade so ein bisschen im Büro. So oder so, wir sind mit dabei hier bei Radio Potsdam, jetzt gleich mit den Giant Rooks.
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1: 271, denn so viele gemeldete Blitzer gibt es insgesamt in Brandenburg. Darunter 45 aktive mobile Blitzer und 26 Blitzeranhänger. Deswegen die 271, unsere Zahl des Tages.
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Raise Your Glass von Pink, ja, sorgt vielleicht dafür, dass sie im Auto noch mehr schwitzen als eh schon. Denn bei diesem Song muss man doch einfach laut mitsingen, oder? Ja, bei Ihnen läuft Radio Potsdam. Und wer gestern in der Bartholomäus-Neumann-Straße, also in Bornstedt unterwegs war, der hat vielleicht diesen großen Feuerwehreinsatz mitbekommen. Dort stand nämlich ein Müllunterstand in Flammen und das Feuer hatte sich sogar schon auf die angrenzenden Balkone übergriffen. War also wirklich eine ordentliche Wolke, eine ordentliche Flamme. Aber die Potsdamer Feuerwehr war natürlich ganz schnell zur Stelle. Die hat den Brand dann ganz fix unter Kontrolle gehabt und schlimmeres Einglück verhindern können. Verletzt wurde auch niemand, die Wohnungen bleiben bewohnbar und alle sind mit einem ganz großen Schrecken davon gekommen. Alles nochmal gut gegangen. Bleiben Sie immer up to date hier mit Radio Potsdam. Jetzt haben wir für Sie aktuelle Musik. Tiffany Harris mit Vertigo.

0: Be My Baby hören Sie hier gerade bei Radio Potsdam. Und ob im Büro, auf dem Weg zum Arzttermin oder zu Hause ganz entspannt im Sommerurlaub, wir begleiten Sie immer mit der besten Musik in der nächsten halben Stunde mit Michael Schulte und Lovesick. Und dann starten wir nochmal richtig durch mit Roxette und Sleepin' in My Car. Jetzt haben wir es genau, 11 Uhr.
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2: Ich bin Amelie Totzke und das ist das Top-Thema der Stunde. Das Studio Babelsberg hat auch im letzten Jahr rote Zahlen geschrieben. Unterm Strich steht ein Minus von 321.000 Euro und damit etwas mehr Verlust als im Vorjahr. Mehr Nachrichten aus unserer Region finden Sie jederzeit auch bei uns im Netz auf radio-potsdam.de. Und jetzt mehr Nachrichten aus Deutschland und der Welt.
3: Ich bin Diana Kramer. Angesichts der Migrationskrise in der spanischen Exklave Ceuta mit mindestens 72 Toten beraten die EU-Innenminister heute über die Lage und Konsequenzen. Der CSU-Europapolitiker und Chef der Europäischen Volkspartei Manfred Weber forderte Spaniens Regierung in der Bild zu einer Kehrtwende in der Migrationspolitik auf.
4: Nach dem Massenandrang in Ceuta wollen die EU-Innenminister unter anderem über einen besseren Schutz der Außengrenzen beraten. EVP-Chef Weber wirft Spanien Alleingänge vor und sieht die linke Regierung von Premier Sanchez isoliert. In der vergangenen Woche hatten zeitweise bis zu 60.000 Menschen von Marokko aus die spanische Exklave erreicht. Spaniens Regierung betont aber, der größte Teil der Migranten sei nach Marokko zurückgekehrt. Sie wirft den anderen EU-Staaten vor, die Krise politisch auszuschlachten. Katrin Müller, Nachrichtenredaktion.
3: FDP-Generalsekretär Martin Hagen hat der Bundesregierung mangelndes Durchsetzungsvermögen und Ideenlosigkeit in der Rentenpolitik vorgeworfen. Schwarz-Rot habe weder die Kraft, die Vorschläge der Rentenkommission 1:1 umzusetzen, noch das politische Vermögen oder den Mut, sinnvolle Alternativen zu einzelnen Ideen zu entwickeln, sagte Hagen der dpa. Die Kommission hatte unter anderem die Abschaffung der abschlagsfreien Rente nach 45 Beitragsjahren vorgeschlagen. Dagegen protestieren vor allem die Regierungschefs der ostdeutschen Bundesländer. Der tödliche Anschlag beim Berliner CSD wirft noch immer Fragen auf, unter anderem zum genauen Ablauf. Heute informiert Innenminister Alexander Dobrindt den Innenausschuss des Bundestags über den Stand der Ermittlungen.
5: Was ist da schiefgelaufen, fragt sich nicht nur die queere Community. Die Behörden hatten schließlich den mutmaßlichen Täter auf dem Schirm als islamistischen Gefährder. Er wurde auch überwacht, war aber auf freiem Fuß, weil ein Urteil noch nicht rechtskräftig war. Bei der Terrorfahrt mit einem Auto war eine Frau gestorben. Viele Menschen wurden verletzt. Der Attentäter selbst konnte zunächst fliehen, wurde dann aber später von Polizisten erschossen. Claudia Wächter, Nachrichtenredaktion.
3: Bahnreisen waren für Fahrgäste auch im Juli eine echte Geduldsprobe. Nur gerade mal gut 52% aller Fernzüge waren ohne Verspätungen unterwegs. Die Gründe sind laut Bahn eine kontinuierliche Zunahme von Anlagenstörungen und weiterhin zahlreiche Baustellen.
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0: Dicke Regenfront gerade über unserer Region. Soll auch noch bis 13 Uhr so weitergehen. Ist trotzdem ganz schön warm. 25 Grad messen wir aktuell. Im Laufe des Tages geht es dann weiter rauf auf 33 Grad. Und zum Nachmittag bleibt es dann wechselhaft. Schauer und Gewitter bekommen wir da. Morgen dann heiß mit 32 Grad. Und am Donnerstag dann bei 28 Grad. Fast ein bisschen frischer.
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0: Sie brauchen gerade 5 Minuten länger auf der Straße am Neuen Garten in Richtung Knutestraße. Ansonsten rollt es soweit bei uns in der Stadt. Schauen wir deswegen mal gleich raus auf die Autobahnen und wie immer ist was los auf der A10. Westlicher Berliner Ring Richtung Dreieck Havelland zwischen Großkreuz und Vöben staut es sich an einer Baustelle. 10 Minuten packen wir hier oben drauf. Und auf dem südlichen Berliner Ring Richtung Dreieck Spreeau zwischen Ludwigsfelde West und Ludwigsfelde Ost ist die rechte Spur gesperrt. Dort werden nämlich gerade Bäume gefällt und hier bitte ein bisschen langsamer dran vorbeifahren. Dann wird derzeit bei uns geblitzt und zwar steht einer in Stahnsdorf auf der Großbernstraße und in Belitz haben wir einen auf der Berliner Straße, beide bei Tempo 50. Wenn Sie allerdings noch was gesehen haben, Staus, Blitzer oder andere Verkehrsstörungen, dann immer gerne her damit an unsere Nummer für alles. Das ist die 0331 581 692 und die 30. Eine gute Fahrt Ihnen.
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0: Ja, es ist ganz schön warm momentan, auch wenn es regnet. Und wenn es dann später nicht mehr regnet, dann könnte man sogar sagen, es ist wirklich heiß. Gerade bei uns hier in der Stadt, in Potsdam, wenn man nicht ganz so viele Grünflächen hat. Also ich glaube, wir sind uns da alle einig, Potsdam braucht definitiv so ein paar Orte zum Abkühlen. Und genau das wird tatsächlich auch gerade geplant von der Stadt. Und zwar entstehen momentan sogenannte Cooling Points. Einer direkt bei uns hier in der Stadt am Stäubenplatz. Was Cooling Points sind, was dahinter steckt und wann wir uns endlich eine schöne, frische Abkühlung holen können, darüber sprechen wir gleich. In der nächsten halben Stunde unter anderem nach Michael Schulte und Jennifer Rush.
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0: Volle Power hier mit Jennifer Rush und Heart Over Mind hier bei Radio Potsdam. Und heute merken wir es ja ganz besonders, die Sommer werden wirklich immer heißer. Und gerade in den Innenstädten wird die Hitze für viele Menschen echt zur Belastung, auch bei uns in Potsdam. Und wir haben ja verhältnismäßig schon ziemlich viel Grün. Aber wir können aufatmen, wortwörtlich, denn mitten auf dem Stäubenplatz, also am alten Markt in Potsdam, entsteht gerade deshalb ein sogenannter Cooling Point. Und genau darüber haben wir mit Sigrun Rabbe gesprochen. Sie ist die Geschäftsführerin der Sanierungsträger Potsdam GmbH und Landschaftsplanerin und steckt damit also richtig gut im Thema drin. Ja, der Cooling Point am Stäubenplatz ist ja jetzt mitten in den Bauarbeiten. Was ist denn überhaupt so ein Cooling Point?
1: Seiten des Landes gibt es ein Förderprogramm, das heißt Smart City, aber es gibt auch ein Programm, das heißt Umbau städtischer Räume für den Klimawandel. Und es geht natürlich darum, Aufenthaltsbereiche zu schaffen, gerade an heißen Tagen, dass Menschen Orte finden, die schattig sind, die aber auch aufgrund ihrer besonderen Ausgestaltung eine besondere Wirkung auf ihren Umfeld haben, nämlich kühlend.
0: Und genau vor dem Stadtschloss entsteht jetzt ein solcher Ort mit Trinkwasserbrunnen, hohen Bäumen und Sträuchern, die Schatten und Abkühlung bieten. Aber warum fiel denn die Wahl jetzt ausgerechnet auf den Stäubenplatz?
1: Potsdam hat aus diesem Förderprogramm Smart City unterschiedliche Plätze ausgewählt und man wollte unbedingt auch in der Mitte, wo auch die Debatte um wir brauchen mehr Grün in der Mitte, mehr kühle Orte für den Aufenthalt, hat man sich ganz bewusst entschieden, diese Maßnahme umzusetzen. Das liegt natürlich auch daran, dass wir den Stäubenplatz neu gestalten und insoweit wir auch baulich die Voraussetzungen hatten, vorbereitend diese unterirdische Zisterne einzubauen, weil wir wollen ja keine Flächen, die bereits hergestellt sind, öffnen und Grünflächen beseitigen.
0: Das klingt also nach einem ziemlich großen Projekt, ist auch alles gerade noch in der Planung und im Bau. Ab wann wir uns dann also eine Abkühlung auf dem Stäubenplatz abholen können, darüber sprechen wir in ungefähr 10 Minuten hier bei Radio Potsdam mit Sigrun Rabbe. Und jetzt zum Entspannen und den Kopf ein wenig runterkühlen, Olly Murs und Grow Up.

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0: Bei Ihnen läuft Radio Potsdam, Roxette und Sleepin' in my Cover das. Und heute heißt es auf jeden Fall wieder schwitzen und das ganz egal wo. Ob im Büro, auf der Baustelle oder wenn Sie heute Nachmittag vielleicht durch die Stadt schlendern. Ja, und für genau diesen Fall könnte es bald eine Lösung geben, denn bald können wir Potsdamer uns eine schöne Abkühlung abholen. Derzeit entstehen nämlich mehrere Cooling Points bei uns in der Stadt, also Orte, an denen man sich so ein bisschen abkühlen kann durch schattige Plätze, Trinkwasserbrunnen oder eben auch Rasenflächen. Und genau so ein Ort entsteht gerade auf dem Stäubenplatz, direkt vor dem Stadtschloss. Darüber haben wir mit Sigrun Rabbe gesprochen. Sie ist die Geschäftsführerin der Sanierungsträger Potsdam GmbH und Landschaftsplanerin. Frau Rabbe, derzeit wird ja noch die sogenannte Zisterne gebaut. Das kann man sich ja vorstellen wie so einen unterirdischen Behälter, in dem dann Regenwasser gesammelt wird und später zur Bewässerung und eben auch für uns zur Abkühlung genutzt werden kann. Ab wann können wir denn nun diesen Cooling Point nutzen?
1: Wir bauen die jetzt ein. Bis Ende August ist die Maßnahme abgeschlossen, Anfang September. Dann ist die Zisterne eingesenkt und dann fangen wir an mit den Landschaftsbaumaßnahmen. Dann wird Erdbau gemacht, dann werden Stauden gepflanzt, Rasen hergestellt, Baumpflanzungen gemacht, Wege angelegt. Das tun wir dann alles auf dem Stäubenplatz bis zum Sommer nächsten Jahres. Also das ist eine mit dem Stäubenplatz im Bauablauf getaktete Gesamtmaßnahme.
0: Also so richtig können wir den Cooling Point dann ab kommendem Jahr nutzen. Was macht denn diesen Ort besonders im Vergleich zu einem normalen schattigen Platz oder so einer normalen Grünanlage?
1: Wenn das Regenwasser gesammelt vor Ort ist, dann können wir, und das ist auch ein Projekt von Smart City, dass wir natürlich eine Bewässerung machen, die, ich sage jetzt mal, smart, digital, intelligent ist. Wir haben jetzt auch schon so eine Klimamessstation am Stäubenplatz, können wir Bodenfeuchte messen. Wir können sagen, oh, jetzt wird es trockener, jetzt kriegt der Baum quasi, kann die Pumpe in Gang gesetzt werden und kann schon mal bewässern. Das heißt, wir können viel angepasster auf die konkrete Situation im Sommer zielgerichtet Wasser spenden.
0: Also ein wirklich gut durchdachter Ort, an dem wir uns dann bald abkühlen können. Sind denn noch mehr solcher Cooling Points in unserer Stadt geplant?
1: In der Mitte haben wir jetzt ja keine weiteren Grünmaßnahmen, aber es gibt Überlegungen, natürlich auch weitere Maßnahmen und weitere bestehende Anlagen auch zu ertüchtigen mit bestimmten Bewässerungssystemen, die vielleicht ein bisschen anders funktionieren. Aber es geht darum, hier beispielhaft, pilothaft Projekte auszuprobieren, die zu evaluieren und dann auch zu sagen, das sind Themen, die müssen wir für neue, aber auch bestehende Anlagen in die Zukunft wirklich einbauen und implementieren.
0: Es passiert also ordentlich was im Hintergrund, das man so auf den ersten Blick vielleicht noch gar nicht unbedingt sieht. Bis nächsten Sommer müssen wir uns aber auf jeden Fall noch gedulden, bis wir dann diese kleine Abkühlung mitten bei uns in der Stadt genießen können. Für uns gibt's jetzt aber erstmal noch was zum Durchatmen und Energiesammeln. Coldplay hier bei Radio Potsdam mit Violet Hill.

0: Play hier bei Radio Potsdam. Und an alle, die gerade auf der Arbeit sind, der hier ist gleich für Sie. Mit einer muss den Job ja machen. Ja, recht hat er ja auch irgendwie. Und dann gibt's noch den Gute-Laune-Song schlechthin. Happy Without Me spielen wir Ihnen garantiert in der nächsten halben Stunde und nach unseren Lokalnachrichten.
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2: Mit Amelie Totzke, schönen Dienstag. Das Studio Babelsberg hat auch im letzten Jahr rote Zahlen geschrieben, trotz eines deutlich gestiegenen Umsatzes. Unterm Strich steht ein Minus von 321.000 Euro und damit ein etwas höherer Verlust als im Vorjahr. Gründe für die schwierige Entwicklung sind laut Unternehmen unter anderem die Folgen der US-Streiks in der Filmbranche und der Corona-Pandemie. Wo Wohngebiete direkt an den Wald grenzen, muss der Brandschutz in Brandenburg in Zukunft deutlich verstärkt werden. Das fordert der stellvertretende Waldbrandschutzbeauftragte Philipp Hase und verweist unter anderem auf Gebiete in Potsdam und Beelitz. Wichtig seien mehr Waldbrandwege und Löschwasserstellen, um Siedlungen im Ernstfall besser zu schützen. Ungewöhnlichen Besuch hat es gestern auf Potsdams Straßen und Gewässern gegeben. Eine ganze Kolonne von Amphibienfahrzeugen sind erstmal über die Straße gerollt, gingen an der Pfaueninsel ins Wasser und fuhren dann unter der Glienicker Brücke weiter Richtung Berlin-Kladow. Dort treffen sich aktuell beim internationalen Event Amphib 2026 70 Fahrzeuge aus 12 Ländern. Wer die schwimmenden Autos mal aus der Nähe sehen will, kann das bei den öffentlichen Terminen in Kladow und Gatow tun. Soweit das Wichtigste aus Potsdam und unserer Region. Und damit zurück zu dir, Charlie.
0: Danke dir.
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0: Kurz vor der Mittagspause, ja, wenn Sie es gerade grummeln gehört haben, das ist nicht Ihr Magen, der vielleicht ein bisschen Hunger hat, sondern zum Regen kommt jetzt tatsächlich noch so ein kleines Gewitter dazu. Ja, der Regen, der begleitet uns auch noch eine Weile bis 13 Uhr. Danach sollen die Temperaturen erstmal ordentlich ansteigen auf bis zu 33 Grad. Und dann bleibt es am Nachmittag und Abend auch wieder ein bisschen wechselhaft und spannend. Ein paar Schauer sind dabei und hin und wieder könnte auch mal wieder ein Gewitter vorbeiziehen. Morgen geht es ganz ähnlich weiter bei 32 Grad und am Donnerstag können wir dann bei 28 Grad alle mal ein bisschen durchatmen.
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0: In der Stadt rollt es soweit. Wir schauen gleich mal raus auf die Autobahnen. Die A10 westlicher Berliner Ring füllt sich so langsam. Wir haben Stop and Go zwischen Großkreuz und Vöben. 10 Minuten müssen wir hier draufpacken und zwar in beide Richtungen. Geblitzt wird bei uns in Potsdam auf der Rudolf-Breitscheid-Straße in Babelsberg bei Tempo 30. Und dann haben wir noch zwei Blitzer in Babelsberg. Großbernstraße in Stahnsdorf zwei Blitzer. Tempo 50 auf der Großbernstraße. Straße und Tempo 20 Berliner Straße. Wenn Sie aber noch was gesehen haben, Staus, Blitzer und andere Verkehrsstörungen, dann immer gerne her damit an unsere Nummer für alles. Das ist die 0331 581 692 und die 30. Eine gute Fahrt Ihnen.
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0: Ja, einen schönen Dienstag, gerade vielleicht noch ein bisschen verregnet, aber vielleicht können Sie die Zeit gerade drin nutzen mit Ihren Kindern in den Sommerferien. Da ist ja gerade Halbzeit angesagt und vielleicht kommt so langsam Langeweile auf. Naja, wir haben da auf jeden Fall ein paar Ideen, die Sie machen können. Gibt's gleich bei uns in der Kinderzeit.
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2: Halbzeit ist angesagt bei den Sommerferien und so langsam kommt vielleicht immer mal wieder so ein bisschen Langeweile auf bei den Kids. Wir haben da jetzt auf jeden Fall eine gute Idee, die man noch perfekt bei diesen warmen Sommertagen machen kann. Heidelbeeren pflücken, frisch aus der Region und selbst gepflückt vom Strauch, schmecken doch eigentlich eh immer viel, viel besser. Und das kann man jetzt gleich an mehreren Standorten bei uns in der Region. Wir haben mal nachgefragt und mit Jürgen Jakobs vom Jakobshof gesprochen.
3: Das ist hier in Beelitz, in Kleistow, in Busendorf. Da gibt es Möglichkeiten, dass man direkt am Waldrand seine Heidelbeere selber pflücken kann. Und dann weiß man, dass man sie ja ganz frisch hat.
2: Und wenn das Pflücken Ihnen und den Kids noch nicht ganz reicht, dann kann man auch mit den frischen Heidelbeeren ganz viele Leckereien zaubern. Was ist denn eigentlich Ihr Lieblings-Heidelbeer-Rezept, Herr Jakobs?
3: Wir haben hier Heidelbeer-Flammkuchen. Das mag ich sehr gerne. Aber es gibt natürlich von den Muffins, das kommt ja aus Amerika. Das ist aber nach wie vor ein Schlager. Die Heidelbeer-Marmelade.

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Without Me. Was ein gute Laune Song, so kurz vor der Mittagspause hier bei Radio Potsdam. Happy Without Me war das. Und wer gerade Sommerurlaub macht, der freut sich wahrscheinlich eh schon jeden Tag und im Urlaub selbst dann wahrscheinlich nochmal ein bisschen mehr über so Kleinigkeiten, wie zum Beispiel über ein frisch gemachtes Hotelzimmer. Dahinter steckt allerdings eine Menge Arbeit, das können wir uns ja alle sicherlich vorstellen. Und im Seminaris Seehotel hier in Potsdam, da übernimmt einen Teil davon jetzt ein Roboter. Billy kontrolliert ganz selbstständig die Zimmer, erkennt fehlendes Toilettenpapier oder nicht ordentlich gemachte Betten und informiert dann das Personal über eine App. Gerade läuft er ja noch in der Testphase und soll dann bald aber fast rund um die Uhr unterwegs sein. Sorgt auf jeden Fall für ganz viel Entlastung. Und vielleicht kann in einigen Jahren sein Nachfolgerroboter dann nicht nur Unordnung im Hotelzimmer feststellen, sondern sie auch gleich beseitigen. Wem das alles so modern ist, gar kein Problem. Wir tauchen jetzt ab in die späten 90er mit Daft Punk und Around the World.

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0: Imani und Silver Lining hier bei Radio Potsdam. Und gleich wird's richtig emotional. Benson Boone und The Time of My Life. Und dann holen wir uns die gute Laune pur zurück mit Tokyo Hotel und How to Love. Alles garantiert in der nächsten halben Stunde. 12 Uhr haben wir es jetzt.
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2: Ich bin Amelie Totzke und das ist das Top-Thema der Stunde. Der Warnstreik bei der Pro Potsdam geht in die Verlängerung. Auch heute legen die Beschäftigten ihre Arbeit den ganzen Tag nieder. Mehr Nachrichten aus unserer Region finden Sie jederzeit bei uns im Netz auf radio-potsdam.de. Und jetzt mehr Nachrichten aus Deutschland und der Welt.
3: Ich bin Diana Kramer. Ostregierungschefs, SPD-Politiker, CDU-Arbeitnehmerflügel. Die Kritik an einem möglichen Aus der abschlagsfreien Rente nach 45 Beitragsjahren greift um sich. Unionsfraktionschef Thorsten Frei hält aber daran fest, dass das Rentenpaket genauso umgesetzt werden sollte, wie von einer Kommission vorgeschlagen. Er sagte im Frühstart bei NTV,
4: ich glaube, das wäre eine große Gefahr, wenn man das täte, weil natürlich ganz viele ums Eck kommen und sagen, sie haben da einen einzigen Punkt, der Rest ist ja in Ordnung. Nur wenn das ganz unterschiedliche Gruppen sind, dann sind es am Ende eben doch wieder viele Einzelpunkte, die das Gesamtwerk ins Wanken bringen können.
3: Unionsfraktionschef Thorsten Frei. Gegen die Abschaffung der Rente mit 63 sind in erster Linie die Ministerpräsidenten der ostdeutschen Bundesländer. Nach dem Massenansturm von Migranten in der spanischen Exklave Ceuta beraten die EU-Innenminister heute in einer Videokonferenz über die Konsequenzen. Die spanische Regierung weist Vorwürfe zurück, sie habe Warnungen des Geheimdienstes vor einer Massenankunft ignoriert und fühlt sich von den anderen EU-Mitgliedstaaten zu Unrecht kritisiert.
5: Das Schlüsselwort in der Debatte der EU-Innenminister heißt Solidarität. Spaniens Regierung ist verbittert, weil Madrid nach dem Ansturm auf Ceuta mehr Solidarität der anderen EU-Regierungen erwartet hätte, nicht Forderungen nach Grenzschließungen. Solidarität wird von 22 anderen EU-Regierungen ganz anders verstanden. Sie sagen, dass Spanien durch seine Migrationspolitik und Aufenthaltsversprechen die Krise mit herbeigeführt habe. Und außerdem ist da auch noch die Frage, ob das Ganze nicht ein Versuch war, die EU zu destabilisieren. Dieter Ebeling, Brüssel.
3: Reisen mit der Deutschen Bahn waren für Fahrgäste auch im Juli eine Geduldsprobe. Fast jeder zweite Fernzug war im letzten Monat unpünktlich. Als Gründe nennt die Bahn mehr Störungen und weiterhin viele Baustellen. Einige Instandhaltungsarbeiten mussten auch wegen der großen Hitze teilweise verschoben werden. Der Energiegesamtverbrauch in Deutschland ist im ersten Halbjahr laut einer Prognose der Arbeitsgemeinschaft Energiebilanzen um 1,9% gesunken. Hauptgründe dafür sind laut der AG die unverändert schwache Konjunktur und der Anstieg der Energiepreise. Der Verbrauch von Diesel ging um 6% zurück, der Absatz von leichtem Heizöl brach um mehr als ein Drittel ein.
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0: Pünktlich zur Mittagspause hört zumindest auf zu regnen. Aktuell haben wir zwischen 23 und 26 Grad bei uns in der Region. Heute knacken wir aber definitiv noch die 33 Grad Marke. Am Nachmittag sind dann wieder einzelne Schauer und Gewitter möglich. Morgen bleibt es mit 32 Grad heiß und ähnlich durchwachsen. Donnerstag wird es dann mit 28 Grad fast angenehm warm.
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0: 10 Minuten länger auf der Straße am Neuen Garten in Richtung Voltaireweg. Schauen wir raus auf die Autobahnen bei uns in der Region. Westlicher Berliner Ring Richtung Dreieck Havelland. Zwischen Großkreuz und Vöben, da staut es sich aktuell an einer Baustelle. 20 Minuten brauchen sie hier länger. Und geblitzt wird bei uns in Potsdam auf der Rudolf-Breitscheid-Straße. Und in Stahnsdorf haben wir gleich zwei. Einmal auf der Großbärenstraße und auf der Berliner Straße. Wenn Sie noch was gesehen haben, Staus, Blitzer und andere Verkehrsstörungen, dann immer gerne her damit an unsere Nummer für alles. Das ist die 0331 581 692 und die 30. Eine gute Fahrt Ihnen.
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0: Ja, die Sommerferien laufen und vielleicht haben Sie aktuell Urlaub mit den Kids und da kann man doch am Abend schon mal eine Runde länger wach bleiben, oder? Wir hatten auf jeden Fall eine Idee, wo es heute Abend hingehen könnte, und zwar zum Fußball. Babelsberg spielt heute um 19 Uhr gegen Alt-Glienicke und die Tickets, die gehen heute auf uns. Also dranbleiben, nach Bensenboon und den Pet Shop Boys haben Sie die Chance, hier Tickets zu gewinnen.
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0: Ja, hallo, ich bin Manuela Menzel vom Förderverein Freiwillige und Freiwillige Exparen. Und am Potsdam mag ich, dass Potsdam nicht nur Großstadt ist, sondern ganz viele kleine Ortsteile hat. Es ist ein anderes Miteinander. Und der Aufbau unserer jungen, neuen Ortswehr hat positive Züge angenommen, weil viele junge Leute sich jetzt arrangieren, ehrenamtlich füreinander da sind. Das ist eine super Kameradschaft, die man dort lebt. Und ich möchte auch gar nicht woanders wohnen.
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Die Pet Shop Boys mit West End Girls hier bei Radio Potsdam. Ja, heute Abend heißt es dann wieder ab ins Kali und Daumen drücken. 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

Tokyo Hotel mit How to Fall in Love. Übrigens, die beiden Superstar-Zwillinge Bill und Tom von Tokyo Hotel, die sorgen gerade mit einer neuen Staffel ihrer Serie Kaulitz und Kaulitz für ziemlich viel Unterhaltung. Kann ich auf jeden Fall nur empfehlen. Wir bleiben jetzt hier bei Radio Potsdam, aber mal nicht nur in der Reality-Date, sondern auch up-to-date, was Themen bei uns in der Stadt ganz konkret betrifft. Zum Beispiel das hier. Wie soll Potsdam eigentlich in den nächsten Jahren sein Geld ausgeben? Genau darum geht's beim Bürgerhaushalt und da ist jetzt der nächste Schritt geschafft. Aus mehr als 700 eingereichten Ideen hat ein Redaktionsteam die 40 wichtigsten Vorschläge ausgewählt. Mit dabei sind zum Beispiel günstigere Tickets für Bus und Bahn, mehr Bäume und Trinkwasserbrunnen, der Ausbau von Geh- und Radwegen oder auch die Sanierung des Rechenzentrums. Aber auch Ideen, wie die Stadt Geld einnehmen könnte, zum Beispiel durch eine höhere Zweitwohnungssteuer oder höhere Parkgebühren, sind auf jeden Fall ein Thema. Ab dem 7. September sind dann alle Potsdamerinnen und Potsdamer gefragt. Bis Anfang November kann über die Vorschläge nämlich abgestimmt werden. Und die beliebtesten Ideen, die werden dann anschließend an die Stadtverordnetenversammlung übergeben und fließen in die Beratungen zum Doppelhaushalt 2027-28 ein. Hier bei uns erfahren Sie dann natürlich weiter alles Wichtige rund ums Thema und alle Entscheidungen. Wir rocken jetzt aber erst einmal gemeinsam durch Ihre Mittagspause mit All You Zombies und den Hooters.

0: Tuesday hier auf Radio Potsdam. Kommen Sie gut durch diesen ja doch ziemlich verregneten Mittag, gleich mit Taylor Swift. I knew you. Spielen wir Ihnen garantiert in der nächsten halben Stunde. Und Sie haben 2025, also letztes Jahr, die Bühne bei Radio Potsdam sowas von zum Beben gebracht auf dem großen Radio Potsdam Sommer Open Air. Bellbook and Candle auch mit dabei. It's good, feels good. Alles in der nächsten halben Stunde. 12.30 Uhr haben wir es jetzt.
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2: Mit Amelie Totzke, schönen Dienstag. Der Warnstreik bei der Pro Potsdam geht in die Verlängerung. Auch heute legen die Beschäftigten ihre Arbeit den ganzen Tag nieder. Die Gewerkschaft Verdi erhöht damit den Druck und fordert einen Tarifvertrag mit besseren Bedingungen, unter anderem eine 37-Stunden-Woche sowie Weihnachts- und Urlaubsgeld. Laut Verdi gab es bisher keine Reaktion der Geschäftsführung. Das sorgt bei den Mitarbeitenden für Ärger. Pro Potsdam hält dagegen und warnt vor zusätzlichen Kosten in Millionenhöhe. Die nächste Verhandlungsrunde ist für den 21. August angesetzt. Auch heute wird in der Region vermehrt geblitzt. Die bundesweite Speed Week, sprich der Blitzermarathon, dauert noch bis Sonntag an. Dazu Ute Deppke, Mitarbeiterin des Fachbereichs Verkehrspolizeiliche Angelegenheiten Brandenburg.
3: Das Thema Geschwindigkeit war eine Hauptunfallursache. Sie ist eine der Hauptunfallursachen im Land Brandenburg. Das ist für uns jetzt keine besondere Woche. Wir nehmen sie nur als Anlass, nochmal zu dem Thema zu sensibilisieren.
2: Die Polizei kontrolliert verstärkt auf Alleen außerhalb geschlossener Ortschaften. Wo Wohngebiete direkt an den Wald grenzen, muss der Brandschutz in Brandenburg in Zukunft deutlich verstärkt werden. Das fordert der stellvertretende Waldbrandschutzbeauftragte Philipp Hase und verweist unter anderem auf Gebiete in Potsdam und Beelitz. Wichtig seien mehr Waldbrandwege und Löschwasserstellen, um Siedlungen im Ernstfall besser zu schützen. Soweit das Wichtigste aus Potsdam und unserer Region. Und damit zurück zu dir, Charlie.
0: Danke dir.
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0: Aktuell regnet es mal wieder bei uns hier in Potsdam. Geht auch den ganzen Tag so weiter. Zum späten Nachmittag können dann auch ein paar Gewitter dazukommen. Morgen bleibt es dann bei 32 Grad, ähnlich wie heute. Und am Donnerstag sinken die Temperaturen dann auf etwa 28 Grad.
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0: In der Stadt rollt es soweit. Schauen wir gleich raus auf die Autobahnen bei uns in der Region. Die A10, da ist natürlich immer was los. Auf dem westlichen Berliner Ring Richtung Dreieck Werder. Zwischen Potsdam Nord und Vöben, da staut es sich aktuell an einer Baustelle. 10 Minuten brauchen sie hier länger. Und selbe Strecke, andere Richtung, also Richtung Dreieck Havelland zwischen Großkreuz und Vöben. Ebenfalls Stau an derselben Baustelle. 20 Minuten brauchen sie hier allerdings länger. Geblitzt wird bei uns in Potsdam auf der Rudolf-Breitscheid-Straße. 30 sind hier erlaubt. Wenn Sie aber noch was gesehen haben, Staus, Blitzer und andere Verkehrsstörungen, dann immer gerne her damit an unsere Nummer für alles, die 0331 581 692 und die 30. Eine gute Fahrt.
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0: Ja, einen schönen Dienstag wünsche ich Ihnen und heute und die ganze Woche heißt es vorsichtig fahren und lieber eine Runde runter vom Gas, denn es ist Speed Week, Blitzermarathon und wir haben mal uns mit der Polizei unterhalten, worauf man denn achten muss, beziehungsweise wo vielleicht überall auch geblitzt wird. Gibt's alles gleich bei uns bei Radio Potsdam nach Taylor Swift und Moose Tea.
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0: Ganz entspannt mit Moose Tea durch den Tag hier bei Radio Potsdam. 12.40 Uhr haben wir es jetzt und die ganze Woche ist bei uns in der Region Blitzermarathon, die sogenannte Speed Week läuft. Und da werden nicht nur Raser genauer unter die Lupe genommen, sondern auch Drängler und aggressive Fahrer. Wir haben mit Ute Döpke genau darüber gesprochen. Sie ist Mitarbeiterin des Fachbereichs verkehrspolizeiliche Angelegenheiten in Brandenburg. Warum hier eigentlich nochmal der erweiterte Fokus?
1: Es hat einfach den Hintergrund, dass wir ja auch zunehmend, wer im Verkehr unterwegs ist, sieht es jeden Tag, ja feststellen müssen, dass es auch in Abhängigkeit mit der Geschwindigkeit das Fahrverhalten unserer Verkehrsteilnehmer beim Thema Geschwindigkeit regelmäßig zu auch Aggressionsdelikten, Drängeleien.

0: Das Thema Geschwindigkeit war eine Hauptunfallursache. Sie ist eine der Hauptunfallursachen im Land Brandenburg. Und aus dem Grunde sind wir schon deswegen, ich sage jetzt mal, an allen Wochen, in allen Tagen unterwegs mit der Verkehrsüberwachung zum Thema Geschwindigkeit. Das ist für uns jetzt keine besondere Woche. Wir nehmen sie nur als Anlass, nochmal zu dem Thema zu sensibilisieren.
1: Also bis Sonntag noch die Speed Week bei uns in der Region. Geblitzt wird vor allem auf Straßen mit Allee-Charakter außerhalb geschlossener Ortschaften. Aktuelle Blitzer finden Sie übrigens jederzeit bei uns auf der Website unter radio-potsdam.de. Und jetzt wird's hier ein bisschen romantisch. Love is a wonderful thing.

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0: I'm not here for you. Hören Sie auf Radio Potsdam und das haben wir in der nächsten halben Stunde für Sie. Nico Santos und Why Don't You Stay? Und dann drehen wir nochmal so richtig auf. Und machen eine Runde Party. Purple Disco Machine mit Fire and Ice. 13 Uhr haben wir es jetzt.
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2: Ich bin Amelie Totzke und das ist das Top-Thema der Stunde. An mehreren Badestellen am Honauener See und am Ketziner Havelstrand hat das Gesundheitsamt eine starke Blaualgenentwicklung festgestellt. Mehr Nachrichten aus unserer Region finden Sie jederzeit bei uns im Netz auf radio-potsdam.de. Und jetzt mehr Nachrichten aus Deutschland und der Welt.
3: Ich bin Diana Kramer. Ostregierungschefs, SPD-Politiker, CDU-Arbeitnehmerflügel. Die Kritik an einem möglichen Aus der abschlagsfreien Rente nach 45 Beitragsjahren greift um sich. Unionsfraktionschef Thorsten Frei hält aber daran fest, dass das Rentenpaket genauso umgesetzt werden sollte, wie von einer Kommission vorgeschlagen. Er sagte im Frühstart bei NTV,
4: ich glaube, das wäre eine große Gefahr, wenn man das täte, weil natürlich ganz viele ums Eck kommen und sagen, sie haben da einen einzigen Punkt, der Rest ist ja in Ordnung. Nur wenn das ganz unterschiedliche Gruppen sind, dann sind es am Ende eben doch wieder viele Einzelpunkte, die das Gesamtwerk ins Wanken bringen können.
3: Unionsfraktionschef Thorsten Frei. Gegen die Abschaffung der Rente mit 63 sind in erster Linie die Ministerpräsidenten der ostdeutschen Bundesländer. Nach dem Massenansturm von Migranten in der spanischen Exklave Ceuta beraten die EU-Innenminister heute in einer Videokonferenz über die Konsequenzen. Die spanische Regierung weist Vorwürfe zurück, sie habe Warnungen des Geheimdienstes vor einer Massenankunft ignoriert und fühlt sich von den anderen EU-Mitgliedstaaten zu Unrecht kritisiert.
5: Das Schlüsselwort in der Debatte der EU-Innenminister heißt Solidarität. Spaniens Regierung ist verbittert, weil Madrid nach dem Ansturm auf Ceuta mehr Solidarität der anderen EU-Regierungen erwartet hätte, nicht Forderungen nach Grenzschließungen. Solidarität wird von 22 anderen EU-Regierungen ganz anders verstanden. Sie sagen, dass Spanien durch seine Migrationspolitik und Aufenthaltsversprechen die Krise mit herbeigeführt habe. Und außerdem ist da auch noch die Frage, ob das Ganze nicht ein Versuch war, die EU zu destabilisieren. Dieter Ebeling, Brüssel.
3: Reisen mit der Deutschen Bahn waren für Fahrgäste auch im Juli eine Geduldsprobe. Fast jeder zweite Fernzug war im letzten Monat unpünktlich. Als Gründe nennt die Bahn mehr Störungen und weiterhin viele Baustellen. Einige Instandhaltungsarbeiten mussten auch wegen der großen Hitze teilweise verschoben werden. Der Energiegesamtverbrauch in Deutschland ist im ersten Halbjahr laut einer Prognose der Arbeitsgemeinschaft Energiebilanzen um 1,9% gesunken. Hauptgründe dafür sind laut der AG die unverändert schwache Konjunktur und der Anstieg der Energiepreise. Der Verbrauch von Diesel ging um 6% zurück, der Absatz von leichtem Heizöl brach um mehr als ein Drittel ein.
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0: So langsam zieht der Ring vorbei und die Sonne kommt endlich durch. Dann soll es auch schnell auf über die 30-Grad-Marke hochgehen. Bis zum Nachmittag, denn der nächste Schauer kommt und Gewitter warten da auch noch auf uns. Morgen ähnlich wie heute 32 Grad und zum Abend Gewitter möglich. Der Donnerstag dann purer Sonnenschein und 28 Grad. Die reichen ja auch komplett zum Baden aus.
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0: Bei uns in der Stadt in Potsdam rollt es derzeit. Schauen wir mal raus auf die Autobahnen und da macht uns immer noch der westliche Berliner Ring so ein bisschen zu schaffen an der Baustelle und zwar zwischen Potsdam Nord und Vöben. Stau in beide Richtungen, 20 Minuten können Sie hier auf jeden Fall draufpacken. Und Blitzer haben wir eingemeldet hier in der Stadt bei 30 km/h auf der Rudolf-Breitscheid-Straße. Und ein zweiter kam gerade noch dazu und zwar auf der Golmer-Chaussee hier bei Tempo 50. Wenn Sie aber noch was gesehen haben, Staus, Blitzer und andere Verkehrsstörungen, dann immer gerne her damit an unsere Nummer für alles. Das ist die 0331 581 692 und die 30.
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0: Einen schönen Dienstag wünsche ich Ihnen und für die Kids natürlich schöne Sommerferien. Ja, bei uns hier bei Radio Potsdam wird gleich wieder gerätselt, was das Zeug hält. Diesmal geht es um unsere Brandenburger Straße. Hören wir gleich mal rein nach Nico Santos mit Why Don't You Stay und Clean Bandit mit Rockabye.
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1: Heute dreht sich die Frage mal um unsere Brandenburger Straße. Mhm. Ich finde ja mit einer der schönsten Straßen hier in Potsdam. Natürlich auch, weil Radio Potsdam hier
2: Na
1: ist.
2: Na klar.
1: Aber generell für die Innenstadt ja eine super wichtige Straße. Mhm. Charlie, was schätzt du denn? Wie lang ist die Brandenburger?
2: Oh, Ami, du immer mit deinen Zahlen. Da bin ich ja wirklich ganz schlecht drin. Wie lang?
1: Hast du etwa noch nie deine Schritte gezählt?
2: Nee. Hätte ich mal machen sollen. Boah, ich laufe ja wirklich eigentlich täglich hoch und runter. Aber Länge? Hast du ein paar Auswahlmöglichkeiten für mich?
1: Na klar. Entweder 750 Meter, 850 Meter oder 1000 Meter, also so ein Kilometer.
2: Ist ja alles ganz schön dicht beieinander, ne? Boah, aber meistens ist es ja die Mitte bei solchen Sachen. Also würde ich mit B gehen.
1: B, die Mitte, 850 Meter?
2: Ja.
1: Richtig ist, unsere Brandenburger ist insgesamt 750 Meter lang.
2: Wirklich? Krass. Ja gut, ob 750 oder 850, ich laufe halt immer bis zum Luisenplatz.
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0: Purple Disco Machine hier bei Radio Potsdam. Ja, und wenn Ihnen jetzt vom Tanzen nicht schon warm ist, dann bestimmt durch die Temperaturen. Denn der Sommer, der meint es gerade ziemlich ernst hier in Potsdam. 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

0: Touch Me von Ostis hier bei Radio Potsdam und es geht in die nächste halbe Stunde. Wenn Sie gerade noch im Büro hängen, dann mal ganz kurz Zeit zum Durchatmen mit Andreas Burani. Alles nur in meinem Kopf. Und außerdem Jungle Drum, da können wir auf jeden Fall alle mal locker machen und unsere Knochen ausschütteln.
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2: Mit Amelie Totzke, guten Tag. Neben Potsdams Strandbädern sind jetzt auch Badestellen im Havelland von Blaualgen betroffen. Am Honauner See und am Ketziner Havelstrand hat das Gesundheitsamt eine starke Blaualgenentwicklung festgestellt. Das Wasser ist teils grün getrübt oder von einem dichten Algenfilm bedeckt. Vor allem Kinder und empfindliche Menschen sollten dort aktuell lieber nicht baden. Und grundsätzlich gilt, kein Badewasser schlucken und Bereiche mit sichtbaren Schlieren meiden. An den betroffenen Badestellen wurden Warnschilder aufgestellt. In Potsdam könnte es bald wieder eine Babyklappe geben. Nach der Schließung am St. Josephs Krankenhaus prüft die Stadt aktuell zwei mögliche Standorte am Klinikum Ernst von Bergmann. Die neue Vorrichtung soll bis 69.000 Euro kosten. Die laufenden Betriebskosten werden auf etwa 7.000 Euro pro Jahr geschätzt. Oberbürgermeisterin Nusche Aubel will die Pläne im September den Stadtverordneten vorstellen. Gibt es grünes Licht, könnte die Babyklappe in Potsdam wieder eröffnet werden. Am Landgericht Potsdam startet heute der Prozess gegen einen Arzt. Ihm wird Totschlag im Zusammenhang mit Sterbehilfe vorgeworfen. Der Mediziner ist kein Unbekannter. Wegen eines ähnlichen Falls war er schon zu 3 Jahren Haft verurteilt worden. Soweit das Wichtigste aus Potsdam und unserer Region. Und damit zurück zu dir, Charlie.
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0: So langsam steuern wir auf den heißeren Teil des Tages zu. Aktuell zeigt das Thermometer 31 Grad an. Später sind dann auch noch einzelne Schauer und Gewitter möglich. Morgen bleibt das Sommerwetter mit 32 Grad bestehen und auch am Abend kann es hier ab und zu Gewittern kommen. Erst am Donnerstag wird es dann mit maximal 28 Grad wieder ein bisschen angenehmer. Also ein bisschen durchhalten müssen wir noch alle.
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0: Stop and go auf der Bornstädter Straße stadteinwärts und rund um dem Hauptbahnhof brauchen sie aktuell auch 5 Minuten länger. Schauen wir raus auf die Autobahnen. A10 westlicher Berliner Ring, da ist gerade Stau an der Baustelle und zwar zwischen Dreieck Werder und Dreieck Havelland. 20 Minuten brauchen sie hier derzeit länger. Geblitzt wird bei uns in Potsdam auf der Golmer Chaussee bei 50 km/h und in Babelsberg steht noch einer auf der Rudolf-Breitscheid-Straße hier bei 30. Wenn Sie aber noch was gesehen haben, Staus, Blitzer und andere Verkehrsstörungen, dann immer gerne her damit an unsere Nummer für alles. Das ist die 0331 581 692 und die 30.
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0: Mitten in den Ferien sind wir gerade. Ja, jetzt kommt die Sonne raus und so langsam wird's ja Zeit, dass wir uns alle mal nach draußen bewegen. Wir haben gleich 3 ganz spannende Tipps für Kids in den Ferien nach Andreas Burani und OMD.
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1: Heute seid ihr im Potsdam Museum gefragt. Wie soll der alte Markt in Zukunft aussehen? Von 15 bis 17 Uhr erkundet ihr zuerst die Ausstellung Platz für Neues, genießt den Blick vom Turm des alten Rathauses und gestaltet anschließend in einem Workshop euren eigenen Traumstadtplatz. Das Angebot richtet sich an Kinder ab 8 Jahren und kostet 3 Euro. Heute geht's im Urania Planetarium Potsdam auf eine Reise bis an die Grenzen des Universums. Von 16 bis 17 Uhr fliegt ihr bei einer live moderierten 360-Grad-Show vorbei an Planeten, Kometen und Sternschnuppen. Und ihr erfahrt, wie riesig unser Universum wirklich ist. Die Vorstellung ist für Kinder und Jugendliche ab 12 Jahren empfohlen und kostet 5 Euro. Morgen Vormittag läuft dann zum ersten Mal im Thalia Kino Potsdam der Super Mario Galaxy Film. Von 10 bis 11.30 Uhr erleben Mario, Luigi, Prinzessin Peach und Todd ein neues Abenteuer quer durch die Galaxie mit ganz spannenden Planeten, neuen Freunden und einem geheimnisvollen Gegner. Der Animationsfilm ist für Kinder ab 6 Jahren geeignet und Tickets gibt es bereits ab 4 Euro.
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0: Shania Twain mit ab. Radio Potsdam hier, 14 Uhr haben wir es gleich. Auf geht's Richtung Nachmittag und Feierabend. Gleich mit der neuen Nummer von Katy Perry, Watch It Burn. Und dann gibt's noch was zum richtig Durchpowern. Alle Farben mit Body Talk. Gibt's alles gleich nach den News.
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2: Ich bin Amelie Totzke und das ist das Top-Thema der Stunde. An mehreren Badestellen am Honauener See und am Ketziner Havelstrand hat das Gesundheitsamt eine starke Blaualgenentwicklung festgestellt. Mehr Nachrichten aus unserer Region finden Sie jederzeit bei uns im Netz auf radio-potsdam.de. Und jetzt mehr Nachrichten aus Deutschland und der Welt.
3: Ich bin Dirk Zeitler. Seit Aussetzung der Wehrpflicht 2011 gibt es faktisch auch keinen Zivildienst mehr. Nun trifft das Familienministerium Vorkehrungen für den Fall, dass sich die Lage ändert. Es bestätigte der Bild, dass zuletzt große Verbände und Organisationen befragt wurden, welche Kapazitäten sie für Wehrdienstverweigerer hätten.
4: Essen verteilen im Pflegeheim, Klinikpatienten vom Krankenbett zu ihren Untersuchungen bringen oder kleine Hausmeistertätigkeiten in der Schule. Wer früher den Wehrdienst aus Gewissensgründen verweigert hat, musste stattdessen Zivildienst machen. Sollte die Bundeswehr nicht genug freiwillige Rekruten finden, könnte es wieder eine Wehrpflicht geben. Und dann braucht es auch einen entsprechenden Ersatzdienst für die Verweigerer. Die Basis dafür will das Ministerium schon mal schaffen und nach dem Sommer die Pläne offiziell vorstellen. Fast alle befragten Verbände gaben demnach an, ja, bei uns gäbe es viele Möglichkeiten. Ursula Winkler, Nachrichtenredaktion.
3: Der Bundestagsinnenausschuss berät zur Stunde über den islamistisch motivierten Terroranschlag am Rande des Christopher Street Days in Berlin. Bundesinnenminister Dobrindt informierte die Abgeordneten in der Videoschalte über den Stand der Ermittlungen. Der Anschlag vom 25. Juli, bei dem eine Frau starb und mehrere Menschen verletzt wurden, wirft immer noch einige Fragen auf, unter anderem zum genauen Ablauf. In den USA und einigen europäischen Ländern kämpfen die Feuerwehren weiter gegen heftige Waldbrände. In Griechenland sind die Brandherde westlich von Athen weitestgehend unter Kontrolle. Im Osten der Niederlande hat sich das Feuer in einem Naturgebiet nahe der deutschen Grenze dagegen weiter ausgebreitet.
5: Rund 100 Hektar, das ist etwa ein Quadratkilometer, sind bisher verbrannt. Jetzt hat sich der Wind gelegt und das ist günstig, sagen die Behörden. Die Lage in dem Naturgebiet, gleich bei der Grenze zu Nordrhein-Westfalen, ist stabil. Hunderte Feuerwehrleute sind im Einsatz, Tag und Nacht, und auch Löschhubschrauber der Armee. Aus Amsterdam, Bettina Fisser.
3: Bahnreisen bleiben für Fahrgäste im Juli eine Geduldsprobe. Mit 52,6% war lediglich etwas mehr als die Hälfte der Fernzüge ohne größere Verzögerungen unterwegs. Das teilte die Bahn mit. Neben den Hitzetagen im Juni und Juli plagen den bundeseigenen Konzern und seine Fahrgäste weiterhin Probleme mit der Infrastruktur. Man verzeichne seit mehreren Monaten eine Zunahme von Anlagestörungen, so die Bahn.
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0: In Teltow, Werder, Havel und auch in Potsdam sind es gerade 32 Grad. Es ist richtig warm. Dazu gibt es Sonne und Wolken im Mix. Heute Abend, da gehen die Temperaturen noch mal ein Stück runter auf 24 Grad. Und heute Abend kann auch immer noch mal Regen bis Gewitter runterkommen. Morgen zu Mittwoch, da wird es ähnlich zu heute bis zu 32 Grad und Sonne und Wolken im Wechsel.
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0: Wir schauen raus auf die Straßen in Potsdam. Da ist es soweit entspannt. Schauen wir rüber auf die Autobahn. Die A10 westlicher Berliner Ring Richtung Dreieckhaveland zwischen Großkreuz und Föhm. Da ist weiterhin ein Stau an der Baustelle. 20 Minuten plus sind hier. Blitzer, da habe ich zwei an der Zahl. Einmal Golmer Chaussee bei Tempo 50 und dann noch Rudolf-Breitscheid-Straße, das Ganze bei Tempo 30. Wenn Sie jetzt noch was gesehen haben, dann sagen Sie uns gern Bescheid über unsere Nummer für alles. Das ist die 0331 581 692 und die 30. Ich wünsche eine gute Fahrt.
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0: Heute mit mir, Anne Tausch. Ich hoffe, Sie sind gut durch den zweiten Tag der Woche schon gekommen. Bei Hitze und Gewitter, da war ja einiges schon los heute. Wir starten gemeinsam rein Richtung Feierabend. Jetzt mit der ganz neuen Nummer von Katy Perry, Watch It Burn. Schönen Dienstag.
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1: Radio Potsdam hier an ihrem Dienstag und während wir mit Vollgas in Richtung Feierabend starten, kann das an anderer Stelle ganz schön teuer werden. In unserer Region ist die ganze Woche lang Blitzermarathon, aka Speed Week. Und da werden nicht nur die Raser unter die Lupe genommen, sondern auch Drängler und Fahrer mit aggressivem Fahrverhalten. Ute Döpke, Mitarbeiterin des Fachbereichs Verkehrspolizeiliche Angelegenheiten in Brandenburg. Warum hier nochmal der erweiterte Fokus?
2: Es hat einfach den Hintergrund, dass wir ja auch zunehmend, wer im Verkehr unterwegs ist, sieht jeden Tag, ja feststellen müssen, dass es auch in Abhängigkeit mit der Geschwindigkeit das Fahrverhalten unserer Verkehrsteilnehmer bei Thema Geschwindigkeit regelmäßig zu auch Aggressionsdelikten, Drängeleien, Überholen auf der rechten Fahrspur. Ja, also da gibt es eine gewisse Ignoranz der Verkehrsregeln und unser Fokus liegt einfach in dieser Woche auch nochmal im Besonderen darauf. Wir wollen sensibilisieren.
1: Einige Kritiker sagen ja, Blitzermarathon, ja, das ist so eine kurzfristige Aktion. Was würden Sie dazu sagen?
2: Also die Polizei Brandenburg ist immer auf der Straße. Ich denke, das ist auch bekannt. Das Thema Geschwindigkeit war eine Hauptunfallursache. Sie ist eine der Hauptunfallursachen im Land Brandenburg. Und aus dem Grunde sind wir schon deswegen, ich sage jetzt mal, an allen Wochen, in allen Tagen unterwegs mit der Verkehrsüberwachung zum Thema Geschwindigkeit. Das ist für uns jetzt keine besondere Woche. Wir nehmen sie nur als Anlass, nochmal zu dem Thema zu sensibilisieren.
1: Also bis Sonntag noch Speed Week bei uns in der Region. Geblitzt wird vor allem auf Straßen mit Allee-Charakter außerhalb geschlossener Ortschaften. Aber vom Gas runtergehen ist eigentlich immer eine gute Option, würde ich sagen. Wir starten jetzt weiter rein Richtung Feierabend, jetzt mit Milo und You Don't Know.

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alle Farben mit Body Talk hier bei Radio Potsdam. Ich hoffe, Sie sind heute schon gut durch die Hitze gekommen. Das Gewitter hat ja zumindest versucht, ein bisschen Erfrischung mitzubringen. Und da aber natürlich nochmal die Erinnerung. 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Hier ist Radio Potsdam jetzt mit James Blunt und Bonfire Hot. 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

Montez mit Überfall hier bei Radio Potsdam. Gleich für Sie eine gute Launenummer von Mr. President. Happy People und außerdem dieser Power-Song.

0: Love to go. Alles gleich nach dem Wichtigsten aus Potsdam.
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2: Mit Amelie Totzke, guten Tag. Neben Potsdams Strandbädern sind jetzt auch Badestellen im Havelland von Blaualgen betroffen. Am Honauner See und am Ketziner Havelstrand hat das Gesundheitsamt eine starke Blaualgenentwicklung festgestellt. Das Wasser ist teils grün getrübt oder von einem dichten Algenfilm bedeckt. Vor allem Kinder und empfindliche Menschen sollten dort aktuell lieber nicht baden. Und grundsätzlich gilt, kein Badewasser schlucken und Bereiche mit sichtbaren Schlieren meiden. An den betroffenen Badestellen wurden Warnschilder aufgestellt. Der Warnstreik bei der Pro Potsdam geht heute weiter. Die Gewerkschaft Verdi fordert unter anderem eine 37-Stunden-Woche, mehr Urlaubsgeld und mehr Lohn. Was es aktuell für Mieter der Pro Potsdam zu beachten gibt, weiß Sebastian Brandner, Pressesprecher der Pro Potsdam.
3: Wir respektieren das Streikrecht unserer Beschäftigten und auch das Engagement von Teilen der Belegschaft für tarifliche Anliegen. Gleichzeitig sorgen wir dafür, Einschränkungen unserer Geschäftsabläufe zu vermeiden. Das heißt, Mieterinnen und Mieter beispielsweise erreichen uns wie gewohnt über die Pro Potsdam App oder an unseren Servicestandorten zu den regulären Öffnungszeiten.
2: Die nächste Verhandlungsrunde ist für den 21. August angesetzt. In Potsdam könnte es bald wieder eine Babyklappe geben. Nach der Schließung am St. Josephs Krankenhaus prüft die Stadt aktuell zwei mögliche Standorte am Klinikum Ernst von Bergmann. Die neue Vorrichtung soll bis 69.000 Euro kosten. Die laufenden Betriebskosten werden auf etwa 7.000 Euro pro Jahr geschätzt. Oberbürgermeisterin Nusche Aubel will die Pläne im September den Stadtverordneten vorstellen. Gibt es grünes Licht, könnte die Babyklappe in Potsdam wieder eröffnet werden. Das war das Wichtigste aus Potsdam und unserer Region. Und damit zurück zu dir, Anne.
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0: In Beelitz, Ludwigsfelde und in Geltow sind wir gerade mit 31 Grad unterwegs, mit einem schönen Mix aus Sonne und Wolken. Heute Abend wird es dann leicht kühler mit 24 Grad und heute Abend kann auch immer noch mal der Regen bis Gewitter zurückkommen. Morgen am Mittwoch, da kriegen wir dann 32 Grad und dazu wechseln sich Sonne und Wolken ab.
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0: Wir schauen raus auf die Straßen in Potsdam, da kommen sie gerade gut durch. Auf den Autobahnen die A10 westlicher Berliner Ring Richtung Dreieck-Havelland. Zwischen Großkreuz und Vöhm, da ist eine Baustelle und außerdem Stau, hier sind es 10 Minuten mehr. Und wir bleiben direkt auf der A10 westlicher Berliner Ring Dreieck-Havelland Richtung Dreieck-Werder. Zwischen Potsdam-Nord und Leest, Achtung, hier ist ein liegen gebliebenes Fahrzeug, bitte schön vorsichtig fahren. Dann zwei Blitzer noch für Sie, die stehen einmal auf der Golmer Chaussee bei Tempo 50 und in der Rudolf-Breitscheid-Straße das Ganze bei Tempo 30. Wenn Sie jetzt noch einen Stau, Blitzer oder etwas anderes gesehen haben, dann sagen Sie uns gern Bescheid über unsere Nummer für alles. Das ist die 0331 581 692 und die 30. Ich wünsche eine gute Fahrt.
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0: Heute mit mir, Anne Tausch, und wir checken gleich wieder einen neuen Hit in unserem Album der Woche aus. Kommt von Keimzeit. Das ist eine Band, die wir wirklich alle kennen. Das Ganze in 10 Minuten. Davor jetzt aber erstmal ein Hit, der wirklich zu diesem Wetter heute passt. Mr. President mit Happy People.
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1: Und das kommt diese Woche von Keimzeit. Und die Band war erst vor wenigen Tagen ganz in unserer Nähe unterwegs. Beim Heimspiel auf Gut Schmerwitz bei Burgheide haben sie ihr neues Album vorgestellt und natürlich auch ihre Klassiker gespielt. Und spätestens bei dem hier konnten alle mitsingen.

Auf Instagram hat Frontmann Norbert Leisegang danach geschrieben, wie besonders dieser Abend gewesen sei. Mit einem Sonnenuntergang, entspannter Atmosphäre und einem Publikum, das jeden Moment genossen hat. Sie sind also zurück, Keimzeit mit einem neuen Album, Ach die Menschen. Und da hören wir jetzt gemeinsam rein. Hier ist Gute Fee von Keimzeit, unserem Album der Woche bei Radio Potsdam. Alles, was

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0: 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Immer wieder schön. Miles Smith mit Nice to Meet You, Radio Potsdam. Hier gleich 15 Uhr, gleich mit einer Boyband, die vor allem durch Social Media bekannt wurde. Ich schmelze dahin. Die Elevator Boys mit Love Me Better. Und außerdem... Leonie mit By Your Side. Gibt's alles in der nächsten halben Stunde.
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2: Ich bin Amelie Totzke und das ist das Top-Thema der Stunde. In der Potsdamer Speicherstadt gibt es wieder Ärger mit Legionellen im Trinkwasser. Das Gesundheitsamt empfiehlt Bewohnern, Wasser vor dem Duschen oder der Nutzung erst laufen zu lassen, bis die richtige Temperatur erreicht ist. Mehr Nachrichten aus unserer Region finden Sie jederzeit bei uns im Netz auf radio-potsdam.de. Und jetzt mehr Nachrichten aus Deutschland und der Welt.
3: Ich bin Dirk Zeitler. Die Spritpreise schwanken regional deutlich, das ist auch dem Bundeskartellamt nicht entgangen. Die Wettbewerbshüter haben im Ring um die Preisdaten der Raffinerien nun einen Zwischenerfolg erzielt. Die Behörde hat gegen alle Betreiber Verfahren eröffnet, um zu prüfen, ob die verlangten Preise gerechtfertigt sind.
4: Wie kommt es, dass die Spritpreise so stark gestiegen sind? Liegt es nur am Iran-Krieg oder nutzen die Konzerne den Moment, um die eigenen Kassen zu füllen? Wie viel zahlen sie genau für das Rohöl, die Verarbeitung und den Transport? Und wie groß ist letztlich ihre Gewinnspanne? Das will das Kartellamt wissen. Einige Antworten sind bereits eingetroffen, aber zwei Unternehmen zogen sogar vor Gericht, um die Auskunft zu stoppen. Laut Kartellamt ohne Erfolg. Die Behörde kann die Preise allerdings nicht direkt senken. Sie kann nur eingreifen, wenn ein marktmächtiges Unternehmen seine Stellung nachweislich ausgenutzt und Preise missbräuchlich überhöht hat. Ursula Winkler, Nachrichtenredaktion.
3: Unionsfraktionschef Frei hält es für richtig, dass das Bundesfamilienministerium Vorkehrungen für die mögliche Einführung eines neuen Zivildienstes trifft. Die Bundesregierung bereite sich auf Eventualitäten vor, sagte er im Frühstart von RTL-NTV. Für den Fall, dass es zu einer Wiedereinführung einer Wehrpflicht käme, müsse es auch einen entsprechenden Ersatzdienst geben. In den USA und einigen europäischen Ländern kämpfen die Feuerwehren weiter gegen heftige Waldbrände. In Griechenland sind die Brandherde westlich von Athen inzwischen weitgehend unter Kontrolle.
5: Die Erleichterung ist groß, auch wenn die Gefahr längst noch nicht gebannt ist. Quasi über Nacht hat die Feuerwehr diese riesige Fläche unter Kontrolle gebracht, die zuvor Dörfer und Ortschaften gefährdete. Warum das so plötzlich möglich war? Weil endlich der starke Wind aufgehört hat, der am Wochenende die Flammen so rasend schnell ausgebreitet hat und sogar den Einsatz von Löschflugzeugen und Hubschraubern verhinderte. Jetzt geht es darum, die Glutnester, die es immer noch gibt, mit Wasser zu durchtränken. Dann ist diese Katastrophe hoffentlich endlich vorbei. Aus Athen, Alexia Angelopoulou.
3: Bahnreisen bleibt für Fahrgäste im Juli eine Geduldsprobe. Lediglich etwas mehr als die Hälfte der Fernzüge war in dem Monat ohne größere Verspätungen unterwegs, teilte die Bahn mit. Neben den Hitzetagen im Juni und Juli plagen den bundeseigenen Konzern und seine Fahrgäste weiterhin Probleme mit der Infrastruktur, beispielsweise Signalstörungen.
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2: In Rathenow sind es gerade 31 Grad, in Brück 29 und in Potsdam, da haben wir auch gerade 31 Grad. Alles mit so ein bisschen Sonne und ein paar Wolken. Heute Abend wird es dann vergleichsweise ein bisschen frischer bei Temperaturen um die 24 Grad. Und heute Abend kann auch immer noch mal Regen bis Gewitter runterkommen. Schauen wir noch auf morgen. Der Mittwoch, der wird ähnlich zu heute, 32 Grad und dazu Sonne und Wolken im Wechsel.
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2: In Potsdam, da kommen sie gut durch und von den Autobahnen habe ich auch erstmal nur eine Meldung. Kommt von der A10, westlicher Berliner Ring Richtung Dreikafelland. Zwischen Großkreuz und Föben ist Stau an der Baustelle, hier sind es 10 Minuten mehr. Anders sieht es ein bisschen aus bei den Blitzern, da habe ich genau 4 für Sie. Einmal auf der Gellertstraße bei Tempo 50, dann die Golmer Chaussee, auch Tempo 50. Die Maulbeerallee bei Tempo 30 und dann auch die Rudolf-Breitscheid-Straße, da blitzen sie auch, das Ganze bei Tempo 30. Sie haben jetzt auch noch einen Blitzer entdeckt oder stehen gerade im Stau, dann melden Sie sich gern bei uns. 0331 581 692 und die 30 ist unsere Nummer für alles. Ich wünsche eine gute Fahrt.
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2: Schönen Dienstag. Ich hoffe, der zweite Tag der Woche lief bisher hin schon super. Entspannte Kids heute Morgen und keine gestressten Kollegen, so wünschen wir uns das. Wir machen uns den Nachmittag zusammen richtig schön. Jetzt mit einem Hit der Band, die durch Videos in einem Aufzug bekannt geworden sind. Die Elevator Boys mit Love Me Better. Schönen Dienstag.
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0: Radio Potsdam hier an ihrem Mittwoch und heute merken wir es ja wieder ganz besonders. Die Sommer werden heißer und gerade in Innenstädten wird die Hitze für viele Menschen zur Belastung, auch bei uns in Potsdam. Und wir haben verhältnismäßig ja echt schon viel Grün, aber wir können auch aufatmen, wortwörtlich. Mitten auf dem Stolpenplatz, also am Alten Markt in Potsdam, entsteht deshalb derzeit ein sogenannter Cooling Point. Und genau darüber haben wir mit Sigrun Rabe gesprochen. Sie ist die Geschäftsführerin der Sanierungsträger Potsdam GmbH und Landschaftsplanerin und steckt damit so richtig im Thema drin. Der Cooling Point am Stolpenplatz, der ist ja jetzt mitten in den Bauarbeiten. Was ist denn überhaupt so ein Cooling Point?
1: Seitens des Landes gibt es ein Förderprogramm, das heißt Smart City, aber es gibt auch ein Programm, das heißt Umbau städtischer Räume für den Klimawandel. Und es geht natürlich darum, Aufenthaltsbereiche zu schaffen, gerade an heißen Tagen, dass Menschen Orte finden, die schattig sind, die aber auch aufgrund ihrer besonderen Ausgestaltung eine besondere Wirkung auf ihren Umfeld haben, nämlich kühlend.
0: Und genau vor dem Stadtschloss entsteht jetzt ein solcher Ort mit Trinkwasserbrunnen, hohen Bäumen und Sträuchern, die Schatten und Abkühlung bieten. Aber warum fiel die Wahl ausgerechnet auf den Stolpenplatz?
1: Potsdam hat aus diesem Förderprogramm Smart City unterschiedliche Plätze ausgewählt und man wollte unbedingt auch in der Mitte, wo auch die Debatte um wir brauchen mehr Grün in der Mitte, mehr kühle Orte für den Aufenthalt, hat man sich ganz bewusst entschieden, diese Maßnahme umzusetzen. Das liegt natürlich auch daran, dass wir den Stolpenplatz neu gestalten und insoweit wir auch baulich die Voraussetzungen hatten, vorbereiten, diese unterirdische Zisterne einzubauen. Weil wir wollen ja keine Flächen, die bereits hergestellt sind, öffnen und Grünflächen beseitigen.
0: Das klingt also nach einem ziemlich großen Projekt, ist auch alles gerade noch in der Planung und im Bau. Ab wann wir uns dann also eine kleine Abkühlung auf dem Stolpenplatz abholen können, darüber sprechen wir in ungefähr 10 Minuten hier bei Radio Potsdam. Und jetzt zum Entspannen und den Kopf ein wenig runterkühlen, The X Ambassadors mit Renegades.

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0: Leonie mit By Your Side. Bei Ihnen läuft Radio Potsdam und heute heißt es wieder schwitzen und das ganz egal wo. Ob im Büro, auf der Baustelle oder wenn Sie heute Nachmittag vielleicht durch die Stadt schlendern. Bald können wir Potsdamer uns aber eine schöne Abkühlung holen. Derzeit entstehen mehrere Cooling Points bei uns in der Stadt. Also Orte, an denen man sich so ein bisschen abkühlen kann durch schattige Plätzchen, Trinkwasserbrunnen und Rasenflächen. Und genau so ein Ort entsteht gerade auf dem Stäubenplatz direkt vor dem Stadtschloss. Darüber haben wir mit Sigrun Rabe gesprochen. Sie ist die Geschäftsführerin der Sanierungsträger Potsdam GmbH und Landschaftsplanerin. Frau Rabe, derzeit wird ja noch die sogenannte Zisterne gebaut. Das kann man sich ja vorstellen wie einen unterirdischen Behälter, in dem Regenwasser gesammelt wird und später zur Bewässerung und für uns zur Abkühlung genutzt werden kann. Ab wann können wir den Cooling Point denn nutzen?
1: Wir bauen die jetzt ein bis Ende August, ist die Maßnahme abgeschlossen, Anfang September. Dann ist die Zisterne eingesenkt und dann fangen wir an mit den Landschaftsbaumaßnahmen. Dann wird Erdbau gemacht, dann werden Stauden gepflanzt, Rasen hergestellt, Baumpflanzungen gemacht, Wege angelegt. Das tun wir dann alles auf dem Stäubenplatz bis zum Sommer nächsten Jahres. Also das ist eine mit dem Stäubenplatz im Bauablauf getaktete Gesamtmaßnahme.
0: So richtig können wir den Cooling Point dann also ab dem kommenden Jahr nutzen. Was macht den Cooling Point besonders im Vergleich zu einem normalen schattigen Platz oder einer Grünanlage?
1: Wenn das Regenwasser gesammelt vor Ort ist, dann können wir, und das ist auch ein Projekt von Smart City, dass wir natürlich eine Bewässerung machen, die, ich sage jetzt mal, smart, digital, intelligent ist. Wir haben jetzt auch schon so eine Klimamessstation am Stäubenplatz, können wir Bodenfeuchte messen. Wir können sagen, oh, jetzt wird es trockener, jetzt kriegt der Baum quasi, kann die Pumpe in Gang gesetzt werden und kann schon mal bewässern. Das heißt, wir können viel angepasster auf die konkrete Situation im Sommer zielgerichtet Wasser spenden.
0: Also ein wirklich gut durchdachter Ort, an dem wir uns dann bald abkühlen können. Sind da noch mehr solcher Cooling Points in unserer Stadt geplant?
1: In der Mitte haben wir jetzt ja keine weiteren Grünmaßnahmen, aber es gibt Überlegungen, natürlich auch weitere Maßnahmen und weitere bestehende Anlagen auch zu ertüchtigen mit bestimmten Bewässerungssystemen, die vielleicht ein bisschen anders funktionieren, aber es geht darum, hier beispielhaft, pilothaft Projekte auszuprobieren, die zu evaluieren und dann auch zu sagen, das sind Themen, die müssen wir für neue, aber auch bestehende Anlagen in die Zukunft wirklich einbauen und implementieren.
0: Es passiert also ordentlich was im Hintergrund, das man so auf den ersten Blick vielleicht noch gar nicht sieht. Bis nächsten Sommer müssen wir uns in jedem Fall noch ein bisschen gedulden, bis wir uns eine kleine Abkühlung mitten in der Stadt auch holen können. Für uns gibt es jetzt aber erstmal was zum Durchatmen und Energiesammeln. Annie Lennox mit Walking on Broken Glass.

0: One to make her happy, hier bei Radio Potsdam an ihrem Dienstagnachmittag. Weiter geht's Richtung Feierabend, gleich mit Million Voices. Tolle Nummer. Und außerdem ein Song mit Ohrwurmpotenzial gibt's auch noch. Die Chainsmokers mit High, gleich hier. Davor aber noch alles Wichtige aus Potsdam.
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2: Mit Amelie Totzke, guten Tag. In der Potsdamer Speicherstadt gibt es wieder Ärger mit Legionellen im Trinkwasser. Laut Matz wurde in der Wohnanlage an der Kornmühle ein Wert deutlich über dem Grenzwert gemessen. Das Gesundheitsamt empfiehlt Bewohnern, Wasser vor dem Duschen oder der Nutzung erst laufen zu lassen, bis die richtige Temperatur erreicht ist. Viele Mieter sind verunsichert und fordern mehr Informationen zu Ursachen und Sanierungsplänen. Am Landgericht Potsdam startet heute der Prozess gegen einen Arzt. Ihm wird Totschlag im Zusammenhang mit Sterbehilfe vorgeworfen. Der Mediziner ist kein Unbekannter. Wegen eines ähnlichen Falls war er schon zu 3 Jahren Haft verurteilt worden. Der Deutsche Wetterdienst warnt heute in Potsdam noch bis 19 Uhr vor extremer Hitze. Vor allem in der dicht bebauten Innenstadt kann es auch nachts noch unangenehm warm bleiben. Trinken Sie ausreichend Wasser, meiden Sie die pralle Sonne und halten Sie Ihre Wohnung möglichst kühl. Am Nachmittag können dann außerdem kräftige Gewitter mit Starkregen, Hagel und Sturmböen aufziehen. Das war das Wichtigste aus Potsdam und unserer Region. Und damit zurück zu dir, Anne.
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0: In Geltow, Potsdam und in Bergholzrebrücke sind gerade 29 Grad mit Sonne und Wolken. Heute Abend wird es nochmal leicht kühler mit Temperaturen um die 24 Grad. Und heute Abend, Sie haben es gerade eben schon gehört, kann immer noch mal Regen bis Gewitter runterkommen. Morgen zum Mittwoch klettern wir wieder hoch auf 32 Grad, auch mit Sonne und Wolken.
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0: Wir schauen raus auf die Straßen in Potsdam. 7 Minuten plus an der russischen Kolonie Richtung Am Neuen Garten. Dann die Autobahn A10 westlicher Berliner Ring Richtung Dreikafelland. Zwischen Großkreuz und Vöben sind es 10 Minuten plus. Hier Stau an der Baustelle. Und die A9 Halle Leipzig Richtung Berlin. Zwischen Beelitz und Beelitz Heilstätten. Achtung, hier ist ein liegengebliebenes Fahrzeug. Die Polizei weiß aber schon Bescheid. Blitzer, da habe ich gleich ein paar für Sie. Einmal auf der Gellertstraße bei Tempo 60. Dann die Rudolf-Breitscheid-Straße bei Tempo 30. Maulbeerallee bei Tempo 30 und da auch direkt um die Ecke zur historischen Mühle auch bei Tempo 30. Staus und Blitzer können Sie uns jederzeit gerne melden über unsere Nummer für alles. Das ist die 0331 581 692 und die 30. Ich wünsche eine gute Fahrt.
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0: Heute mit mir, Anne Tausch. Wir schauen gleich wieder auf unsere Zahl des Tages. Und ich kann Ihnen jetzt schon verraten, mit so einer hohen Anzahl, davon hätte ich wirklich nicht gerechnet. Worum es genau geht und wieso diese Zahl vor allem für Autofahrer wichtig ist, wir schauen uns das gleich gemeinsam an. Davor jetzt erstmal Thomas D. mit Million Voices.
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1: Das ist heute die 271, denn so viele gemeldete Blitzer gibt es insgesamt in Brandenburg. Ob fest installiert oder mobil, irgendwo steht ja gefühlt immer einer. Tatsächlich gehören dazu 45 aktive mobile Blitzer und 26 Blitzeranhänger. Also vielleicht nochmal der kleine Reminder, manchmal lieber den Fuß vom Gas ein bisschen runter, das hilft. Die 271, unsere Zahl des Tages.
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0: die Chainsmokers mit Hi hier bei Radio Potsdam. Und Sie haben es bestimmt schon mitgekriegt, bei der Pro Potsdam wird aktuell gestreikt. Seit gestern legen Beschäftigte ihre Arbeit nieder. Auch heute haben sich viele Mitarbeitende am Warnstreik beteiligt. Sebastian Brandner ist Pressesprecher bei der Pro Potsdam. Wie schätzen Sie denn die aktuelle Situation ein?
1: Teile des Unternehmensverbundes Pro Potsdam werden bestreikt. Wir respektieren das Streikrecht unserer Beschäftigten und auch das Engagement von Teilen der Belegschaft für tarifliche Anliegen. Gleichzeitig sorgen wir dafür, Einschränkungen unserer Geschäftsabläufe zu vermeiden. Das heißt, Mieterinnen und Mieter beispielsweise erreichen uns wie gewohnt über die Pro Potsdam App oder an unseren Servicestandorten zu den regulären Öffnungszeiten.
0: Die Gewerkschaft Verdi fordert unter anderem einen Tarifvertrag mit einer 37-Stunden-Woche, zusätzlichen Urlaubstagen und auch mehr Gehalt, ne?
1: Also zunächst lässt sich sagen, dass die derzeitige Entlohnung, und darum geht es ja unter anderem bei den Tarifverhandlungen, dass die derzeitige Entlohnung bei der Pro Potsdam marktüblich und angemessen ist und auch Rahmenbedingungen wie der Urlaubsanspruch von 30 Tagen im Jahr oder die Wochenarbeitszeit von 39 Stunden den Regelungen des öffentlichen Dienstes entsprechen. Die von der Tarifkommission geforderte Arbeitszeit von 37 Stunden die Woche hingegen wäre beispielsweise im kommunalen Vergleich deutlich unter der Regelarbeitszeiten, entspricht nach Einschätzung der Pro Potsdam auch nicht den Herausforderungen oder dem Arbeitsaufkommen, was wir hier im Unternehmensverbund haben.
0: Die nächste Verhandlungsrunde ist ja für den 21. August angesetzt. Wie sehen Sie die Chancen auf eine Einigung?
1: Die Pro Potsdam setzt da weiterhin auf einen konstruktiven Austausch mit der Tarifkommission, um ja, Lösungswege zu erörtern, wie eine leistungsgerechte Vergütung für die Mitarbeitenden mit finanzieller Tragfähigkeit für das Unternehmen unter Berücksichtigung der wohnungspolitischen Ziele Potsdams, das heißt dem Bau neuer Wohnungen und der Bewirtschaftung unseres Bestandes von über 18.000 Wohnungen, möglicherweise noch besser miteinander verknüpft werden können.
0: Und was würde es denn für die Pro Potsdam bedeuten, wenn jetzt alle Forderungen genauso umgesetzt werden würden?
1: Da die Personalkosten infolge der Arbeitszeitreduzierung und notwendigen Neueinstellungen sowie Gehaltsanpassungen um jährlich ca. 3 Millionen Euro steigen würden, entspräche das bis zum Jahr 2035 Mehrkosten von rund 30 Millionen Euro, die als Eigenanteil von 20% ja Investitionen in Höhe von ca. 150 Millionen Euro ausbremsen würden. Und das entspricht dem Investitionsvolumen für ungefähr 600 Neubauwohnungen, für deren Bau bis 2035 dann entsprechende Mittel fehlen würden.
0: Also halten wir fest, wenn die Forderungen der Gewerkschaft so umgesetzt werden würden, würde der Bau von 600 neuen Wohnungen wegfallen. Wir behalten die Entwicklungen rund um die Verhandlungen natürlich für Sie im Blick und halten Sie hier bei Radio Potsdam immer auf dem Laufenden. Und jetzt geht's weiter Richtung Feierabend mit Eiffel 65 und Blue.

Dienstag Feierabend hier bei Radio Potsdam und dazu gibt's die beste Musik gleich mit One Republic. Need your love. Und außerdem noch was zum Abdancen im Büro oder zumindest mitwippen im Auto.

0: Michael Schulte mit With You. Diese Nummer gibt's gleich hier in der nächsten Heimstunde für Sie.
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2: Ich bin Amelie Totzke und das ist das Top-Thema der Stunde. An mehreren Badestellen am Honauener See und am Ketziner Havelstrand hat das Gesundheitsamt eine starke Blaualgenentwicklung festgestellt. Mehr Nachrichten aus unserer Region finden Sie jederzeit bei uns im Netz auf radio-potsdam.de. Und jetzt mehr Nachrichten aus Deutschland und der Welt.
3: Ich bin Dirk Zettler. Die EU-Staaten wollen nach ihrem Streit über die Migrationskrise in Ceuta künftig geschlossener auftreten. Außerdem wollen sie durch Frühwarnsysteme besser vorbereitet sein. Das teilten die Mitgliedsländer nach einer Videokonferenz der Innenminister mit. In der vergangenen Woche hatten Zehntausende Menschen von Marokko aus Ceuta erreicht. Die meisten sind inzwischen nach Marokko zurückgekehrt.
4: Die Innenminister bemühten sich um Einigkeit und Schadensbegrenzung. Nach dem Streit um Spaniens Migrationspolitik und den Ansturm auf Ceuta würdigten die Minister jetzt die raschen und wirksamen Maßnahmen der spanischen Behörden. Künftig wolle man die Kommunikation stärken und man wolle böswilligen externen Akteuren und deren Falschmeldungen besser entgegentreten. Aus Brüssel, Dieter Ebeling.
3: Die Spritpreise schwanken regional deutlich, das ist auch dem Bundeskartellamt nicht entgangen. Die Wettbewerbshüter haben im Ring um die Preisdaten der Raffinerien nun einen Zwischenerfolg erzielt. Die Behörde hat gegen alle Betreiber Verfahren eröffnet, um zu prüfen, ob die verlangten Preise gerechtfertigt sind.
5: Wie kommt es, dass die Spritpreise so stark gestiegen sind? Liegt es nur am Iran-Krieg oder nutzen die Konzerne den Moment, um die eigenen Kassen zu füllen? Wie viel zahlen sie genau für das Rohöl, die Verarbeitung und den Transport? Und wie groß ist letztlich ihre Gewinnspanne? Das will das Kartellamt wissen. Einige Antworten sind bereits eingetroffen, aber zwei Unternehmen zogen sogar vor Gericht, um die Auskunft zu stoppen. Laut Kartellamt ohne Erfolg. Die Behörde kann die Preise allerdings nicht direkt senken. Sie kann nur eingreifen, wenn ein marktmächtiges Unternehmen seine Stellung nachweislich ausgenutzt und Preise missbraucht. Überhöht hat. Ursula Winkler, Nachrichtenredaktion.
3: Bei den großen Bränden in Griechenland zeichnet sich leichte Entspannung ab. Die griechische Feuerwehr hat die Brandherde westlich von Athen weitgehend unter Kontrolle gebracht. Entwarnung gibt es jedoch weiterhin nicht. Besonders kritisch sind laut Feuerwehr die heißen Mittagsstunden. Bahnreisen blieben für Fahrgäste im Juli eine Geduldsprobe. Lediglich etwas mehr als die Hälfte der Fernzüge war in dem Monat ohne größere Verzögerungen unterwegs, teilte die Bahn mit. Neben den Hitzetagen im Juni und Juli plagen den bundeseigenen Konzern und seine Fahrgäste weiterhin Probleme mit der Infrastruktur, beispielsweise Signalstörungen.
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0: Für Potsdam, Ludwigsfelde und in Rathenow gilt gerade 29 Grad. Heute Abend sind es dann 24 Grad und immer noch mal Regen bis Gewitter möglich. Morgen, da können wir uns dann ähnliche Klamotten zu heute raussuchen. Temperaturen um die 32 Grad mit Sonne und Wolken im Wechsel.
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0: Wir schauen raus auf die Straßen. In Potsdam ist es soweit entspannt, so kommen sie gut durch. Schauen wir rüber auf die Autobahn, die A10 westlicher Berliner Ring Richtung Dreieck-Havelland. Zwischen Großkreuz und Vöben ist immer noch ein Stau an der Baustelle. Hier sind es nur 10 Minuten länger. Und die A9 Halle-Leipzig Richtung Berlin zwischen Belitz und Belitz-Heilstätten. Achtung, hier ist ein liegen gebliebenes Fahrzeug. Die Polizei weiß aber schon Bescheid. Schauen wir rüber zu den Blitzern. Da steht einer auf der Gellertstraße bei Tempo 60, dann Rudolf-Breitscheid-Straße bei Tempo 30. Die Maulbeerallee bei Tempo 30 und auch direkt da um die Ecke zur historischen Mühle, auch bei Tempo 30 wird hier geblitzt. Falls Ihnen jetzt noch was aufgefallen ist, Schauser Blitzer oder auch eine Sperrung, sagen Sie uns gern Bescheid über unsere Nummer für alles. Das ist die 0331 581 692 und die 30. Ich wünsche eine gute Fahrt.
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0: Heute mit mir, Anne Tausch. Ich wünsche Ihnen einen tollen Dienstagfeierabend. Wenn Sie noch auf der Arbeit sind, wir ziehen die letzten To-Dos gemeinsam durch. Und wenn Sie schon auf dem Heimweg sind, einen tollen Feierabend für Sie. Oder vielleicht machen Sie es ja auch gerade ganz entspannt im Urlaub. Ich bin hier auf jeden Fall an Ihrer Seite mit der passenden Musik. Jetzt mit One Republic und Need Your Love. Ich wünsche Ihnen einen schönen Dienstag.
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0: Radio Potsdam läuft an eben Dienstag Feierabend und immer dienstags wird auch unser Potsdam-Wissen wieder auf die Probe gestellt.
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2: Anni, die Schätzfrage heute dreht sich um unsere Brandenburger Straße. Ist ja auch mit meine Lieblingsstraße, würde ich sagen. Einmal durch die Innenstadt. Hier ist natürlich Radio Potsdam. Das ist natürlich besonders schön. Früher hieß die Brandenburger Straße ja aber Clement-Gottwald-Straße. Wann wurde sie denn umbenannt?
3: Boah, du fragst mich Sachen. Ich kann doch Zahlen immer nicht.
2: Pass auf, ich habe drei Möglichkeiten. War es entweder 1980, 1990 oder 2000? Wann wurde die Clement-Gottwald-Straße in Brandenburger Straße umbenannt?
3: Ich weiß es tatsächlich überhaupt nicht, sage ich ganz ehrlich. Ich glaube, ich kann nur nach meinem Bauchgefühl gehen und irgendwie 80er war für mich raus. Deshalb bin ich jetzt noch bei 90er und Anfang 2000er. Es ist ganz schwierig.
2: Mach's aus dem Bauch heraus. Das sind meistens die besten Antworten.
3: Dann sage ich 2000er.
2: 2000er?
3: Ja.
2: Fast. 1990.
3: Es war genau die Mitte.
2: Es war die Mitte. Die Brandenburger, die trug nämlich von 1950 bis 1990 den Namen Clement-Gottwald-Straße.
3: Ach Mensch, siehst du? Also eine Zahl, die ich mir hoffentlich jetzt mal wieder mehr merken kann.
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so ein gute Laune-Song zum Start in den Feierabend hier bei Radio Potsdam. Und wer gerade Sommerurlaub macht, freut sich wahrscheinlich eh schon jeden Tag und im Urlaub dann selbst noch mal mehr über die Kleinigkeiten, wie zum Beispiel über ein frisch gemachtes Hotelzimmer. Und dahinter steckt allerdings eine Menge Arbeit. Das können wir uns sicher alle vorstellen. Im Seminaris Seehotel in Potsdam übernimmt einen Teil davon jetzt aber ein Roboter. Billy kontrolliert selbstständig die Zimmer, erkennt fehlendes Toilettenpapier oder nicht ordentlich gemachte Betten und informiert dann das Personal per App. Gerade läuft er noch in einer kleinen Testphase und soll dann bald fast rund um die Uhr unterwegs sein. Sorgt auf jeden Fall für viel Entlastung. Und vielleicht kann dann in einigen Jahren sein Nachfolgerroboter dann nicht nur Unordnung im Hotelzimmer feststellen, sondern sie auch beseitigen. Schon irgendwie sehr cool. Könnte ich auch für zu Hause gebrauchen, sage ich ehrlich. Jetzt für Ihren Feierabend,

0: Two Colors mit Mad World hier bei Radio Potsdam. Der Endspurt und Start in den Feierabend geht direkt leichter mit toller Musik. Gleich für Sie Osties. The Art of Letting Go und was ganz Gechilltes gleich von Robin Schulz. Old Friends gleich hier in der nächsten halben Stunde.
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2: Mit Amelie Totzke, guten Tag. Der Warnstreik bei der Pro Potsdam geht heute weiter. Die Gewerkschaft Verdi fordert unter anderem eine 37-Stunden-Woche, mehr Urlaubsgeld und mehr Lohn. Was es aktuell für Mieter der Pro Potsdam zu beachten gibt, weiß Sebastian Brandner, Pressesprecher der Pro Potsdam.
3: Wir respektieren das Streikrecht unserer Beschäftigten und auch das Engagement von Teilen der Belegschaft für tarifliche Anliegen. Gleichzeitig sorgen wir dafür, Einschränkungen unserer Geschäftsabläufe zu vermeiden. Das heißt, Mieterinnen und Mieter beispielsweise erreichen uns wie gewohnt über die Pro Potsdam App oder an unseren Servicestandorten zu den regulären Öffnungszeiten.
2: Die nächste Verhandlungsrunde ist für den 21. August angesetzt. Neben Potsdams Strandbädern sind jetzt auch Badestellen im Havelland von Blaualgen betroffen. Am Honauner See und am Ketziner Havelstrand hat das Gesundheitsamt eine starke Blaualgenentwicklung festgestellt. Das Wasser ist teils grün getrübt oder von einem dichten Algenfilm bedeckt. Vor allem Kinder und empfindliche Menschen sollten dort aktuell lieber nicht baden. Und grundsätzlich gilt, kein Badewasser schlucken und Bereiche mit sichtbaren Schlieren meiden. An den betroffenen Badestellen wurden Warnschilder aufgestellt. Am Landgericht Potsdam startet heute der Prozess gegen einen Arzt. Ihm wird Totschlag im Zusammenhang mit Sterbehilfe vorgeworfen. Der Mediziner ist kein Unbekannter. Wegen eines ähnlichen Falls war er schon zu 3 Jahren Haft verurteilt worden. Das war das Wichtigste aus Potsdam und unserer Region. Und damit zurück zu dir, Anne.
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0: Über Michendorf, Brandenburg an der Havel und Neusiedlin hängt gerade ein Mix aus Sonne und Wolken mit Temperaturen um die 30 Grad. Heute Nacht rutscht das Thermometer nochmal so ein Stück nach unten auf Temperaturen um die 24 Grad. Heute Abend kann es dann aber auch nochmal nass werden von oben. Morgen zum Mittwoch geht es direkt wieder hoch auf bis zu 32 Grad. Das Ganze mit Sonne und Wolken.
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0: Wir schauen raus auf die Straßen in Potsdam, da gibt's gerade nichts zu melden, ist sehr entspannt, kommen so gut durch. Dann gehen wir rüber auf die Autobahn, die A10 westlicher Berliner Ring Richtung Dreieck-Havelland, zwischen Großkreuz und Vöben, hier ist weiter ein Stau an der Baustelle, sind 10 Minuten plus. Und die A9 Halle-Leipzig Richtung Berlin, zwischen Beelitz und Beelitz-Heilstätten, hier ist weiterhin ein liegen gebliebenes Fahrzeug, die Polizei ist aber benachrichtigt und schon auf dem Weg. Dann rüber zu den Blitzern, da sind es jetzt inzwischen nur noch 2, einmal auf der Gellertstraße bei Tempo 60 und die Maulbeerallee ist weiterhin dabei bei Tempo 30. Noch ein Stau, noch ein Blitzer oder noch eine Baustelle gesehen, na dann immer gerne her damit an die 0331 581 692 und die 30, das ist die Nummer. Ich wünsche eine gute Fahrt.
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0: Kommen Sie gut in Ihren Feierabend. Den Dienstag haben wir schon fast wieder geschafft. Und den Endspurt, den verbringen wir hier zusammen mit bester Musik. Jetzt für Sie Osties mit The Art of Letting Go.
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1: Um ehrlich zu sein, ja. 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

0: Robin Schulz mit Old Friend. Ganz entspannt kommen wir in den Dienstagfeierabend hier bei Radio Potsdam. Und der Sommer, der meint es gerade ziemlich, ziemlich ernst mit Potsdam. Heute ja auch Temperaturen bis teilweise 33 Grad. Ein paar Hitzegewitter, morgen geht es genauso noch weiter mit 32 Grad. Also ich glaube, schwitzen, das tun wir alle. 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

0: Changes hier bei Radio Potsdam. Gleich gibt's eine Frau, bei der ich aus Prinzip immer schon ein bisschen lauter drehe. Nesta mit Yes Girl. Mega Song und außerdem noch. Zweiraumwohnung mit Body is Boss. Gleich alles für Sie nach den News.
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2: Ich bin Amelie Totzke und das ist das Top-Thema der Stunde. In der Potsdamer Speicherstadt gibt es wieder Ärger mit Legionellen im Trinkwasser. Das Gesundheitsamt empfiehlt Bewohnern, Wasser vor dem Duschen oder der Nutzung erst laufen zu lassen, bis die richtige Temperatur erreicht ist. Mehr Nachrichten aus unserer Region finden Sie jederzeit bei uns im Netz auf radio-potsdam.de. Und jetzt mehr Nachrichten aus Deutschland und der Welt.
3: Ich bin Dirk Zeitler. Die EU-Staaten wollen nach ihrem Streit über die Migrationskrise in Ceuta künftig geschlossener auftreten. Außerdem wollen sie durch Frühwarnsysteme besser vorbereitet sein. Das teilten die Mitgliedsländer nach einer Videokonferenz der Innenminister mit. In der vergangenen Woche hatten zehntausende Menschen von Marokko aus Ceuta erreicht. Die meisten sind inzwischen nach Marokko zurückgekehrt.
4: Die Innenminister bemühten sich um Einigkeit und Schadensbegrenzung. Nach dem Streit um Spaniens Migrationspolitik und den Ansturm auf Ceuta würdigten die Minister jetzt die raschen und wirksamen Maßnahmen der spanischen Behörden. Künftig wolle man die Kommunikation stärken und man wolle böswilligen externen Akteuren und deren Falschmeldungen besser entgegentreten. Deshalb wolle man auch soziale Netzwerke besser beobachten, denn dort war ja behauptet worden, die Grenze nach Spanien sei offen. Aus Brüssel, Dieter Ebeling.
3: Entspannung in Griechenland, Sorgen in den USA und den Niederlanden. Die Waldbrände westlich von Athen sind größtenteils gelöscht, auch wenn jederzeit neue Flammen befürchtet werden. In einem Naturgebiet im Osten der Niederlande wüten jedoch die Feuer unkontrolliert weiter. Auch im US-Bundesstaat Washington stehen alle Zeichen auf Alarm. Ganze Wohngebiete wurden verwüstet. Die Bahn will in Sachen Pünktlichkeit aufholen, bleibt aber bisher hinter den gesteckten Zielen zurück. Wie schon im Vormonat war auch im Juli fast jeder zweite Fernzug unpünktlich, wie die Bahn mitteilte.
5: Ein großes Problem auch für die Bahn ist die aktuelle Hitze. An den vielen Baustellen ging es langsamer voran. Einige nötige Arbeiten mussten auch verschoben werden. Die hohen Temperaturen machten der maroden Infrastruktur zusätzlich zu schaffen. Immer mehr Anlagen sind gestört. Im gesamten ersten Halbjahr waren nicht einmal 60% der Züge pünktlich. Ursula Winkler, Nachrichtenredaktion.
3: Sinkender Bierabsatz und hohe Kosten setzen den Brauereien in Deutschland zu. Im vergangenen Jahr ging die Zahl der produzierenden Betriebe um 53 auf 1415 zurück, teilte das Statistische Bundesamt mit. Zwar steigt die Nachfrage nach alkoholfreiem Bier, das kann aber die Mengenverluste beim herkömmlichen Bier nicht ausgleichen.
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0: In Teltow, Werder, Havel und auch in Potsdam sind es gerade 31 Grad, dazu Sonne und Wolken im Mix. Heute Abend gehen die Temperaturen nochmal so ein Stück runter auf 24 Grad und teilweise auch mit Regen bis hin zu Gewittern. Morgen zum Mittwoch, da wird es dann ähnlich zu heute, bis zu 32 Grad und Sonne und Wolken im Wechsel.
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0: Wir schauen raus auf die Straßen in Potsdam. Ist es soweit entspannt? Auf den Autobahnen, da habe ich eine Meldung für Sie von der A10. Westlicher Berliner Ring Richtung Dreieckwerder. Zwischen Potsdam Nord und Vöben ist immer noch Stau an der Baustelle. Hier sind es 10 Minuten plus. Und Blitzer, die stehen auf der Gelertstraße bei Tempo 60 und der Maulbeerallee bei Tempo 30. Wenn Sie jetzt noch was gesehen haben, dann sagen Sie uns gern Bescheid über unsere Nummer für alles. Das ist die 0331 581 692 und die 30. Ich wünsche eine gute Fahrt.
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0: einen schönen Dienstagfeierabend gewünscht. Und man muss es wirklich so sagen, wie es ist. Es ist super, super warm, schwitzeheiß, sage ich gerne dazu. Und wir schauen gleich mal, wie denn die Potsdamer sich so auf der Arbeit abkühlen. Da ist das ja manchmal nicht ganz so einfach wie zu Hause. Doch welche Tipps Sie da haben, wir haben mal nachgefragt. Das Ganze in 10 Minuten. Dafür jetzt erstmal Nesta mit Yes Girl. Schönen Dienstag.
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0: Radio Potsdam ist an und diese Woche gibt der Sommer nochmal alles. Und das sind so Tage, an denen man am liebsten jede freie Minute im Schatten verbringen würde. Aber für viele heißt es eben nicht Sommerferien gerade und ab zum Badesee oder Eiscafé, sondern ganz normal arbeiten. Da stellt sich natürlich die Frage, wie kommt man möglichst gut durch so einen heißen Arbeitstag? Und genau das haben wir Sie auf der Brandenburger Straße mal gefragt.
1: Bei uns auf der Arbeit gibt es eine Klimaanlage und die ist sogar manchmal fast zu kühl. Aber auch die Kunden haben was davon, wenn die reinkommen, die können dann immer mal kurz durchatmen.
2: Ja, immer ein kaltes Getränk und ein bisschen die Arme in kaltes Wasser tunken, das hilft.
3: Bei meiner Arbeit kühle ich mich am besten ab, indem ich ganz viel trinke, gerne auch einen Ventilator anhabe, während ich trainiere und danach in den See hüpfe.
4: Am besten gar nicht arbeiten gehen. Natürlich so viel trinken, wie es geht und am besten irgendwie im Schatten bleiben, das ist das Beste, was hilft.
5: Barfuß laufen, in den Hof gehen, der ist bei uns sehr schattig, die Hände kalt waschen.
6: Also aktuell sind ja Sommerferien, aber wenn es sehr heiß war vor den Sommerferien, haben wir den Unterricht teilweise nach draußen verlagert, sind auch in der Schule barfuß gelaufen.
0: Ob kalte Getränke, Ventilator oder einfach zwischendurch mal tief durchatmen, jeder hat so seine ganz eigenen Tricks. Und falls Sie heute noch arbeiten müssen, halten Sie gut durch. Kommen Sie gut und möglichst kühl durch den Tag. Ich bin hier an Ihrer Seite. Radio Potsdam ist hier. Schönen Dienstag, Feierabend. 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

0: Wes Nelson mit Yellow, Radio Potsdam hier an ihrem Dienstag und die nächste halbe Stunde wird mit entspannter Stimmung geladen. Every time I'm with you, only wanna kiss you. Flames mit Every Time und natürlich braucht es auch was mit Power. Kommt von Jason Derulo mit Glad You Came. Gleich für Sie in der nächsten halben Stunde.
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2: Mit Amelie Totzke, guten Tag. Der Warnstreik bei der Pro Potsdam geht heute weiter. Die Gewerkschaft Verdi fordert unter anderem eine 37-Stunden-Woche, mehr Urlaubsgeld und mehr Lohn. Was es aktuell für Mieter der Pro Potsdam zu beachten gibt, weiß Sebastian Brandner, Pressesprecher der Pro Potsdam.
3: Wir respektieren das Streikrecht unserer Beschäftigten und auch das Engagement von Teilen der Belegschaft für tarifliche Anliegen. Gleichzeitig sorgen wir dafür, Einschränkungen unserer Geschäftsabläufe zu vermeiden. Das heißt, Mieterinnen und Mieter beispielsweise erreichen uns wie gewohnt über die Pro Potsdam App oder an unseren Servicestandorten zu den regulären Öffnungszeiten.
2: Die nächste Verhandlungsrunde ist für den 21. August angesetzt. In der Potsdamer Speicherstadt gibt es wieder Ärger mit Legionellen im Trinkwasser. Laut Matz wurde in der Wohnanlage an der Kornmühle ein Wert deutlich über dem Grenzwert gemessen. Das Gesundheitsamt empfiehlt Bewohnern, Wasser vor dem Duschen oder der Nutzung erst laufen zu lassen, bis die richtige Temperatur erreicht ist. Viele Mieter sind verunsichert und fordern mehr Informationen zu Ursachen und Sanierungsplänen. Neben Potsdams Strandbädern sind jetzt auch Badestellen im Havelland von Blaualgen betroffen. Am Honauner See und am Ketziner Havelstrand hat das Gesundheitsamt eine starke Blaualgenentwicklung festgestellt. Das Wasser ist teils grün getrübt oder von einem dichten Algenfilm bedeckt. Vor allem Kinder und empfindliche Menschen sollten dort aktuell lieber nicht baden. Und grundsätzlich gilt, kein Badewasser schlucken und Bereiche mit sichtbaren Schlieren meiden. An den betroffenen Badestellen wurden Warnschilder aufgestellt. Das war das Wichtigste aus Potsdam und unserer Region. Und damit zurück zu dir, Anne.
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0: In Beelitz, Ludwigsfelde und in Geltow sind wir gerade unterwegs mit einem schönen Mix aus Sonne und Wolken und Temperaturen bis zu 31 Grad. Heute Abend wird es ein kleines bisschen frischer in dem Sinne mit 24 Grad. Und heute Abend kann es auch immer noch mal regnen, bis teilweise auch Gewitter dazukommen. Morgen zum Mittwoch kriegen wir dann Temperaturen bis zu 32 Grad und Sonne und Wolken im Wechsel.
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0: Wir schauen raus auf die Straßen in Potsdam. Es ist weiterhin sehr, sehr entspannt. Auf den Autobahnen habe ich auch nur eine Meldung für Sie. Die A10 westlicher Berliner Ring Richtung Dreieckwerda zwischen Potsdam Nord und Vöben ist weiterhin Stau an der Baustelle. Hier sind es 10 Minuten plus. Und ein Blitzer, den gibt es auch weiterhin auf der Gellertstraße. Das Ganze bei Tempo 60. Wenn Sie jetzt noch einen Stau, Blitzer oder etwas anderes gesehen haben, sagen Sie uns gern Bescheid über unsere Nummer für alles. 0331 581 692 und die 30. Ich wünsche eine gute Fahrt.
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0: An ihrem Dienstagfeierabend und wir schauen gleich wieder gemeinsam, wie Sie Ihren Feierabend mit den besten Veranstaltungshighlights füllen können in unseren Radio Potsdam Termin. Gleich in 10 Minuten. Davor jetzt erstmal Flames mit Every Time.
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0: Das Lindenkino geht in die nächste Runde. Heute startet die Open-Air-Saison im Salongarten des Lindenparks mit Kino unter freiem Himmel und echter Sommerabendatmosphäre. Welcher Film gezeigt wird, bleibt zwar noch eine Überraschung, aber nach der Vorstellung können Sie den Abend ganz entspannt ausklingen lassen. Perfekt für gute Gespräche oder einfach einen gemütlichen Sommerabend. Wichtig, eigene Getränke und Snacks dürfen nicht mitgebracht werden. Der Eintritt ist aber kostenlos. Los geht's um 19:30 Uhr. Außerdem wird es heute sportlich. Im Karl-Liebknecht-Stadion trifft Babelsberg 03 auf die VSG Altglienicke. Nach dem Saisonstart wollen die 03er vor heimischer Kulisse direkt mal nachlegen und die nächsten Punkte einfahren. Freuen Sie sich auf Fußball unter Flutlicht und eine besondere Atmosphäre im Kali. Beginn ist um 19 Uhr. Tickets gibt's ab 12 Euro auf babelsberg03.de. Oder wie wäre es mit einer Reise ins Universum? Im Urania-Planetarium erwartet Sie heute eine live moderierte 360-Grad-Show. Die Reise führt bis an den Rand unseres Sonnensystems, vorbei am Pluto und noch viel weiter. Hinaus aus der Milchstraße zu fernen Galaxien. Tickets kosten 8 Euro und können auf urania-planetarium.de reserviert werden.
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1: Ich bin Dirk Zeitler. Die EU-Staaten wollen nach ihrem Streit über die Migrationskrise in Ceuta künftig geschlossener auftreten. Außerdem wollen sie durch Frühwarnsysteme besser vorbereitet sein. Das teilten die Mitgliedsländer nach einer Videokonferenz der Innenminister mit. In der vergangenen Woche hatten zehntausende Menschen von Marokko aus Ceuta erreicht. Die meisten sind inzwischen nach Marokko zurückgekehrt. Seit Aussetzung der Wehrpflicht 2011 gibt es faktisch auch keinen Zivildienst mehr. Nun trifft das Familienministerium Vorkehrungen für den Fall, dass sich die Lage ändert. Es bestätigte der Bild, dass zuletzt große Verbände und Organisationen befragt wurden, welche Kapazitäten sie für Wehrdienstverweigerer hätten.
2: Essen verteilen im Pflegeheim, Klinikpatienten vom Krankenbett zu ihren Untersuchungen bringen oder kleine Hausmeistertätigkeiten in der Schule. Wer früher den Wehrdienst aus Gewissensgründen verweigert hat, musste stattdessen Zivildienst machen. Sollte die Bundeswehr nicht genug freiwillige Rekruten finden, könnte es wieder eine Wehrpflicht geben. Und dann braucht es auch einen entsprechenden Ersatzdienst für die Verweigerer. Die Basis dafür will das Ministerium schon mal schaffen und nach dem Sommer die Pläne offiziell vorstellen. Ursula Winkler, Nachrichtenredaktion.
1: Entspannung in Griechenland, Sorgen in den USA und den Niederlanden. Die Waldbrände westlich von Athen sind größtenteils gelöscht, auch wenn jederzeit neue Flammen befürchtet werden. In einem Naturgebiet im Osten der Niederlande wüten jedoch die Feuer unkontrolliert weiter.
3: Rund 100 Hektar, das ist etwa ein Quadratkilometer, sind bisher verbrannt. Jetzt hat sich der Wind gelegt und das ist günstig, sagen die Behörden. Die Lage in dem Naturgebiet, gleich bei der Grenze zu Nordrhein-Westfalen, ist stabil. Hunderte Feuerwehrleute sind im Einsatz, Tag und Nacht, und auch Löschhubschrauber der Armee. Zum Glück wurde bisher niemand verletzt und es sind auch keine Ortschaften in Gefahr. Aus Amsterdam, Bettina Fisser.
1: Sinkender Bierabsatz und hohe Kosten setzen den Brauereien in Deutschland zu. Im vergangenen Jahr ging die Zahl der produzierenden Betriebe um 53 auf 1415 zurück, teilte das Statistische Bundesamt mit. Zwar steigt die Nachfrage nach alkoholfreiem Bier, das kann aber die Mengenverluste beim herkömmlichen Bier nicht ausgleichen.

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1: Ich bin Dirk Zeitler. Wie geht es weiter im Konflikt zwischen dem Iran und den USA? Nach der jüngsten Drohung von US-Präsident Trump gibt es zumindest diplomatische Vermittlungsbemühungen. Und US-Finanzminister Bessent hat sogar eine mögliche Einigung mit dem Iran zur Öffnung der Straße von Hormuz für heute oder morgen in Aussicht gestellt.
2: Schiffe, die frei und ungestört durch die Straße von Hormuz fahren. Glaubt man den Worten von US-Finanzminister Bessent, könnte es das schon bald wieder geben. Auch der Vermittler Qatar gibt sich optimistisch, dass es bald eine Einigung geben könnte. Doch selbst wenn sich die USA und der Iran wirklich einigen, bleibt die Frage, wie nachhaltig ist das? Seit dem Kriegsbeginn Ende Februar hat noch keine Verabredung langfristig gehalten. Aus Washington, Franziska Spieker.
1: Die EU-Staaten wollen nach ihrem Streit über die Migrationskrise in Ceuta künftig geschlossener auftreten. Außerdem wollen sie durch Frühwarnsysteme besser vorbereitet sein. Das teilten die Mitgliedsländer nach einer Videokonferenz der Innenminister mit. In der vergangenen Woche hatten Zehntausende Menschen von Marokko aus Ceuta erreicht. Die meisten sind inzwischen nach Marokko zurückgekehrt. In den USA und einigen europäischen Ländern kämpfen die Feuerwehren weiter gegen heftige Waldbrände. In Griechenland sind die Brandherde westlich von Athen weitgehend unter Kontrolle. Entwarnung gibt es dort jedoch weiterhin nicht.
3: Die Erleichterung ist groß, auch wenn die Gefahr längst noch nicht gebannt ist. Quasi über Nacht hat die Feuerwehr diese riesige Fläche unter Kontrolle gebracht, die zuvor Dörfer und Ortschaften gefährdete. Warum das so plötzlich möglich war? Weil endlich der starke Wind aufgehört hat, der am Wochenende die Flammen so rasend schnell ausgebreitet hat und sogar den Einsatz von Löschflugzeugen und Hubschraubern verhinderte. Jetzt geht es darum, die Glutnester, die es immer noch gibt, mit Wasser zu durchtränken. Dann ist diese Katastrophe hoffentlich endlich vorbei. Aus Athen, Alexia Angelopoulou.
1: Bahnreisen belieben für Fahrgäste im Juli eine Geduldsprobe. Mit 52,6% war lediglich etwas mehr als die Hälfte der Fernzüge ohne größere Verzögerungen unterwegs, teilte die Bahn mit. Neben den Hitzetagen im Juni und Juli plagten den bundeseigenen Konzern und seine Fahrgäste weiterhin Probleme mit der Infrastruktur. Einige Instandhaltungsarbeiten mussten wegen der großen Hitze teilweise verschoben werden.

0: Und der Dieter? 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
1: Ich bin Dirk Zeitler. Bei der Aufklärung des tödlichen Anschlags am Rande des Berliner CSD sehen Innenpolitiker im Bundestag noch viele offene Fragen. Die Sondersitzung des Innenausschusses habe deutlich gemacht, dass wesentliche Fragen weiterhin unbeantwortet seien, erklärte der Grünen-Abgeordnete Emmerich. Die Abgeordneten hatten fast 3,5 Stunden nicht öffentlich getagt, wegen der laufenden Sommerpause in digitaler Sitzung. Wie geht es weiter im Konflikt zwischen dem Iran und den USA? Nach der jüngsten Drohung von US-Präsident Trump gibt es zumindest diplomatische Vermittlungsbemühungen. Und US-Finanzminister Bessent hat sogar eine mögliche Einigung mit dem Iran zur Öffnung der Straße von Hormuz für heute oder morgen in Aussicht gestellt.
2: Schiffe, die frei und ungestört durch die Straße von Hormuz fahren. Glaubt man den Worten von US-Finanzminister Bessent, könnte es das schon bald wieder geben. Auch der Vermittler Katar gibt sich optimistisch, dass es bald eine Einigung geben könnte. Doch selbst wenn sich die USA und der Iran wirklich einigen, bleibt die Frage, wie nachhaltig ist das? Seit dem Kriegsbeginn Ende Februar hat noch keine Verabredung langfristig gehalten. Auch nach dem Rahmenabkommen vom Juni flammte der Krieg wieder auf. Aus Washington, Franziska Spieker.
1: Der Großbrand im Naturgebiet im Osten der Niederlande sorgt auch auf der angrenzenden deutschen Seite für Brandgeruch und Unruhe. Im gesamten Gebiet des Kreises Kleve in NRW komme es zu einem unangenehmen Brandgeruch, sagt ein Sprecher der Feuerwehr im Kreis Kleve.
3: Rund 100 Hektar, das ist etwa 1 Quadratkilometer, sind bisher verbrannt. Jetzt hat sich der Wind gelegt und das ist günstig, sagen die Behörden. Die Lage in dem Naturgebiet, gleich bei der Grenze zu Nordrhein-Westfalen, ist stabil. Hunderte Feuerwehrleute sind im Einsatz, Tag und Nacht, und auch Löschhubschrauber der Armee. Zum Glück wurde bisher niemand verletzt und es sind auch keine Ortschaften in Gefahr. Aus Amsterdam, Bettina Fisser.
1: Bahnreisen blieben für Fahrgäste im Juli eine Geduldsprobe. Mit 52,6% war lediglich etwas mehr als die Hälfte der Fernzüge ohne größere Verzögerungen unterwegs, teilte die Bahn mit. Laut Bahn gibt es immer mehr Anlagenstörungen. Außerdem bremste die Hitze den Fernverkehr aus.

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1: Ich bin Dirk Zeitler. Die EU-Staaten wollen nach ihrem Streit über die Migrationskrise in Ceuta künftig geschlossener auftreten. Außerdem wollen sie durch Frühwarnsysteme besser vorbereitet sein. Das teilten die Mitgliedsländer nach einer Videokonferenz der Innenminister mit.
2: Die Innenminister bemühten sich um Einigkeit und Schadensbegrenzung. Nach dem Streit um Spaniens Migrationspolitik und den Ansturm auf Ceuta würdigten die Minister jetzt die raschen und wirksamen Maßnahmen der spanischen Behörden. Künftig wolle man die Kommunikation stärken und man wolle böswilligen externen Akteuren und deren Falschmeldungen besser entgegentreten. Deshalb wolle man auch soziale Netzwerke besser beobachten, denn dort war ja behauptet worden, die Grenze nach Spanien sei offen. Aus Brüssel, Dieter Ebeling.
1: Bei der Aufklärung des tödlichen Anschlags am Rande des Berliner CSD sehen Innenpolitiker im Bundestag noch viele offene Fragen. Die Sondersitzung des Innenausschusses hat deutlich gemacht, dass wesentliche Fragen weiterhin unbeantwortet sind, erklärte der Grünen-Abgeordnete Emmerich. Die Abgeordneten hatten fast 3,5 Stunden nicht öffentlich getagt, wegen der laufenden Sommerpause in digitaler Sitzung. In den USA und einigen europäischen Ländern kämpfen die Feuerwehren weiter gegen heftige Waldbrände. In Griechenland sind die Brandherde westlich von Athen weitgehend unter Kontrolle. Entwarnung gibt es dort jedoch weiterhin nicht.
3: Die Erleichterung ist groß, auch wenn die Gefahr längst noch nicht gebannt ist. Quasi über Nacht hat die Feuerwehr diese riesige Fläche unter Kontrolle gebracht, die zuvor Dörfer und Ortschaften gefährdete. Warum das so plötzlich möglich war? Weil endlich der starke Wind aufgehört hat, der am Wochenende die Flammen so rasend schnell ausgebreitet hat und sogar den Einsatz von Löschflugzeugen und Hubschraubern verhinderte. Jetzt geht es darum, die Glutnester, die es immer noch gibt, mit Wasser zu durchtränken. Dann ist diese Katastrophe hoffentlich endlich vorbei. Aus Athen, Alexia Angelopoulou.
1: Sinkender Bierabsatz und zu hohe Kosten setzen den Brauereien in Deutschland zu. Im vergangenen Jahr ging die Zahl der produzierenden Betriebe um 53 auf 1415 zurück. Das teilte das Statistische Bundesamt mit. Zwar steigt die Nachfrage nach alkoholfreiem Bier, das kann aber die Mengenverluste beim herkömmlichen Bier nicht ausgleichen.

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1: Ich bin Tanja Wagner. Bei der Aufklärung des tödlichen Anschlags am Rande des Berliner CSDs sehen Innenpolitiker im Bundestag noch viele offene Fragen. Das wurde nach einer Sondersitzung des Innenausschusses deutlich.
2: Fast 3,5 Stunden dauerte die Videoschalte. Innenminister Dobrindt war dabei, auch die Chefs von Verfassungsschutz, BKA und Bundespolizei. Viele neue Erkenntnisse gab es aber wohl nicht. Wesentliche Fragen blieben unbeantwortet, sagt der Grünen-Abgeordnete Emmerich. Etwa die, warum der als Gefährder eingestufte Täter nach einem Gerichtsurteil frei herumlief. Auch ist weiter unklar, ob es weitere Beteiligte gab. Bei dem Anschlag am 25. Juli war eine Frau getötet worden, 31 Menschen wurden verletzt. Der Täter wurde tags darauf von der Polizei erschossen. Thomas Brock, Berlin.
1: Die EU-Staaten wollen nach ihrem Streit über die Migrationskrise in Ceuta künftig geschlossener auftreten. Außerdem wollen sie durch Frühwarnsysteme besser vorbereitet sein. Das teilten die Mitgliedsländer nach einer Videokonferenz der Innenminister mit.
3: Da Madrids liberale Einwanderungspolitik dafür verantwortlich gemacht. In Ceuta halten sich laut lokalen Behörden noch hunderte unbegleitete Kinder und Jugendliche auf. Minderjährige Migranten dürfen laut UN-Konvention nur rückgeführt werden, wenn eine angemessene Betreuung im Herkunftsland garantiert ist. Julia Macher, Barcelona.
1: Die Bundesregierung trifft Vorkehrungen, im Fall einer Rückkehr zur Wehrpflicht auch den Zivildienst wieder zu aktivieren. Doch Sozialverbände reagierten skeptisch. So erklärte der Paritätische Gesamtverband auf Anfrage der Deutschen Presseagentur, man trete für eine Stärkung der Freiwilligendienste ein. Die mögliche Wiedereinführung eines neuen Zivildienstes im Zuge einer Bedarfswehrpflicht dürfe aber nicht zulasten der Freiwilligendienste gehen. Ähnlich äußerte sich der Sozialverband Deutschland. Nach den katastrophalen Waldbränden an der französischen Atlantikküste wirbt die Region um eine schnelle Rückkehr der Urlauber. Die Wasser- und Luftqualität sei wieder in Ordnung und Strände, Campingplätze und Quartiere seien wieder geöffnet, ebenso wie alle Flughäfen und Bahnhöfe der Region, hieß es von den Touristikern. Alle Aktivitäten seien wieder möglich.

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1: Ich bin Tanja Wagner. Seit Aussetzung der Wehrpflicht 2011 gibt es faktisch auch keinen Zivildienst mehr. Nun trifft das Familienministerium Vorkehrungen für den Fall, dass sich die Lage ändert. Unionsfraktionschef Frei erklärte im NTV-Frühstart, dass er das für sinnvoll hält.
2: Dass sich das Bundesfamilienministerium mit allen Eventualitäten darauf vorbereitet und auf unterschiedliche Situationen und Szenarien vorbereitet, ist, glaube ich, sehr klug und richtig.
1: Sozialverbände reagierten skeptisch. Was die Debatte über einen verpflichtenden Wehrdienst angeht, gibt es laut Frei bisher keinen neuen Stand. Die EU-Staaten wollen nach ihrem Streit über die Migrationskrise in Ceuta künftig geschlossener auftreten. Außerdem wollen sie durch Frühwarnsysteme besser vorbereitet sein. Das teilten die Mitgliedsländer nach einer Videokonferenz der Innenminister mit. In der vergangenen Woche hatten nach Angaben der spanischen Regierung rund 72.000 Menschen von Marokko aus die spanische Exklave erreicht. Rund 70.000 der Migranten seien inzwischen nach Marokko zurückgekehrt. Wie geht es weiter im Konflikt zwischen dem Iran und den USA? US-Finanzminister Bessent hat eine mögliche Einigung mit dem Iran zur Öffnung der Straße von Hormuz in Kürze in Aussicht gestellt.
3: Schiffe, die frei und ungestört durch die Straße von Hormuz fahren. Glaubt man den Worten von US-Finanzminister Bessent, könnte es das schon bald wieder geben. Auch der Vermittler Katar gibt sich optimistisch, dass es bald eine Einigung geben könnte. Doch selbst wenn sich die USA und der Iran wirklich einigen, bleibt die Frage, wie nachhaltig ist das? Seit dem Kriegsbeginn Ende Februar hat noch keine Verabredung langfristig gehalten. Auch nach dem Rahmenabkommen vom Juni flammte der Krieg wieder auf. Franziska Spieker, Washington.
1: Bahnreisen blieben für Fahrgäste im Juli eine Geduldsprobe. Nur knapp mehr als die Hälfte der Fernzüge war ohne größere Verzögerungen unterwegs, teilte die Bahn mit. Grund sind die andauernden Probleme mit der Infrastruktur. Seit Monaten gibt es immer mehr Störungen an den Anlagen. Dazu kommen die vielen Baustellen.

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2: Ich bin Tanja Wagner. Bei der Aufklärung des tödlichen Anschlags am Rande des Berliner CSDs sehen Innenpolitiker im Bundestag noch viele offene Fragen. Das wurde nach einer Sondersitzung des Innenausschusses deutlich.
3: Fast 3,5 Stunden dauerte die Videoschalte. Innenminister Dobrindt war dabei, auch die Chefs von Verfassungsschutz, BKA und Bundespolizei. Viele neue Erkenntnisse gab es aber wohl nicht. Wesentliche Fragen blieben unbeantwortet, sagt der Grünen-Abgeordnete Emmerich. Etwa die, warum der als Gefährder eingestufte Täter nach einem Gerichtsurteil frei herumlief. Auch ist weiter unklar, ob es weitere Beteiligte gab. Bei dem Anschlag am 25. Juli war eine Frau getötet worden, 31 Menschen wurden verletzt. Der Täter wurde tags darauf von der Polizei erschossen. Thomas Brock, Berlin.
2: Die EU-Staaten wollen nach ihrem Streit über die Migrationskrise in Ceuta künftig geschlossener auftreten. Außerdem wollen sie durch Frühwarnsysteme besser vorbereitet sein. Das teilten die Mitgliedsländer nach einer Videokonferenz der Innenminister mit.
4: Da Madrids liberale Einwanderungspolitik dafür verantwortlich gemacht. In Ceuta halten sich laut lokalen Behörden noch hunderte unbegleitete Kinder und Jugendliche auf. Minderjährige Migranten dürfen laut UN-Konvention nur rückgeführt werden, wenn eine angemessene Betreuung im Herkunftsland garantiert ist. Julia Macher, Barcelona.
2: Die Bundesregierung trifft Vorkehrungen, im Fall einer Rückkehr zur Wehrpflicht auch den Zivildienst wieder zu aktivieren. Doch Sozialverbände reagierten skeptisch. So erklärte der Paritätische Gesamtverband auf Anfrage der Deutschen Presseagentur, man trete für eine Stärkung der Freiwilligendienste ein. Die mögliche Wiedereinführung eines neuen Zivildienstes im Zuge einer Bedarfswehrpflicht dürfe aber nicht zulasten der Freiwilligendienste gehen. Ähnlich äußerte sich der Sozialverband Deutschland. Nach den katastrophalen Waldbränden an der französischen Atlantikküste wirbt die Region um eine schnelle Rückkehr der Urlauber. Die Wasser- und Luftqualität sei wieder in Ordnung und Strände, Campingplätze und Quartiere seien wieder geöffnet, ebenso wie alle Flughäfen und Bahnhöfe der Region, hieß es von den Touristikern. Alle Aktivitäten seien wieder möglich.

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1: Ich bin Tanja Wagner. Seit Aussetzung der Wehrpflicht 2011 gibt es faktisch auch keinen Zivildienst mehr. Nun trifft das Familienministerium Vorkehrungen für den Fall, dass sich die Lage ändert. Unionsfraktionschef Frei erklärte im NTV-Frühstart, dass er das für sinnvoll hält.
2: Dass sich das Bundesfamilienministerium mit allen Eventualitäten darauf vorbereitet und auf unterschiedliche Situationen und Szenarien vorbereitet, ist, glaube ich, sehr klug und richtig.
1: Sozialverbände reagierten skeptisch. Was die Debatte über einen verpflichtenden Wehrdienst angeht, gibt es laut Frei bisher keinen neuen Stand. Die EU-Staaten wollen nach ihrem Streit über die Migrationskrise in Ceuta künftig geschlossener auftreten. Außerdem wollen sie durch Frühwarnsysteme besser vorbereitet sein. Das teilten die Mitgliedsländer nach einer Videokonferenz der Innenminister mit. In der vergangenen Woche hatten nach Angaben der spanischen Regierung rund 72.000 Menschen von Marokko aus die spanische Exklave erreicht. Rund 70.000 der Migranten seien inzwischen nach Marokko zurückgekehrt. Wie geht es weiter im Konflikt zwischen dem Iran und den USA? US-Finanzminister Bessent hat eine mögliche Einigung mit dem Iran zur Öffnung der Straße von Hormuz in Kürze in Aussicht gestellt.
3: Schiffe, die frei und ungestört durch die Straße von Hormuz fahren. Glaubt man den Worten von US-Finanzminister Bessent, könnte es das schon bald wieder geben. Auch der Vermittler Katar gibt sich optimistisch, dass es bald eine Einigung geben könnte. Doch selbst wenn sich die USA und der Iran wirklich einigen, bleibt die Frage, wie nachhaltig ist das? Seit dem Kriegsbeginn Ende Februar hat noch keine Verabredung langfristig gehalten. Auch nach dem Rahmenabkommen vom Juni flammte der Krieg wieder auf. Franziska Spieker, Washington.
1: Bahnreisen blieben für Fahrgäste im Juli eine Geduldsprobe. Nur knapp mehr als die Hälfte der Fernzüge war ohne größere Verzögerungen unterwegs, teilte die Bahn mit. Grund sind die andauernden Probleme mit der Infrastruktur. Seit Monaten gibt es immer mehr Störungen an den Anlagen. Dazu kommen die vielen Baustellen. Zahlreiche Instandhaltungsarbeiten mussten wegen der Hitze verschoben werden.

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